0: Bleibt heute aber auch trocken und für ein paar Stunden scheint die Sonne. Allerdings wird es auch windig und nicht mehr so heiß wie gestern. Die Temperaturen erreichen meist 22 bis 28 Grad. Morgen geht es dann ähnlich warm weiter. Der Wind ist diesmal aber schwächer und nach etwas Frühnebel wird es überwiegend sonnig.
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1: Im Studio ist Theresa Eder. Es ist 3 Uhr. Mit 10 Jahren bekommen Schülerinnen und Schüler momentan einen eigenen Laptop oder ein Tablet für die Schule. Ab dem Schuljahr 2027/28 erst ein bisschen später, und zwar mit 12 Jahren. Zum einen aus Spargründen, zum anderen aber auch aus pädagogischen. Denn das frühe Arbeiten mit Tablets und Co. bringen Nachteile mit sich, sagt Bildungsminister Christoph Wiederkehr von den NEOS.
2: Wir sehen international eine klare Evidenz, nämlich Digitalisierung später und besser zu machen. Und genau das mache ich als Bildungsminister. Wir setzen später an, also wir wollen die Kinder schützen vor zu viel Bildschirmzeit. Gleichzeitig wollen wir die Digitalisierung intensivieren und verbessern, weil wir die Kinder auf das Leben vorbereiten müssen. Und das Leben ist in vielen Bereichen digital. Also die Schule ist der Ort, wo Kinder lernen sollen, mit dem Internet umzugehen, mit einem Computer umzugehen, soziale Medien auch kritisch zu hinterfragen. All das verstärken wir in der Schule.
1: Die AHS-Gewerkschaft hat zuletzt gefordert, Laptops und Tablets für Schülerinnen und Schüler generell zu überdenken. Dem schließt sich Wiederkehr nicht an. Die beiden US-Gesandten Steve Witkoff und Jared Kushner kommen am Sonntag nach Kiew. Das kündigt der ukrainische Präsident Volodymyr Zelensky an. Davor sollen die beiden auch noch in Moskau sein. Für diese Zeit verspricht Zelensky, ukrainische Luftangriffe einzustellen. Dasselbe erwartet er sich aber auch von Russland. Wegen Sicherheitsbedenken war bis zuletzt nicht klar, ob die geplante Reise der beiden überhaupt stattfinden wird. Oktopusse vor der englischen Küste, das hat man bislang eher selten gesehen. Aber jetzt melden britische Fischer auf einmal Rekordfangquoten. Tobias Meyer berichtet.
3: Am Fischmarkt von Brixham in Südengland stapeln sich die Kisten mit gefrorenem Oktopus. Die Meerestiere seien sprichwörtlich in den Ärmelkanal eingefallen, sagt Fischmarktdirektor Barry Young.
4: Es gibt sie zu Hunderten. Wir hatten 2.500 Tonnen Oktopus von Jänner bis heute.
3: Die Fischer freut's, denn Oktopus erzielt gute Preise. Verantwortlich für die Rekordvorkommen seien die gestiegenen Wassertemperaturen vor Englands Küste, sagt Meeresbiologe Bree Stewart.
5: Wir finden jetzt auch kleine Baby-Oktopusse hier. Das zeigt, dass sich der gesamte Lebenszyklus bereits in britischen Gewässern abspielt. Das gab es noch nie.
3: Ein Zeichen dafür, wie schnell sich die Meere durch die Klimaerwärmung verändern.
1: Jetzt zum Wetter mit Nathalie Auer.
6: Gestern wurde in jeder Landeshauptstadt die 30-Grad-Marke geknackt. Heute haben wir es weniger warm. Die Höchstwerte liegen bei meist 22 bis 28 Grad. Grund dafür ist eine schwache Kaltfront. Und die bringt uns vorübergehend dichte Wolken und ein paar Regenschauer. Die meisten Schauer gibt es vom Flachgau bis zum Waldviertel und Mostviertel. Ganz vereinzelt können heute auch Gewitter auftauchen, zum Beispiel im Burgenland. Außerdem wird es wieder windig mit Böen um die 40 oder 50 Kilometer pro Stunde. Morgen ist der Wind dann schwächer und es gibt deutlich mehr Sonnenschein.
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1: Im Studio ist Theresa Eder. Es ist 4 Uhr. Der Reha-Bedarf in Österreich steigt, genau wie die Kosten. Stellt sich die Frage, wie das Angebot künftig aussehen soll, stationär, ambulant oder digital. Klaus Schuster, Chef der Vitrea-Gruppe, fordert vor allem, die Telereha auszubauen. Barbara Ganzfuß berichtet.
2: Digiflex Reha, dieses Modellprojekt gibt es in Deutschland. Das heißt, Patienten können Bereiche der Reha digital absolvieren. Es kontrolliert zum Beispiel jemand über Bildschirm, ob ein Patient seine Übungen korrekt ausführt. Andere in einer Einrichtung, ambulant oder stationär, das wird vereinbart. Diese Angebote sollten auch in Österreich schneller ausgebaut werden, sagt der CEO der Vitrea-Gruppe, Klaus Schuster.
3: Um den steigenden Bedarf an Rehabilitationsleistungen, und der ist absolut unstrittig, auch entsprechend abdecken zu können.
2: Der Reha-Bedarf steigt vor allem bei psychiatrischen Erkrankungen, Erkrankungen des Bewegungsapparats und in der Onkologie. Die Vitrea-Gruppe betreibt Einrichtungen in Österreich, Deutschland und der Schweiz und behandelt laut eigenen Angaben jedes Jahr 220.000 Patienten.
1: Heftige Kritik auf Social Media zum Beat Patrol Festival in Wien. Der Einlass ist gestern seit 14 Uhr immer wieder nach hinten verschoben worden. Hunderte Festivalgäste haben stundenlang vor dem Eingang gewartet. Losgegangen ist es dann erst kurz vor 21 Uhr. Auf Instagram schreibt der Veranstalter, dass es logistische Probleme gegeben hat. Ob es heute wie geplant um 14 Uhr losgeht, ist noch unklar. Offizielles Statement gibt es noch keines. Und in Monza wird heute um die Startpositionen für den morgigen Formel 1 Grand Prix gekämpft. Gerhard Prohaska, Ferrari darf sich Hoffnungen auf die Pole Position machen.
4: Und dann würde der königliche Park in Monza natürlich Kopf stehen und Lewis Hamilton, der weiß, was das heißt. Der siebenfache Weltmeister will den Tifosi die Pole Position schenken.
5: Yeah, I mean, it's the best feeling to be a Ferrari driver. It's such an honor. It's really phenomenal.
4: Und gut möglich, dass Ferrari dem italienischen Jungster Kimi Antonelli an diesem Wochenende die Show stiehlt. Der 20-jährige Mercedes-Pilot muss nach einem Motorenwechsel nämlich von ganz hinten starten und drängt damit Ferrari in die Favoritenrolle.
6: Ferrari is gonna be certainly on top, especially with the new engine.
4: Apropos neue Motoren, ab der kommenden Saison wird der Spritverbrauch der neuen Motoren höher. Um die Tanks nicht vergrößern zu müssen, wird man deshalb bei allen Rennen die Rundenanzahl reduzieren.
1: Jetzt zum Wetter mit Nathalie Auer.
7: Von Deutschland und von Tschechien her überquert uns heute eine schwache Kaltfront und die bringt ein paar Regenschauer und einzelne Gewitter. Dabei liegt der Schauerschwerpunkt im Bereich vom Flachgau bis ins westliche Niederösterreich. Teilweise bleibt es heute aber auch trocken und für ein paar Stunden scheint die Sonne. Allerdings wird es auch windig und nicht mehr so heiß wie gestern. Die Temperaturen erreichen meist 22 bis 28 Grad. Morgen geht es dann ähnlich warm weiter. Der Wind ist diesmal aber schwächer und nach etwas Frühnebel wird es überwiegend sonnig.
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2: Im Nachrichtenstudio begrüßt Sie Tom Brandenberger. Mit einer Veranstaltung im Hafen von Bari in Apulien hat Italiens Regierungschefin Giorgia Meloni am Abend einen Rekord gefeiert, den ihr bei ihrem Amtsantritt wohl nur wenige zugetraut haben. Mit 1413 Tagen ist sie so lange im Amt wie kein Premier zuvor. Aus Bari berichtet Cornelia Wospanik.
3: Giorgia Meloni!
4: Neben dem Leuchtturm in die untergehende Sonne gerichtet, zieht Giorgia Meloni Bilanz. Nicht alles geschafft, aber ohne diese stabile Regierung stünde Italien angesichts der multiplen Krisen heute ganz anders da. Sie habe nie aufgegeben und habe das auch jetzt nicht vor.
5: Non ho mollato mai e non intendo farlo adesso.
4: Es ist eine Kampfansage gegen die Opposition und es ist gleichzeitig ihr Wahlkampfauftakt. Im Parlament in Rom wird gerade ein neues Wahlrecht auf den Weg gebracht. Wenn dieses durch ist, könnte man klarer sehen über den Wahltermin, wahrscheinlich im nächsten Frühling oder Frühsommer.
2: Vor der morgigen Landtagswahl im deutschen Bundesland Sachsen-Anhalt werden mehrere tausend Menschen zu Demonstrationen gegen die rechte AfD erwartet. Nach Polizeiangaben sind ein Dutzend Veranstaltungen angemeldet, die größte davon in der Landeshauptstadt Magdeburg. Zugleich begeht die AfD ihren Wahlkampfabschluss. In Umfragen führt sie klar vor allen anderen Parteien und kann sogar auf eine absolute Mehrheit hoffen. Die beiden US-Sondergesandten Witkow und Kushner werden morgen in Kiew erwartet. Das hat der ukrainische Präsident Selenskyj bestätigt. Zuvor würden sie auch Moskau besuchen, teilte Selenskyj mit. Er schlägt vor, dass für die Dauer des Besuches alle Luftangriffe eingestellt werden. Bei israelischen Angriffen im Libanon sind am Abend mindestens 3 Menschen getötet und 23 weitere verletzt worden. Die Angriffe konzentrierten sich auf insgesamt 5 Orte in den südlichen Regionen Tyros und Nabatie sowie im östlich gelegenen Pekka. Eigentlich gilt derzeit eine Waffenruhe zwischen Israel und der vom Iran unterstützten Hisbollah-Miliz. In Oberösterreich hat die Linz AG erstmals einen direkten Zusammenhang zwischen einem zu ihr gehörenden Kühlturm und einer Legionellenerkrankung eingeräumt. In der Anlage wurden dieselben Legionellenbakterien nachgewiesen wie bei einer der erkrankten Personen. Seit dem Legionellenausbruch im Raum Linz Mitte Juli sind 32 Menschen erkrankt, 3 Personen starben. Das waren die Nachrichten mit Tom Brandenberger. Zum Wetter.
6: Zweigeteilt wird das Wochenende. Der Samstag unbeständig und verbreitet windig, mit ein paar teils gewitterigen Regenschauern, der Sonntag sonnig und spätsommerlich warm. Warm starten wir heute speziell im Osten in den Tag mit vereinzelt über 20 Grad, also einer weiteren Tropennacht. Später wird es nicht mehr so heiß wie gestern, Höchstwerte meist 20 bis 27, in Kärnten bis 30 Grad. Dazu zieht heute ein größeres Wolkenband durch. In den nächsten Stunden werden die Schauer vom Bodensee bis Niederösterreich rasch mehr. Manche können schon den Südosten erreichen. Nachmittag liegt der Schauerschwerpunkt im Bergland und Süden. Auch einzelne Gewitter sind möglich. Dafür setzt sich von Norden her nach und nach wieder die Sonne durch und es weht teils lebhafter bis starker Wind aus Nord bis West. Morgen Sonntag nach Frühnebel überall viel Sonne, im Nordosten windig und 21 bis 29 Grad warm. Die neue Woche beginnt sogar noch einmal sommerlich. Zur Wochenmitte kühlt es dann nachhaltig ab auf typische Septemberwerte um 20 Grad. So viel zum Wetter von Daniel Schlager.
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1: Der Wechsel der Jahreszeiten, wie er sich gerade vollzieht, ist auch ein Bild für das Leben, das einem ständigen Wandel unterliegt. Gerti Rohrmoser, die Direktorin der Evangelischen Frauenarbeit in Österreich, hat die Erfahrung gemacht, dass sich der noch junge Herbst gut dazu eignet, zurückzublicken und aus den vielen Dingen, die gelungen sind, Kraft für die Zukunft zu schöpfen.
2: Der Sommer neigt sich seinem Ende zu. Die Abende werden kühler, das Licht klarer, die Felder sind abgeerntet. Der Wechsel der Jahreszeiten erinnert uns daran, dass alles im Leben seine Zeit hat. Zeiten der Fülle wechseln mit Zeiten der Stille, Zeiten des Wachsens mit Zeiten des Loslassens. Nichts bleibt, wie es ist. Und doch ist alles gut geordnet. So wie der Kreislauf der Natur ruht auch unser Leben in Gottes Händen. Der Herbst lädt uns ein, dankbar zurückzuschauen auf alles, was wir bisher in unserem Leben ernten durften. Und zugleich vertrauensvoll nach vorn zu blicken auf das, was an Abenteuern, Herausforderungen und freundlichen Begegnungen noch vor uns liegt. Ich hoffe, Sie kommen sehr bereichert aus einem erholsamen Sommer und finden in den kommenden Tagen Zeit und Ruhe, um Neues zu entdecken, inspirierenden Gedanken nachzuhängen und Vorhandenes zu genießen. All das möge zur Quelle neuer Kraft für Sie werden. In diesem Sinne wünsche ich Ihnen einen wundervollen, bunten Herbst.
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1: Am Mikrofon Christina Kreuz, guten Morgen. Telefonbetrüger nutzen offenbar immer raffiniertere Methoden. Es kann durchaus sein, dass eine KI-Stimme derzeit bei Ihnen anruft.

0: anruft und sich als Susi Steiner vorstellt und behauptet, sie sei Mitarbeiterin der Statistik Austria. Das ist aber alles nicht echt, wie René Meyer-Briller vom Verifications-Team berichtet.
1: Eine Stimme meldet sich, Susi Steiner von der Statistik Austria. Sie mache eine Umfrage zu Schlafgewohnheiten. Doch schnell wird klar, am anderen Ende spricht keine Mitarbeiterin, sondern eine künstliche Intelligenz, die höchstpersönliche Daten sammeln will. Die Generaldirektorin der Statistik Austria, Manuela Lenk, stellt klar:
2: Die Susi ist kein Produkt von der Statistik Austria. Und diese Schlafstudie, die da propagiert wird, ist keine Erhebung der Statistik Austria.
1: Auskunftspflichtige Umfragen werden immer vorab per Post angekündigt. Erst danach nimmt ein echter Mitarbeiter telefonisch Kontakt auf. Lenk rät im Zweifel direkt bei der Statistik Austria nachfragen, bevor man persönliche Daten weitergibt. Übrigens, die KI-Stimme Susi Steiner ruft zwar mit einer echten Nummer an, ein Rückruf ist aber nicht möglich.
3: Die Nummer ist nicht vergeben.
0: Im Ukraine-Krieg schickt US-Präsident Trump offenbar an diesem Wochenende Vermittler nach Moskau und Kiew. Laut dem ukrainischen Präsidenten Zelensky werden der US-Sondergesandte Steve Witkoff und der Schwiegersohn von Präsident Trump, Jared Kushner, am Wochenende zunächst nach Moskau kommen und morgen nach Kiew reisen. Aus Russland heißt es dazu, man werde sich vorerst nicht dazu äußern, sondern erst darüber sprechen, wenn diese Kontakte stattfinden. Zum Sport. In der Fußball-Champions League der Frauen hat die Wiener Austria ein Hammer losgezogen. Zahlreiche Top-Clubs warten auf die Wienerinnen. Besonders brisant ist das Duell mit Bayern München, wo drei Österreicherinnen unter Vertrag stehen. Daniel Kulowitz berichtet.
4: Kein einziges Los zum Durchschnaufen war dabei. Die Austria-Frauen haben eine Promi-Liste ohne Ende gezogen in dieser Champions-League-Saison bei ihrem Debüt in der Königsklasse. Bayern München, Juventus Turin und Inter Mailand kommen zum Gastspiel nach Wien. Auswärts wird es nicht einfacher gegen Chelsea, Benfica oder Manchester City. Austrias Damenchef Stefan Kennesay.
5: Ja, eine ziemliche Hammer-Auslosung für uns. Sehr, sehr attraktive Mannschaften, die da auf uns warten. Aber wir haben uns gedacht, wir wollen uns ja mit den Besten messen und ich glaube, sind so die größten Namen geworden. Trotzdem gibt es Stärken und Schwächen bei jedem Gegner, egal wie der Name ist.
4: Auch eine Stufe drunter in der Europacup-Quali, spannende Lose für die ÖFB-Frauenteams. Die Sturm Graz-Frauen haben mit Wolfsburg einen Kracher erwischt und die St. Pöltnerinnen treffen auf Malmö.
0: Berichtet Daniel Kulowitz. Das waren die Nachrichten mit Christina Kreuz. Und nun zum Wetter.
6: Mit einer Kaltfront von Nordwesten her ist es heute vorübergehend unbeständig. Der morgige Sonntag wird ein sonniger Spätsommertag. Zwischen Salzburg und Wien sind heute schon von der Früh weg Regenschauer unterwegs. Und es ist zum Teil außergewöhnlich warm. 25 Grad hat es aktuell in Mattsee. In den Landeshauptstädten zwischen 19 Grad in Innsbruck und Klagenfurt und 24 Grad in Bregenz. Im Tagesverlauf ist heute im ganzen Land mit Regenschauern zu rechnen. Stellenweise sind auch Gewitter dabei und in vielen Regionen kommt lebhafter bis kräftiger Nordwestwind auf. Zumindest zeitweise lässt sich aber fast überall auch die Sonne blicken, am längsten in Kärnten. Hier wird es mit bis zu 30 Grad auch am wärmsten. Sonst liegen die Höchstwerte bei 20 bis 28 Grad, in 2000 Meter Höhe bei 10 bis 16 Grad. Morgen Sonntag nach etwas Frühnebel viel Sonne, im Osten noch windig und 21 bis 29 Grad. Anfang nächster Woche wird es dann vorübergehend noch einmal heiß. So viel zum Wetter von Gerald Holzinger.
7: 4 Minuten nach 6, ORF Radio Salzburg Verkehrsinformation mit guten Nachrichten. Momentan zu dieser frühen Stunde ist noch alles ruhig. Gute Fahrt!
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7: Schönen guten Morgen am 5. September, heute Welttag des Bartes. Also lassen Sie ihn heute stehen, meine Herren. Kann nicht schaden, zumindest übers Wochenende hinweg. Ich wünsche Ihnen ein angenehmes, gemütliches und schönes Munterwerden mit der Musik von Radio Salzburg. Herzlich willkommen im Wochenende.

0: Einen schönen guten Morgen, heute am Samstag, 10 Minuten nach 6 ist es. Um 6:30 für Sie hier bei uns wieder das Radio Salzburg Morgenjournal mit Marina Schlager und hoffentlich spannenden Themen.
1: Ja, schönen guten Morgen.
0: Guten Morgen.
1: Ja, wir beschäftigen uns ein bisschen mit Freizeitangeboten, passenderweise zum Wochenende. Und zwar sind sämtliche Sehenswürdigkeiten, Ausflugsziele oder auch Museen deutlich teurer geworden in den vergangenen Jahren. Und zwar noch teurer als die allgemeine Teuerung. Da geht es teilweise um Verdoppelungen von Ticketpreisen. Und die Verantwortlichen, die sagen, naja, es ist ja alles teurer geworden, insbesondere die Energie.
0: Was denn da so teurer geworden ist, schauen wir uns dann an um 6:30 hier bei uns in Radio Salzburg.
1: Guten Morgen.

0: 18 Minuten nach 6, einen schönen guten Morgen. Das ist der Samstag in Radio Salzburg. Das Wochenendprogramm mit dem Wochenendwetter für Sie. Gleich in 30 Sekunden.
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0: Schönen guten Morgen, heute am Samstag. Auch unserem Josef Haslofer von Cheers für Austria. Schönen guten Morgen.
3: Hallo, guten Morgen.
0: Lieber Josef, Gewitter in der Früh, relativ ungewöhnlich.
3: Ja, das ist wirklich ungewöhnlich. Im Flachgau wurden einige Leute durch Blitz und Donner geweckt. Die Gewitter sind inzwischen an den Traunsee weitergezogen. Ich denke, dass es heute bald dann keine Gewitter mehr geben wird im Land Salzburg, denn es kommt eine Kaltfront. Die wird im Flachgau und im Tennengau bereits am Vormittag wieder Regenschauer bringen. In den südlichen Landesteilen Pinzgau, Bongerlungau sind die Wolken derzeit noch dünn. Da kann sich am Vormittag noch die Sonne zeigen. Aber im Laufe des Vormittags werden auch dort die Wolken dichter. Und ab den Mittagsstunden ziehen dann auch dort ein paar Regenschauer durch. Am wenigsten regnen wird es heute im Oberpinzgau und im Lungau. Da ist es vielleicht nur ein kurzer Schauer, der mal durchziehen wird.
0: Das heißt, der heutige Tag ein bisschen zweigeteilt, weil am Nachmittag soll es besser werden.
3: Ja, im Laufe des Nachmittags lockern die Wolken dann wieder mehr auf. Vor allem im Flachgau gibt es dann wieder viel Sonnenschein. In den Gebirgsgauen aufgelockerte Wolken, da werden sich die Wolken nicht ganz auflösen.
0: Der heutige

0: morgige Samstag ein wechselhafter Samstag, der morgige Sonntag ein Badetag.
1: Ja, Sonntag heißt auch Sonnenschein und ja, da wird es wieder von der Früh weg den ganzen Tag hindurch fast strahlend schönes Wetter geben. Dadurch wird es auch wieder etwas wärmer. In der Früh ist es noch frisch bei 10 bis 14 Grad. Am Nachmittag erreicht die Temperatur dann 22 bis 26 Grad.
0: Josef, schauen wir uns mal die nächste Woche an. Wie wird sich's denn entwickeln?
1: Ja, die nächste Woche wird durch eine Westströmung sehr wechselhaft. Am Montag scheint am Vormittag die Sonne, am Nachmittag kommen dann mehr Wolken und so ab dem mittleren Nachmittag bis zum Abend breiten sich dann ein paar Regenschauer und Gewitter aus. Es wird wahrscheinlich der wärmste Tag der Woche mit 26 bis 30 Grad am Nachmittag. Warm wird auch noch der Dienstag, da ist es wechselnd bewölkt. Vielleicht gibt es da und dort einen kurzen, leichten Regenschauer. In den meisten Landesteilen bleibt es niederschlagsfrei. Am Mittwoch gibt es dann viele Wolken, etliche Regenschauer, es kühlt ab. Der kühlste Tag der Woche wird der Donnerstag, da wird es bis über die Mittagsstunden eher noch trüb sein, regnen, vielleicht im Laufe des Nachmittags ein wenig auflockern. Da gibt es in der Früh nur 7 bis 11 Grad und am Nachmittag 15 bis 19 Grad, also ein Tag mal, der unter 20 Grad bleiben wird. Mhm.
0: Und dann kommt da der Herbst oder bleibt da Sommer?
1: Da wird der Herbst schon langsam kommen, weil auch in der Zum Wochenende hin kommt eher kühle Luft aus Nordwesten. Das heißt, die Tageshöchsttemperatur liegt da so bei 20 Grad oder knapp darüber. So eine warme Wetterphase wie derzeit mit 25 oder 30 Grad, die wird es dann länger nicht geben.
0: Josef, die beste Zeit für einen schönen Grillnachmittag ist dann wahrscheinlich der morgige Sonntag.
1: Genau so ist es.
0: Vielen herzlichen Dank. Wünsche dir noch ein schönes Wochenende. Servus.
1: Bitte gerne.

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1: Salzburgs Ausflugsziele sind deutlich teurer geworden. Keine Ausnahmen für Einheimische bei Neuer Park, Geböhn-Strobel. Das Wetter heute wechselhaft. Marina Schlager begrüßt Sie am Samstag, dem 5. September, zum Frühjournal um 6:30. Guten Morgen. Salzburgs Sehenswürdigkeiten, Ausflugsziele oder Museen sind in den vergangenen 10 Jahren deutlich teurer geworden. Seit 2016 haben sich die Ticketpreise teilweise verdoppelt. Die allgemeine Teuerung hat in diesem Zeitraum aber nur um rund 40% zugenommen. Die Verantwortlichen der Sehenswürdigkeiten argumentieren mit gestiegenen Energie- und Personalkosten sowie hohen Investitionen, berichtet Valerie Groß.
2: Gerade an einem Wochenende in den Sommerferien wollen viele Familien die Salzburger Sehenswürdigkeiten entdecken. Dafür müssen sie tief in die Tasche greifen. Im Salzburger Zoo sind die Ticketpreise für Erwachsene in den vergangenen 10 Jahren um 60% gestiegen. Wer mit der Schafbergbahn fahren möchte, bezahlt heute um knapp 80% mehr als noch im Jahr 2016. Im Haus der Natur haben sich die Preise in diesem Zeitraum sogar verdoppelt. Damit liegen viele touristische Attraktionen teils deutlich über der Teuerung. Die Betreiber argumentieren alle ähnlich.
3: Es hat Preissteigerungen in den Lohnkosten gegeben, es sind die Betriebskosten gestiegen, es sind die Energiekostenpreise gestiegen.
2: Sagt etwa der stellvertretende Direktor vom Haus der Natur, Thorsten Klade. Er verweist außerdem auf die hohen Investitionen. Und auch im kommenden Jahr werden die Preise weiter steigen. So haben die Tourismusbetriebe der Salzburger AG, wie zum Beispiel Festungsbahn, Wolfgangseeschifffahrt oder Schafbergbahn, eine Erhöhung von 4% angekündigt. Um Kosten für Sehenswürdigkeiten zu sparen, verweisen Stadt und Land auf Vergünstigungen wie den Familienpass, die Aktivkarte oder den Kulturpass.
1: Nach der Ankündigung der Streichung von 50.000 weiteren Jobs bei Volkswagen weltweit seien die Auswirkungen auf die Porsche Holding in Salzburg als Generalimporteur von VW derzeit noch nicht abschätzbar, heißt es von einem Unternehmenssprecher auf ORF-Anfrage. Man brauche noch Zeit, um die Auswirkungen abschätzen zu können. Noch liege der Sanierungsplan von Volkswagen nicht vor. 50.000 Jobs und 4 Werke stehen jedenfalls auf der Kippe. Die Porsche Holding ist von Salzburg aus in 29 Ländern und auf 3 Kontinenten tätig. 2025 wurde ein Rekordjahr erzielt. In Strobel müssen seit Juni alle Lenker die neue Parkgebühr entrichten. Es gibt nun keine einzige Ausnahme mehr. Das sagt der Bürgermeister von Strobel, Harald Humer, von der SPÖ. Allerdings gibt es ein günstiges Jahresticket für Einheimische und Gäste um 40 € für 12 Monate. Im Gegensatz zu früher gäbe es jetzt im Sommer wieder verfügbare Parkplätze, so die Gemeinde. Informationen von Gertrud Stabauer.
4: Feuerwehr, Musikkapelle oder Vereine. Ausnahmen von den Parktarifen hat es für keinen von ihnen gegeben. Früher haben viele Urlauber, auch aus Nachbargemeinden, Wanderer oder Radler, ihre Fahrzeuge gratis in Strobel abgestellt. Das ist jetzt vorbei. Für die mehr als 300 Parkplätze auf gemeindeeigenen Flächen wird seit Anfang Juni kassiert, sagt der Strobler Bürgermeister Harald Humer von der SPÖ.
5: Wir haben uns gegen einen eigenen einheimischen Tarif entschieden, weil wir eine mögliche Ungleichbehandlung im Sinne des EU-Rechts vermeiden wollten.
4: Denn die Gemeinde wollte verhindern, dass ein Anwalt die Regelung aushebelt, ergänzt Humer. Kassiert wird von 7 Uhr bis 19 Uhr, eine Stunde kostet 1 €, die Tagesgebühr liegt bei 8 €. Die Einnahmen bleiben in der Gemeinde und kommen beispielsweise dem Straßenbaubudget zugute, sagt der Bürgermeister.
1: Im Bundesland findet aktuell eine Erhebung von wertvollen Moorlebensräumen statt. Und zwar in den Gemeinden Radstadt, Vilsmoos, Unterdauern und Forstau. Diese Kartierung sei eine wichtige Grundlage für erfolgreiche Naturschutzarbeit, heißt es vom Land. Einzelheiten von Tanja Gelecki.
6: Seit Mai wird in den 4 Gemeinden eine umfassende Moorkartierung durchgeführt. Ziel ist es, die ökologisch wertvollen Moorgebiete

zu erfassen und sie damit langfristig schützen zu können. Es geht vor allem um naturnahe lebende Hochmoore, Übergangs- und Schwingrasenmoore, kalkreiche Niedermoore und Latschenhochmoore.

0: Sport und Fußball, da hat der Bischofshofener SK gestern am Abend das zweite Runden-Cup-Spiel in Altach mit 0:7 verloren und damit seinen vorerst letzten Auftritt absolviert. Eine Teilnahme an der Meisterschaft in der Regionalliga Nord wurde den Bischofshofenern ja aufgrund einer tauglichen Spielstätte sowohl vom Salzburger Fußballverband als auch vom österreichischen Fußballbund verweigert. Heute am Nachmittag trifft dann Austria Salzburg in Max Glan auf Vienna. Spielbeginn ist um 16.30 Uhr. Damit zu den Wetteraussichten. In den Gebirgsgauen scheint vorerst am Vormittag noch die Sonne. Von Bayern ziehen einige Wolken durch. Es kann dann am Vormittag regnen, teilweise auch Gewitter geben. Der Nordwestwind frischt auf. Am Nachmittag tauchen dann vor allem auch im Süden einzelne Schauer auf. Teilweise bleibt es aber auch trocken mit etwas Sonnenschein. Die Temperaturen erreichen 20 bis 25 Grad. Der morgige Sonntag wird dann spätsommerlich mit viel Sonnenschein und nur ein paar hohen Wolken am Nachmittag. Die Temperaturen erreichen morgen 22 bis 26 Grad.
1: 6.38 Uhr gleich, Radio Salzburg Verkehrsinformation. Schaut momentan sehr gut aus für Sie. Sie kommen störungsfrei voran, wünsche Ihnen eine schöne und entspannte Weiterfahrt und einen schönen guten Morgen.

0: Schönen guten Morgen, kurz vor 6:45 ist es. Hier ist Radio Salzburg, die Samstagsausgabe. Und kleine Quizfrage, meine Damen, wer ist es? Ikonischer Schnurrbart, weißes Muskelshirt und eine behaarte Brust. Nein, nicht Ihr Mann, Freddie Mercury. Er wäre heute 80 Jahre alt geworden. Heute wollen wir ihn dafür noch ein wenig hochleben lassen, für all die Erinnerungen, die wir an ihn haben. Und was ist denn so das Erste, was Ihnen einfällt, so Freddie Mercury?
1: Drogen.
2: Die Musik von Queen. Ansonsten, ja, die Jugend.
3: Was sind da Ihre Erinnerungen?
2: Wir haben die Schallplatten daheim gehabt und die haben wir immer gehört.
4: Ja, das war ein guter Sänger.
5: Tolle Erinnerungen, ja. Das war für mich noch Musik, muss ich sagen. Ja. Aber das liegt wahrscheinlich am Alter auch oder man hat Konzerte besucht.
0: 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Zugabe zu hören ab 21 Uhr hier bei uns. Und ein ganz großer Queen-Hit, der kommt jetzt auch schon für Sie. Und zwar Queen mit Don't Stop Me Now.

0: Marathon war gestern, heute ist es Trail Run. Ja, Dutzende Kilometer und Höhenmeter über Wanderwege laufen, das versteht man unter Trail Run. Schönen guten Morgen, hier ist Radio Salzburg. Mit sportlichen Ambitionen für Sie. Inka Stein beweisen dieses Wochenende nämlich zum 8. Mal bei den Infinite Trails hunderte Athletinnen und Athleten ihr Können. Sie kommen aus der ganzen Welt. Gerald Wenger ist der Hauptverantwortliche.
1: Wir haben tatsächlich 59 Nationen am Start. Also es ist ein weltweiter Bewerb. Es sind aber auch knapp über 200 Gasteiner am Start. Und die Bandbreite ist relativ groß, von Anfängern, die sich auf den 15 Kilometer probieren, bis hin zu wirklichen Profis, die 60 Kilometer bewältigen.
0: Ja, und da gibt es natürlich auch ein großes Rahmenprogramm von Berglaufausstellungen über Filmabende bis hin zur abschließenden Kaiserschmarrnparty.
1: Naja, das Event hat natürlich auch einen großen Stellenwert für das Gasteinertal. Es sind schließlich 1600 Teilnehmerinnen vor Ort, die mehrere Tage hier im Gasteinertal bleiben, teilweise auch mit Partnerinnen und Partnern. Also in der Wertschöpfungskette ist das natürlich ein sehr relevantes Event für uns.
0: Na schau. Einer läuft 60 Kilometer über die Berge und der mitgereiste Partner darf dann mit in die Therme und zum Kaiserschmarrn essen. Also für alle was dabei in Gastein.

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4: Am Mikrofon Christina Greunz, guten Morgen. Die Berge werden immer mehr zum Trend. Viele Menschen entdecken das Bergsteigen und das Wandern für sich. Nicht alle davon bereiten sich aber auf ihre Touren ausreichend vor. Die Bergrettung kämpft deshalb in diesem Sommer mit einem enormen Anstieg an Einsätzen. In Vorarlberg oder Niederösterreich gab es zuletzt etwa ein Drittel mehr Einsätze, bei denen die Bergretter ausrücken mussten. Mitschuld daran sind auch die oft verlockenden Bilder auf Social Media, wie Victoria Waldecker berichtet.
5: Rauf auf den Berg und das Gipfelkreuz von Social Media in echt erleben. Das wollen immer mehr Menschen. Nicht alle von ihnen sind aber auf den Weg dorthin vorbereitet, weiß Bergfotograf Tom Klocker.
6: Da sieht man dann schon halt, dass die Leute einfach drauf losgehen. Flipflops, teilweise noch High Heels, nur um das Foto halt zu kriegen.
5: Das spürt auch die Bergrettung. Ihre Einsätze sind in diesem Sommer stark gestiegen und dabei geht es selten um schwere Unfälle, sagt der Tiroler Bergrettungsleiter Eckehard Wimmer.
7: Das sind oft globale Einsätze, wo man sagt, ja, hat das jetzt wirklich sein müssen.
5: Denn immer mehr Wanderer rufen die Bergrettung auch, weil sie die Zeit übersehen haben oder einfach nur erschöpft sind. Sie sehen den Notruf offenbar als Taxi.
7: Dann gibt es auch Einsätze, wo man sozusagen unter Anführungszeichen als Abholdienst fungiert, weil man irgendwo nicht mehr nach Hause kommt bei Tageslicht oder weil die letzte Bergbahn nicht mehr fährt.
5: Die Bergrettung appelliert hier, sich besser auf Touren vorzubereiten und so auch die ehrenamtlichen Bergretter zu entlasten.
4: In Österreich nutzt laut Umfragen schon die Mehrheit der Jugendlichen KI-Chatbots wie beispielsweise ChatGPT, um Arbeiten für die Schule zu erledigen. Wie der Umgang mit der KI aussehen soll, will nun das Bildungsministerium in einer neuen KI-Strategie festschreiben. Neben Grundsatzfragen soll es darum gehen, welche Tools erlaubt sind oder welche Regeln bei Prüfungen gelten. In Deutschland geht Innenminister Dobrindt von der CSU nach den Anschlägen auf Umspannwerke von Klimaextremismus aus. Vermutet wird ein Einzeltäter, nach dem gefahndet wird. Hintergrund sind zwei Bekennerschreiben. Sabotageaktionen gegen das deutsche Stromnetz gab es in Brandenburg und Nordrhein-Westfalen. Zum Sport. In Monza wird heute um die Startpositionen für den morgigen Formel 1 Grand Prix gekämpft. Und da darf sich Ferrari Hoffnung auf die Pole Position machen, Gerhard Prohaska.
8: Und dann würde der königliche Park in Monza natürlich Kopf stehen und Lewis Hamilton, der weiß, was das heißt. Der siebenfache Weltmeister will den Tifosi die Pole Position schenken.
9: Yeah, I mean, it's the best feeling to be a Ferrari driver. It's such an honor. It's really phenomenal.
8: Und gut möglich, dass Ferrari dem italienischen Jungster Kimi Antonelli an diesem Wochenende die Show stiehlt. Der 20-jährige Mercedes-Pilot muss nach einem Motorenwechsel nämlich von ganz hinten starten und drängt damit Ferrari in die Favoritenrolle.
9: Ferrari is gonna be certainly on top, especially with the new engine.
8: Apropos neue Motoren, ab der kommenden Saison wird der Spritverbrauch der neuen Motoren höher. Um die Tanks nicht vergrößern zu müssen, wird man deshalb bei allen Rennen die Rundenanzahl reduzieren.
4: Das waren die Nachrichten mit Christina Greunz. Das Wetter.
0: Mit einer Kaltfront von Nordwesten her ist es heute vorübergehend unbeständig. Der morgige Sonntag wird ein sonniger Spätsommertag. Zwischen Salzburg und Wien sind heute schon von der Früh weg teils gewitterige Regenschauer unterwegs. Und es ist zum Teil außergewöhnlich warm. 25 Grad hat es aktuell in Andau. Die Landeshauptstädte liegen zwischen 17 und 22 Grad. Im Tagesverlauf ist heute im ganzen Land mit Regenschauern zu rechnen. Stellenweise sind auch Gewitter dabei und in vielen Regionen kommt lebhafter bis kräftiger Nordwestwind auf. Zumindest zeitweise lässt sich aber fast überall auch die Sonne blicken, am längsten in Kärnten. Hier wird es mit bis zu 30 Grad am wärmsten. Sonst liegen die Höchstwerte bei 20 bis 28 Grad. In 2000 Meter Höhe werden es 10 bis 16 Grad. Morgen Sonntag nach etwas Frühnebel viel Sonne, im Osten noch windig und 21 bis 29 Grad. Anfang nächster Woche wird es vorübergehend noch einmal heiß, bevor dann der Herbst einzieht. So viel zum Wetter von Gerald Holzinger.
10: Vier Minuten nach 7 Uhr F-Radio Salzburg Verkehrsinformationen mit guten Nachrichten. Es ist momentan alles entspannt ruhig. Sie kommen sehr, sehr gut voran.
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10: Sie haben es gehört, ein wechselhaftes Wochenende steht vor der Tür. Heute noch ein wenig Regen und Wolken, aber ab dem späteren Nachmittag gibt es dann Sonnenschein in Salzburg und es wird ein richtig guter Sonntagmorgen. Also rein ins Wochenende und in diesen heutigen Samstag. Guten Morgen.

0: Es gibt einen Ausnahmezustand auf unseren Almen. Und das betrifft Dürre und Trockenheit durch diesen Sommer. Man wird sich auch nun auf der Höhe künftig auf Wasserknappheit nämlich einstellen müssen. In Mariaalm zum Beispiel werden gerade Fichten gefällt, weil ihre Wurzeln den Boden austrocknen. Freiwillige Helfer haben sich über den Alpenverein für diese Arbeit angemeldet. Viola Wörter hat sich dieses Bergwaldprojekt in 1800 Metern Höhe für sie angesehen.
1: Es ist eine anstrengende Arbeit im steilen Gelände. Die Helferinnen und Helfer sägen, schneiden und schleppen das Gestrüpp zu Sammelplätzen. Eine Woche lang widmen sie ihre Kraft und Zeit dem Projekt, die Oberhochreitalm klimafit zu machen, sagt Verena Kalpen aus Bielefeld.
2: Also wir schwenden die Alm. Das heißt, wir befreien sie vor allen Dingen von Fichten und sorgen dafür, dass es mehr Grünflächen gibt und mehr Weidefläche für das Vieh.
1: Statt Fichten sollen vermehrt Lärchen hier wachsen, erklärt Almbesitzer Dominik Wiedauer.
3: Die Lärchen sind tiefwurzeliger wie die Fichten, erreichen halt besser das Wasser und auch widerstandsfähiger gegen hochalpine Winde, Stürme und so, werden nicht so leicht umschmissen. Und eben halt auch fitter eben gegen so harte Trockenperioden, wie wir es eben heuer halt auch gehabt haben.
1: Die Veränderung, die der Klimawandel bringt, schildert Almpächter Christian Herzog so.
4: Was wir so beobachten ist, dass sich die Vegetation natürlich nach oben bewegt durch die Erwärmung. Es wächst oben eigentlich die Sachen, was eigentlich 500 Meter weiter unten wachsend. Und wir probieren halt, dass wir das so weiter behalten, dass das Weidefläche für die Sommerfrische für unsere Kühe ist und für unsere Pferde. Und wir hoffen halt, dass wir das für die nächsten Generationen halt frei halten können.
1: Deshalb ist auch schon für das nächste Jahr eine Woche für das Bergwaldprojekt angesetzt.

0: Schönen guten Morgen, 20 Minuten nach 7 heute am 5. September und die aktuellen Temperaturen warten auf Sie gleich hier bei uns.
1: Ja, noch sind Ferien. 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
0: Guten Morgen, es ist Samstag. Es ziehen einige Wolken und Regenschauer durch, heute an diesem Vormittag, am Nachmittag. Da kann es stellenweise schon wieder Platz für Sonnenschein geben. Die aktuellen Temperaturen schauen folgendermaßen aus. In Abtenau derzeit stark bewölkte 18 Grad, Bad Gastein derzeit 13, Bischofshofen 15. Dann schauen wir weiter nach Golling, da hat es 18 Grad. Im Großalltal derzeit stark bewölkt bei 13 Grad, Krimmel derzeit 15, Lofer 17, Mariapfarr derzeit heiter bei 10 Grad, Matze 20 Grad, Radstadt derzeit 14, in Salbach 15 Grad, in der Stadt Salzburg 20 Grad, St. Johann in Bongau wolkig bei 14, Tamsweg 10 und in Saalfelden momentan 14 Grad.

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1: Salzburgs Ausflugsziele deutlich teurer geworden. Keine Ausnahmen für Einheimische bei neuer Parkgebühr in Strobl. Und das Wetter heute wechselhaft. Marina Schlager begrüßt Sie am Samstag, dem 5. September, zum Frühjournal um 7:30. Guten Morgen. Salzburgs Sehenswürdigkeiten, Ausflugsziele oder Museen sind in den vergangenen 10 Jahren deutlich teurer geworden. Seit 2016 haben sich die Ticketpreise teilweise verdoppelt. Die allgemeine Teuerung hat in diesem Zeitraum um rund 40% zugenommen. Die Verantwortlichen der Sehenswürdigkeiten argumentieren mit gestiegenen Energie- und Personalkosten sowie hohen Investitionen, berichtet Valerie Groß.
2: Gerade an einem Wochenende in den Sommerferien wollen viele Familien die Salzburger Sehenswürdigkeiten entdecken. Dafür müssen sie tief in die Tasche greifen. Im Salzburger Zoo sind die Ticketpreise für Erwachsene in den vergangenen 10 Jahren um 60% gestiegen. Wer mit der Schafbergbahn fahren möchte, bezahlt heute um knapp 80% mehr als noch im Jahr 2016. Im Haus der Natur haben sich die Preise in diesem Zeitraum sogar verdoppelt. Damit liegen viele touristische Attraktionen teils deutlich über der Teuerung. Die Betreiber argumentieren alle ähnlich.
3: Es hat Preissteigerungen in den Lohnkosten gegeben, es sind die Betriebskosten gestiegen, es sind die Energiekostenpreise gestiegen.
2: Sagt etwa der stellvertretende Direktor vom Haus der Natur, Thorsten Klade. Er verweist außerdem auf die hohen Investitionen. Und auch im kommenden Jahr werden die Preise weiter steigen. So haben die Tourismusbetriebe der Salzburger AG, wie zum Beispiel Festungsbahn, Wolfgangseeschifffahrt oder Schafbergbahn, eine Erhöhung von 4% angekündigt. Um Kosten für Sehenswürdigkeiten zu sparen, verweisen Stadt und Land auf Vergünstigungen wie den Familienpass, die Aktivkarte oder den Kulturpass.
1: Nach der Ankündigung der Streichung von 50.000 weiteren Jobs bei Volkswagen weltweit seien die Auswirkungen auf die Porsche Holding in Salzburg als Generalimporteur von VW derzeit noch nicht abschätzbar, heißt es von einem Unternehmenssprecher auf ORF-Anfrage. Man brauche noch Zeit, um die Auswirkungen abschätzen zu können. Noch liege der Sanierungsplan von Volkswagen nicht vor. 50.000 Jobs und 4 Werke stehen ja auf der Kippe. Die Porsche Holding ist von Salzburg aus in 29 Ländern und auf 3 Kontinenten tätig. 2025 wurde ein Rekordjahr erzielt. In Strobl müssen seit Juni alle Lenker die neue Parkgebühr entrichten. Es gibt nun keine einzige Ausnahme mehr. Das sagt der Bürgermeister von Strobl, Harald Hummer von der SPÖ. Allerdings gibt es ein günstiges Jahresticket für Einheimische und Gäste um 40 € für 12 Monate. Im Gegensatz zu früher gäbe es jetzt im Sommer wieder verfügbare Parkplätze, so die Gemeinde. Informationen von Gertrud Stabauer.
4: Feuerwehr, Musikkapelle oder Vereine. Ausnahmen von den Parktarifen hat es für keinen von ihnen gegeben. Früher haben viele Urlauber, auch aus Nachbargemeinden, Wanderer oder Radler, ihre Fahrzeuge gratis in Strobl abgestellt. Das ist jetzt vorbei. Für die mehr als 300 Parkplätze auf gemeindeeigenen Flächen wird seit Anfang Juni kassiert, sagt der Strobler Bürgermeister Harald Hummer von der SPÖ.
5: Wir haben uns gegen einen eigenen einheimischen Tarif entschieden, weil wir eine mögliche Ungleichbehandlung im Sinne des EU-Rechts vermeiden wollten.
4: Denn die Gemeinde wollte verhindern, dass ein Anwalt die Regelung aushebelt, ergänzt Hummer. Kassiert wird von 7 Uhr bis 19 Uhr, eine Stunde kostet 1 €, die Tagesgebühr liegt bei 8 €. Die Einnahmen bleiben in der Gemeinde und kommen beispielsweise dem Straßenbaubudget zugute, sagt der Bürgermeister.
1: Im Bundesland findet zurzeit eine Erhebung von wertvollen Moorlebensräumen statt, und zwar in den Gemeinden Radstadt, Vilsmoos, Untertauern und Forstau. Diese Kartierung sei eine wichtige Grundlage für erfolgreiche Naturschutzarbeit, heißt es vom Land. Daniel Geletzki mit Einzelheiten.
6: Seit Mai wird in den 4 Gemeinden eine umfassende Moorkartierung durchgeführt. Ziel ist es, die ökologisch wertvollen Moorgebiete zu erfassen und sie damit langfristig schützen zu können. Es geht vor allem um naturnahe lebende Hochmoore, Übergangs- und Schwingrasenmoore, kalkreiche Niedermoore und Latschenhochmoore. Nicht erfasst werden etwa Siedlungs- und Verkehrsflächen, intensiv genutzte landwirtschaftliche Grünland- und Ackerflächen oder Hausgärten. Die erste Kartierung von Mooren ist zwischen 1992 und 2008 durchgeführt worden, und zwar im ganzen Bundesland. Bei der jetzigen Vegetationserhebung in den 4 Gemeinden begehen laut Land Salzburg fachkundige Personen das Gelände, um die Kartierung der Moore vorzunehmen. Bis Oktober soll das Ganze abgeschlossen sein. Die Ergebnisse werden dann geprüft und anschließend über das Informationssystem zur Bereitstellung von Geodaten und Geodiensten des Landes, kurz SAGIS, den Grundeigentümern und der Öffentlichkeit zur Verfügung gestellt.
1: Zum Fußball, da trifft Austria Salzburg heute am Nachmittag in der zweiten Cup-Runde in Max Glan auf die Wiener. In der Meisterschaft hat es dieses Duell schon gegeben, die Violetten aus Salzburg mit 4:0 gesiegt.

0: einige Wolken durch, am Vormittag kann es regnen, teilweise auch Gewitter geben. In den Gebirgsgauen scheint vorerst noch die Sonne, der Nordwestwind frischt auf, am Nachmittag tauchen dann vor allem auch im Süden einzelne Schauer auf. Teilweise bleibt es aber auch trocken, vor allem im Oberpinzgau und im Lungau. Die Temperaturen erreichen 20 bis 25 Grad. Der morgige Sonntag wird dann spätsommerlich mit viel Sonnenschein und nur ein paar hohen Wolken am Nachmittag. Die Temperaturen erreichen 22 bis 26 Grad.
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2: 7:37 Uhr, ORF Radio Salzburg. Verkehrsinformationen mit guten Nachrichten. Momentan ist noch alles ganz entspannt. Schöne Weiterfahrt.
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2: Ich wünsche Ihnen einen schönen, entspannten guten Morgen. Heute an diesem 5. September.

0: Schönen guten Morgen. 12 Minuten noch genau bis Punkt 8 Uhr. Schön, dass Sie bei uns sind. Freut mich, dass Sie dieses Wochenende mit uns verbringen und vielleicht ein bisschen Motorsport auf Ihrem Plan haben. Neben dem GT Masters am Salzburgring geht auch am Flachgauer Haunsberg es wirklich zur Sache. Beim Bergrennen Schlössl in Nußdorf messen sich die schnellsten Rennfahrer. Sebastian Kaders hat sich mit dem Obmann vom SC Schlössl, Gerald Strasser, am Startgelände getroffen.
1: Wir veranstalten heuer das 32. Mal unser Bergrennen zur Kaiserbuchen rauf. Vorstellen kann man sich das Ganze so. Gibt es dann eigene Starterlisten, wo dann unter Divisionen unterteilt die Vorzeige an den Startgängern gestartet wird, unten in Schlössl. Wir haben Startzeit um 8:15 Uhr, wo die Division 1 den Start vorgibt.
2: Es ist eine sehr kurvenreiche Strecke, wer es nicht kennt, quasi da durch den Wald. Auf was muss man da aufpassen? Wer ist quasi der Schnellste? Wie muss man fahren?
1: Ja, der Schnellste ist natürlich der, was am schnellsten oben ist. Das ist immer so. Aber es zählt natürlich fahrerisches Können. Man muss sich selber zumuten und zutrauen, wie schnell kann ich in eine Kurve reinfahren. Es ist natürlich die Strecken mit Pylonen ausgesteckt und es sind auch Schikanen eingebaut mit Reifenstapeln, wo die Fahrer dann ab und zu von der Geschwindigkeit runtergeholt werden, dass man Unfälle vermeidet. Speziell da, wo man voll schnell in langsamere Passagen einfährt. Und so läuft es genau.
2: Was ist das Faszinierende, das Klasse am Motorsport, gerade vielleicht auch bei dieser Strecke?
1: Ja, das Faszinierende ist, dass man auf einer gesicherten Strecke einmal richtig aufs Gas steigen kann und sich einmal selber messen kann, was man sich selber zutraut. Und das macht es aus, ja.
0: Start vom Bergrennen in Nußdorf. Schlössl ist um 8:15 Uhr.

Einen schönen guten Morgen, schön, dass Sie bei uns sind. Ja, die einen Künstler inspirieren immer die anderen und ABBA haben sich zum Beispiel auch inspirieren lassen. Intern haben sie sogar die Künstlerin, die Sie jetzt hören werden, als Arbeitsprojekt eines Songs benannt. Ja, Tina Charles. I love to love hier bei uns in Guten Morgen Salzburg. Ein schönes Aufstehen wünsche ich.

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3: Am Mikrofon Christina Kreuz, guten Morgen. In die Verhandlungen über ein Ende des Ukraine-Kriegs könnte nun wieder Bewegung kommen. Die USA starten offenbar einen neuen Vermittlungsversuch. Der US-Sondergesandte Steve Witkoff und der Trump-Vertraute Jared Kushner wollen offenbar mit beiden Seiten Gespräche führen. Ansgar Gersmann berichtet.
4: Vergangene Versuche, den Krieg zu beenden, waren im Sande verlaufen. Zuletzt lagen die Gespräche auf Eis. Die Aufmerksamkeit von Donald Trump hatte sich ohnehin vielmehr auf den Iran-Krieg gerichtet. Der US-Präsident entsendet nun den Sondergesandten Steve Witkoff und seinen Schwiegersohn Jared Kushner, um Gespräche zu führen.
5: We sent them over to see whether or not we can get something done.
4: Wir haben sie geschickt, um zu prüfen, ob wir etwas erreichen können, so der US-Staatschef im Weißen Haus auf Nachfrage von Journalisten. Der ukrainische Präsident nennt Details. Erst würden die US-Vermittler nach Moskau reisen, am Sonntag würden sie dann in Kiew erwartet, so Volodymyr Zelensky in einer Videobotschaft.
3: In Oberösterreich hat die Linz AG erstmals einen direkten Zusammenhang zwischen einem zu ihr gehörenden Kühlturm und einer Legionellenerkrankung eingeräumt. In der Anlage wurden dieselben Legionellenbakterien nachgewiesen wie bei einer der erkrankten Personen. Die betroffene Anlage sei nach Bekanntwerden des Nachweises gereinigt und desinfiziert worden. Seit dem Legionellenausbruch im Raum Linz Mitte Juli sind 32 Menschen erkrankt, 3 Personen starben. Über den Westen Innsbrucks ist am Abend laut mehreren Augenzeugen ein Zeppelin offensichtlich in Not geraten. Wie die Polizei mitteilte, musste der Flug wegen der Windverhältnisse abgebrochen werden. Letztlich gelang dem Piloten aber eine sichere Landung des Luftschiffes. Auf der Technikmesse IFA in Berlin ist künstliche Intelligenz heuer das beherrschende Thema. Bei den Haushaltsgeräten heißt das vor allem, die Geräte bekommen Augen. Tech-Reporterin Xinjiang berichtet.
6: Traditionsunternehmen Miele zeigt einen Geschirrspüler, der die Beladung fotografiert und den Reiniger selbst dosiert. Siemens einen Backofen, der Gerichte erkennt. Samsung einen Kühlschrank, der die Lebensmittel darin erfasst. AEG hat sogar ein Kochfeld, bei dem man die Nudeln nicht mehr selbst umrühren muss. Aber nicht nur Augen bekommen die Geräte. Bei Roborock gibt's einen Staubsaugerroboter, der Treppen selbstständig hinauf- und hinunterfährt. Dazu Mähroboter, die ohne Begrenzungskabeln auskommen und eine Waschmaschine, die mit einer einzigen Taste auskommen soll. Viele der Geräte sind Prototypen und kaufen kann man das meiste davon noch nicht. Und Branchenkenner warnen, nicht überall, wo KI draufsteht, ist auch KI drinnen.
3: In Sachsen-Anhalt in Deutschland werden an diesem Wochenende mehrere Demonstrationen stattfinden. Grund ist die morgige Landtagswahl und der Wahlkampfabschluss der AfD. In Umfragen führt sie klar vor allem anderen Parteien und kann sogar auf eine absolute Mehrheit hoffen. Das waren die Nachrichten mit Christina Kreuz. Das Wetter.
7: Mit einer Kaltfront von Nordwesten her ist es heute vorübergehend unbeständig. Der morgige Sonntag wird ein sonniger Spätsommertag. Vor allem zwischen Salzburg und Wien sind heute schon von der Früh weg teils gewittrige Regenschauer unterwegs. Dabei ist es zum Teil außergewöhnlich warm. 24 Grad hat es aktuell in Reichenau an der Rax. Die Landeshauptstädte liegen zwischen 18 und 21 Grad. Im Tagesverlauf ist heute im ganzen Land mit Regenschauern zu rechnen. Stellenweise sind auch Gewitter dabei und in vielen Regionen kommt lebhafter bis kräftiger Nordwestwind auf. Zumindest zeitweise lässt sich aber fast überall auch die Sonne blicken. Am längsten in Kärnten, hier wird es mit bis zu 30 Grad am wärmsten. Sonst liegen die Höchstwerte bei 20 bis 28 Grad, in 2000 Meter Höhe bei 10 bis 16 Grad. Morgen Sonntag nach etwas Frühnebel viel Sonne und 21 bis 29 Grad, im Osten noch windig. Anfang nächster Woche wird es vorübergehend noch einmal heiß, bevor dann der Herbst Einzug hält. So viel zum Wetter von Gerald Holzinger.
8: 8:04, ORF Radio Salzburg, Verkehrsinformationen. Momentan gibt es noch keine Störungen. Wir wünschen gute Fahrt.
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8: Schönen Samstag wünsche ich Ihnen. Herzlich willkommen im Wochenende. Heute am 5. September, dem Welttag des Bartes. Ah, lassen wir uns heute einen stehen, meine Herren, oder? Einfach nur mal durchfahren durchs Gesicht und den Bart genießen. Schön, dass Sie bei uns sind.

Vielleicht ist es 8:12. Einen schönen guten Morgen. Wollen wir jetzt ein wenig zurückdenken an einen absolut unvergesslichen Superstar, der heute 80 Jahre alt geworden wäre.

0: die große Stimme, Freddie Mercury. Gemeinsam mit Brian May an der Gitarre, Roger Taylor am Schlagzeug, hat er 1970 die Band Queen gegründet. Dann ist der große Durchbruch gekommen, eine beispiellose Karriere und ja, Freddie. Ein Rückblick auf diesen außergewöhnlichen Menschen von Bernhard Baumgartner.
1: Freddie Mercury war und ist eine Ikone der Rockmusik. Mit seiner Band Queen war er einer der erfolgreichsten Künstler des letzten Jahrhunderts. Mit unglaublichen Songs wie Bohemian Rhapsody, einer Mini-Oper, die dann auch Queens erster Nummer 1-Hit werden sollte.

Dann natürlich die Stadionhymnen wie We Will Rock You. Freddys Stimme war unglaublich kraftvoll und variabel. Seine Bühnenoutfits und seine Art zu performen ist bis heute stilprägend.

Und er hat noch etwas zusammengebracht, was davor undenkbar war. 1987 trifft er auf die spanische Sopranistin Montserrat Caballé und sie nehmen das erste große Crossover-Album der Musikgeschichte auf.

Ja, heute wäre Freddie Mercury 80 Jahre alt geworden und jetzt wollen wir diesen Titel natürlich noch in voller Länge hören. Freddie Mercury gemeinsam mit Montserrat Caballé, Barcelona.

0: Genau 9 Minuten noch bis 8:30. Guten Morgen, willkommen im Wochenende. Von Mrs. Robinson kommen wir jetzt zu Mr. Haselhofer. Josef von Cheers für Austria. Schönen guten Morgen, Josef.
1: Hallo, guten Morgen.
0: So, bitteschön. Ich freue mich auf ein wechselhaftes Wetter. Bisschen Abkühlung, bisschen Wärme, bisschen Sonne, bisschen Regen. Alles dabei.
1: Ja, in den nördlichen Landesteilen, vor allem im nördlichen Flachgau, gibt es dichte Wolken, da regnet es auch bereits. Der Regen wird sich am Vormittag auf den Mitterpinzgau, auf den Dennengau ausbreiten. Derzeit scheint im Lungau noch die Sonne, aber da wird im Laufe des Vormittags die Sonne dann weg sein. In den Mittagsstunden wird es dann auch im Pinzgau, Bongau und Lungau zeitweise ein wenig regnen. Im Laufe des Nachmittags lockern die Wolken von Norden her wieder auf. Das heißt, im Flachgau wird es bereits so ab den Mittagsstunden vielleicht erste Auflockerungen geben und bis zum Abend dann wieder recht sonnig werden. Am längsten halten sich die Wolken entlang der Dauern, aber auch da wird es am Nachmittag dann wieder zeitweise sonnig werden. Das Temperaturniveau ist heute etwas gedämpft. Die Temperatur erreicht 20 bis 24 Grad.
0: Schauen wir uns mal den morgigen Sonntag an.
1: Morgen am Sonntag scheint den ganzen Tag hindurch die Sonne. Es gibt kaum Wolken. In der Früh ist es allerdings frisch bei 10 bis 14 Grad. Am Nachmittag erreicht die Temperatur dann sommerliche 22 bis 26 Grad.
0: Das heißt, der morgige Tag, der beste Tag für Freizeitaktivitäten.
1: Wenn man Sonnenschein mag, ist das wirklich der beste Tag, denn da gibt es wirklich kaum Wolken.
0: Dann schauen wir uns die nächste Woche an. Josef, was kommt auf uns zu?
1: Es wird ein bisschen wechselhafter wieder. Es gibt eine Westströmung. Da ziehen am Montag so zeitweise Wolken durch. Am Vormittag scheint die Sonne noch öfter. Am Nachmittag schon etwas seltener, da kommen mehr Wolken und vor allem in den Gebirgsgauen wird es da ein paar Regenschauer und Gewitter geben. Ähnlich dann auch am Dienstag, da ziehen zeitweise Wolken durch, da scheint die Sonne dann wieder etwas öfter. An beiden Tagen ist es relativ warm mit 26 bis 30 Grad an den Nachmittagen. Kühler wird es dann ab Mittwoch, da kommt dann von Nordwesten feuchte Luft, da gibt es viele Wolken, häufig Regen. Das Temperaturniveau geht deutlich zurück auf 17 bis 21 Grad am Nachmittag, kühlt dann auch am Donnerstag und Freitag und auch weiter unbeständig.
0: Das heißt, wechselhaft wird es dann auch am nächsten Wochenende sein?
1: Schaut im Moment so aus, gerade am Samstag könnte es auch einige Regenschauer geben, aber das ist noch ein bisschen weit weg. Ich glaube, da werden die Kollegen in der kommenden Woche noch mehr Details bringen.
0: Gut, dann machen wir das Beste aus diesem Wochenende. Vielen Dank, Josef, und noch einen schönen Samstag. Servus.
1: Bitte gerne.

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5: Salzburger Ausflugsziele sind deutlich teurer geworden. Keine Ausnahmen für Einheimische bei Neuer Park, Geböhn, Strobel. Und das Wetter heute wechselhaft. Marina Schlager begrüßt Sie am Samstag, dem 5. September zum Frühjournal um 8:30. Guten Morgen. Salzburgs Sehenswürdigkeiten, Ausflugsziele oder Museen sind in den vergangenen 10 Jahren deutlich teurer geworden. Seit 2016 haben sich die Ticketpreise teilweise verdoppelt. Die allgemeine Teuerung hat in diesem Zeitraum um rund 40% zugenommen. Die Verantwortlichen der Sehenswürdigkeiten argumentieren mit gestiegenen Energie- und Personalkosten sowie hohen Investitionen, berichtet Valerie Groß.
6: Gerade an einem Wochenende in den Sommerferien wollen viele Familien die Salzburger Sehenswürdigkeiten entdecken. Dafür müssen sie tief in die Tasche greifen. Im Salzburger Zoo sind die Ticketpreise für Erwachsene in den vergangenen 10 Jahren um 60% gestiegen. Wer mit der Schafbergbahn fahren möchte, bezahlt heute um knapp 80% mehr als noch im Jahr 2016. Im Haus der Natur haben sich die Preise in diesem Zeitraum sogar verdoppelt. Damit liegen viele touristische Attraktionen teils deutlich über der Teuerung. Die Betreiber argumentieren alle ähnlich.
7: Es hat Preissteigerungen in den Lohnkosten gegeben, es sind die Betriebskosten gestiegen, es sind die Energiekostenpreise gestiegen.
6: Sagt etwa der stellvertretende Direktor vom

0: Haus der Natur Thorsten Klade. Er verweist außerdem auf die hohen Investitionen. Und auch im kommenden Jahr werden die Preise weiter steigen. So haben die Tourismusbetriebe der Salzburger AG, wie zum Beispiel Festungsbahn, Wolfgangseeschifffahrt oder Schafbergbahn, eine Erhöhung von 4% angekündigt. Um Kosten für Sehenswürdigkeiten zu sparen, verweisen Stadt und Land auf Vergünstigungen wie den Familienpass, die Aktivkarte oder den Kulturpass.
1: Nach der Ankündigung der Streichung von 50.000 weiteren Jobs bei Volkswagen weltweit seien die Auswirkungen auf die Porsche Holding in Salzburg als Generale. Importeur von VW derzeit noch nicht abschätzbar, heißt es von einem Unternehmenssprecher auf ORF-Anfrage. Man brauche noch Zeit, um die Auswirkungen abschätzen zu können. Noch liege der Sanierungsplan von Volkswagen nicht vor. 50.000 Jobs und 4 Werke stehen jedenfalls auf der Kippe. Die Porsche Holding ist von Salzburg aus in 29 Ländern und auf 3 Kontinenten tätig. 2025 wurde ein Rekordjahr erzielt. In Strobl müssen seit Juni alle Lenker die neue Parkgebühr entrichten. Es gibt nun keine einzige Ausnahme mehr. Das sagt der Bürgermeister von Strobl, Harald Hummer von der SPÖ. Allerdings gibt es ein günstiges Jahresticket für Einheimische und Gäste um 40 Euro für 12 Monate. Im Gegensatz zu früher gäbe es jetzt im Sommer wieder verfügbare Parkplätze, so die Gemeinde. Informationen von Gertrud Stabauer.
2: Feuerwehr, Musikkapelle oder Vereine. Ausnahmen von den Parktarifen hat es für keinen von ihnen gegeben. Früher haben viele Urlauber, auch aus Nachbargemeinden, Wanderer oder Radler, ihre Fahrzeuge gratis in Strobl abgestellt. Das ist jetzt vorbei. Für die mehr als 300 Parkplätze auf gemeindeeigenen Flächen wird seit Anfang Juni kassiert, sagt der Strobler Bürgermeister Harald Hummer von der SPÖ.
3: Wir haben uns gegen einen eigenen einheimischen Tarif entschieden, weil wir eine mögliche Ungleichbehandlung im Sinne des EU-Rechts vermeiden wollten.
2: Denn die Gemeinde wollte verhindern, dass ein Anwalt die Regelung aushebelt, ergänzt Hummer. Kassiert wird von 7 Uhr bis 19 Uhr, eine Stunde kostet 1 Euro, die Tagesgebühr liegt bei 8 Euro. Die Einnahmen bleiben in der Gemeinde und kommen beispielsweise dem Straßenbaubudget zugute, sagt der Bürgermeister.
1: In Salzburg findet aktuell eine Erhebung von wertvollen Moorlebensräumen statt, und zwar in den Gemeinden Radstadt, Filzmoos, Untertauern und Forstau. Diese Kartierung sei eine wichtige Grundlage für erfolgreiche Naturschutzarbeit, heißt es vom Land. Einzelheiten von Tanja Gelecki.
4: Seit Mai wird in den 4 Gemeinden eine umfassende Moorkartierung durchgeführt. Ziel ist es, die ökologisch wertvollen Moorgebiete zu erfassen und sie damit langfristig schützen zu können. Es geht vor allem um naturnahe lebende Hochmoore, Übergangs- und Schwingrasenmoore, kalkreiche Niedermoore und Latschenhochmoore. Nicht erfasst werden etwa Siedlungs- und Verkehrsflächen, intensiv genutzte landwirtschaftliche Grünland- und Ackerflächen oder Hausgärten. Die erste Kartierung von Mooren ist zwischen 1992 und 2008 durchgeführt worden, und zwar im ganzen Bundesland. Bei der jetzigen Vegetationserhebung in den 4 Gemeinden begehen laut Land Salzburg fachkundige Personen das Gelände, um die Kartierung der Moore vorzunehmen. Bis Oktober soll das Ganze abgeschlossen sein. Die Ergebnisse werden dann geprüft und anschließend über das Informationssystem zur Bereitstellung von Geodaten und Geodiensten des Landes, kurz SAGIS, den Grundeigentümern und der Öffentlichkeit zur Verfügung gestellt.
1: Zum Sport und Fußball. Da hat der Bischofshofener SK gestern am Abend sein 2. Runden-Cup-Spiel in Altach mit 0-7 verloren und damit den vorerst letzten Auftritt absolviert. Eine Teilnahme an der Meisterschaft in der Regionalliga Nord wurde den Bischofshofenern ja aufgrund einer fehlenden tauglichen Spielstätte sowohl vom Salzburger Fußballverband als auch vom österreichischen Fußballbund verweigert. Heute am Nachmittag trifft dann Austria Salzburg in Max Glan auf die Wiener. Spielbeginn ist um 16.30 Uhr. Mehr dazu gibt es gleich in Guten Morgen Salzburg. Vorher noch die Wetteraussichten. Von Bayern her ziehen einige Wolken durch. Am Vormittag kann es regnen, teilweise auch Gewitter geben. In den Gebirgsgauen scheint vorerst noch die Sonne. Der Nordwestwind frischt auf. Am Nachmittag tauchen dann vor allem auch im Süden einzelne Schauer auf. Teilweise bleibt es aber auch trocken. Die Temperaturen erreichen 20 bis 25 Grad. Der morgige Sonntag wird dann spätsommerlich mit viel Sonnenschein und nur ein paar hohen Wolken am Nachmittag. Die Temperaturen erreichen 22 bis 26 Grad.
5: 8.36 Uhr, ORF Radio Salzburg Verkehrsinformation. Sind uns momentan keine Störungen gemeldet worden. Eine gute und entspannte Weiterfahrt wünsche ich.

0: 9:45, heute an diesem Samstagmorgen hier bei uns in Radio Salzburg. Ja, was ist der große Reiz der Cup-Partien im Fußball? Natürlich siegen oder fliegen. Und das ist auch heute Nachmittag das Motto. Es wird gespielt, bis es einen Sieger gibt und entweder man steigt auf oder scheidet eben aus. Die Salzburger Austria empfängt ab 16.30 Uhr die Vienna aus Wien und Radio Salzburg-Reporter Thomas Gronas wollte von Trainer Christian Scheider schon mal wissen, wie dick denn jetzt eigentlich dieses Brett ist, dass die Austria da bohren muss.
1: Ja, ich glaube sehr, sehr dick und sehr hart wahrscheinlich. Ich glaube, sie haben was wieder gut zu machen vom

0: zweiten Saisonspiel, wo wir auch die bessere Mannschaft waren und, glaube ich, auch verdient gewonnen haben. Aber es ist eine andere Voraussetzung. Wir haben viele Verletzte. Die Werner ist gut drauf, sagt man an die letzten Ergebnisse. Von daher wird es, glaube ich, ein hartes Stück Arbeit. Aber wir möchten natürlich im Heimspiel auch überzeugen und eine Runde weiterkommen.
1: Das heißt, Sie glauben, die Werner hat diesen Schuss extra Motivation mit vom 1:4 in Max Klein?
0: Ja, glaube ich schon. Ich meine, sie haben es ja vor der Saison früh vorgenommen, haben einen sehr guten Kader. Aber wir sind auch hochmotiviert. Also, und wir spielen zu Hause. Und zu Hause sind wir meistens nur ein bisschen griffiger und aggressiver unterwegs. Von dem her glaube ich schon, dass das Spiel auf Augenhöhe sein kann.
1: Sie haben es angesprochen, die Verletzungssorgen natürlich. Trotzdem ist die Austria bis jetzt der einzige Verein, der die Wiener in dieser Saison besiegt hat. Ist auch das etwas, was man mitziehen kann in dieses Cup-Duell?
0: Ja, definitiv. Ich glaube, wir können viel mehr mitnehmen. Wir sind mit dem dünnen Kader absolut konkurrenzfähig. Das hat man am letzten Freitag in St. Pölten gesehen. Von dem her bin ich mir schon sicher, dass wir da mit viel positiven Dingen einfach in die Spielerei gehen können und auch der Wiener weh da können. Das ist eine Cup-Partie, do or die. Und von dem her bin ich mir sicher, dass meine Jungs da alles reinwerfen und wir gute Chancen haben, dass wir eine Runde weiterkommen.

Es ist schon ein bisschen weit bis zum Himalaya, aber ja, Tom Pettings Herzattacken singt das hervorragend. 4 Minuten noch bis 9 Uhr. Nächster Nachrichtenüberblick und zum Wetter und zum Verkehr gibt's auch ein bisschen was zu sagen. Also gleich bei der vollen Stunde um 9 gibt's das Gesamtpaket für Sie.

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5: Am Mikrofon Christina Kreuz. Der Reha-Bedarf in Österreich steigt stark. Ebenso steigen die Kosten. Aber welcher Bereich soll gestärkt und ausgebaut werden? Einer der größten Reha-Anbieter im deutschsprachigen Raum ist die Vitrea-Gruppe, deren Chef Klaus Schuster fordert, dass Rehabilitation stärker bei der Akutversorgung mitgedacht wird und dass die Telereha ausgebaut wird. Barbara Ganzfuß berichtet.
6: Digiflex Reha, dieses Modellprojekt gibt es in Deutschland. Das heißt, Patienten können Bereiche der Reha digital absolvieren. Es kontrolliert zum Beispiel jemand über Bildschirm, ob ein Patient seine Übungen korrekt ausführt. Andere in einer Einrichtung, ambulant oder stationär, das wird vereinbart. Diese Angebote sollten auch in Österreich schneller ausgebaut werden, sagt der CEO der Vitrea-Gruppe, Klaus Schuster.
7: Um den steigenden Bedarf an Rehabilitationsleistungen und der ist absolut unstrittig, auch entsprechend abdecken zu können.
6: Der Reha-Bedarf steigt vor allem bei psychiatrischen Erkrankungen, Erkrankungen des Bewegungsapparats und in der Onkologie. Die Vitrea-Gruppe betreibt Einrichtungen in Österreich, Deutschland und der Schweiz und behandelt laut eigenen Angaben jedes Jahr 220.000 Patienten.
5: Integrationsministerin Claudia Bauer von der ÖVP will sich im Zuge des Verbots des politischen Islam auch für ein Verbot der Muslimbruderschaft und weiterer islamistischer Organisationen in Österreich einsetzen. Deren Symbole seien zwar verboten, Vereine könnten sie aber gründen, sagt Bauer im Interview mit der APA. Im Zusammenhang mit dem politischen Islam erhöht sie auch den Druck auf die islamische Glaubensgemeinschaft. Von dieser brauche es eine klare Stellungnahme, wo die Grenze sei. Starke Kritik an der Organisation gibt es nach dem ersten Tag des sogenannten Beat Patrol Festivals in Wien. Besucherinnen und Besucher konnten das Festivalgelände gestern erst mit 7 Stunden Verspätung betreten. Dann gab es nur 3 Acts. Der Veranstalter führte logistische Gründe an. Theresa Eder berichtet.
8: Eigentlich hätte um 14 Uhr der erste Act starten sollen. Stattdessen ist er

0: Einlass immer wieder nach hinten geschoben worden. Aus logistischen Gründen, wie es heißt. Kurz vor 21 Uhr durften die Gäste dann rein, bevor die Veranstaltung 2 Stunden später zu Ende war.
1: Erst vor kurzem gekommen und geh schon wieder.
2: Die einzigen 3 Acts, die wir gesehen haben, waren super, aber davor war halt ein totaler Reinfall. Also ich würde gerne mein Geld zurückhaben.
3: Absolutes Chaos, die Leute haben nicht gewusst, wo sie hin sollen.
4: Für das 6 Stunden anstehen war halt echt schade. Timmy Trumpet hat es zum Schluss noch ein bisschen rausgerissen.
0: Heute soll es um 14 Uhr weitergehen, es gibt aber bereits erste Absagen. DJ Anna Ulrich etwa teilt über Instagram mit, dass sie gecancelt hat, weil die notwendige Rückmeldung vom Veranstalter gefehlt hat. Vergangenes Jahr konnte das Festival gar nicht stattfinden. Die ehemalige Veranstalterfirma musste ein Sanierungsverfahren beantragen.
5: Das waren die Nachrichten mit Christina Kreuz. Das Wetter.
6: Das Wolkenband einer Kaltfront zieht heute von Nordwesten her übers Land mit Regenschauern, einzelnen Gewittern und teils kräftig auffrischendem Wind. Größere Sonnenfenster gibt es vorerst noch im Süden. Am Nachmittag lockert es generell vermehrt wieder auf. Die Temperaturen erreichen 20 bis 28, in Kärnten bis 30 Grad. Morgen Sonntag scheint nach etwas Frühnebel verbreitet die Sonne, bei Höchstwerten zwischen 21 und 29 Grad. Im Osten ist es noch windig. So viel zum Wetter von Gerald Holzinger.
7: Gleich 9:04 ORF Radio Salzburg Verkehrsinformation mit guten Nachrichten. Es ist momentan noch alles entspannt. Eine schöne Weiterfahrt.
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7: Herzlich willkommen im Wochenende. Ich wünsche Ihnen einen traumhaften Samstagmorgen hier bei uns in Radio Salzburg.

0: So eine Aussicht ins Tal vom Berg aus, die Stille genießen, die Freiheit in den Bergen wahrnehmen, das kann schon eine sehr, sehr entspannende Sache jetzt auch für den Herbst dementsprechend sein. Aber es gibt auch was Flotteres. Man läuft von Gipfel zu Gipfel. Trailrunning nennt man das. In Gastein sind dieses Wochenende die Infinite Trails. Die Athletinnen und Athleten laufen auf Strecken von 15 bis 60 Kilometer bergauf und bergab. Einer davon ist Felix Ellmauer, leidenschaftlicher Bergläufer aus Bad Gastein und auch Botschafter dieser Veranstaltung. Was macht jetzt diesen Sport eigentlich aus?
1: In letzter Zeit wird immer wieder vergessen, dass eigentlich der Sport mehr als nur die Rennteilnahme ist. Und ganz genau darum geht es eigentlich. Also draußen sein, in die Berge, dieses Ausbrechen aus der Realität oder aus dem Alltag. Die Berge bieten halt diesen Rahmen dafür. Es gibt Stille, man ist irgendwo weit oben, wo einfach viel weniger Reize sind. Und deswegen mache ich den Sport so gern, weil es einfach zurückfinden zu mir selber ist.
0: Was muss man beachten, wenn man selbst anfangen möchte damit?
1: In erster Linie mal alles vergessen, was man so auf Social Media und irgendwo im Internet sieht und einfach selber quasi merken, was einem Spaß macht in die Berge. Auch am Anfang mal ganz den Druck verlieren, dass man laufen muss am Berg, nur weil es Trailrunning heißt. Da geht es nicht darum, dass man eben sofort über die Berg hirft, möglichst schnell mit einem hohen Puls, sondern einfach, dass man vielleicht ein bisschen schneller, ein bisschen weiter mit bewegt und den Berg einfach anders wahrnehmen als vielleicht beim Wandern.
0: Na schau, das könnten Sie ja mal anfangen. Vielleicht nicht gerade mit den 60 Kilometern. Klein anfangen, es soll ja auch ein bisschen Spaß machen.

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0: Kurz vor halb zehn ist es. Schönen guten Morgen heute am Samstag. Ja, so ein Treffen mit Papst Leo in Rom ist schon eine spannende Sache. Vielleicht danach noch eine kleine Aufnahme im Vatikan. Diese Höhepunkte haben junge Musikerinnen und Musiker aus dem Vorbereitungslehrgang der Universität Mozarteum diese Woche erlebt. Sie sind derzeit auf Konzertreise durch Italien und Peter Paul Handl ist kurz mitgereist.
1: Für die rund 20 jungen Musikerinnen und Musiker vom Mozarteum in Salzburg wird vor allem der Mittwoch in Erinnerung bleiben. Da haben sie nämlich bei der Generalaudienz für den Papst auf dem Petersplatz in Rom aufgespielt. Sie haben die musikalische Einleitung gestaltet, schildert Stefan David Hummel, künstlerischer Leiter der Reise.
2: Wenn der Papst sozusagen mit seinem Papamobil einfährt, und da haben wir mit viel Freude die kleine Nachtmusik gespielt, und dann hieß es plötzlich, wir dürfen dann hoch sozusagen zu ihm, und so sind wir dann mit dem Ensemble zu ihm gekommen, und voller Freude haben wir gesehen, dass er sich auch interessiert hat.
1: Denn mit im Gepäck haben die jungen Musikerinnen und Musiker auch zwei Geigen gehabt, die Wolfgang Amadeus Mozart selbst gespielt hat. Diese Geigen sind erstmals im Vatikan erklungen. So hat zum Beispiel die 10-jährige Shushuan Jin Mozarts Kindergeige gespielt bei einer Aufnahme im Studio von Radio Vatikan. Den Klang beschreibt sie so.
3: Es ist ein sehr großer Unterschied. Es klingt brillanter. Und bei meiner Geige ist es so, dass vielleicht ich spiele schon, aber das ist nicht der richtige Klang, das ich wollte. Also der Klang geht richtig nach oben.
1: Auf den Spuren der Italienreise Wolfgang Amadeus Mozarts wandeln auch die jungen Musikerinnen und Musiker bei ihrer Tournee. Sie sollen dort sozusagen Musikgeschichte erleben, sagt Stefan David Hummel.
2: Und sie kriegen dann wirklich mit, wo ist Mozart auch beeinflusst worden? Wo hat er seine Ideen auch her? Und in diesen Metropolen, wo wir spielen, wenn man an Venedig denkt oder an Mailand oder Bologna oder Rom oder Neapel.
1: Diese Tournee der jungen Musikerinnen und Musiker, die zwischen 10 und 22 Jahre alt sind, ist noch nicht zu Ende. Für sie gibt es noch täglich Auftritte mit ihrem Ensemble Bella Musica.

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Um 9:30 begrüßt sie Marina Schlager. Ein 15-jähriger Oberösterreicher ist gestern am Nachmittag bei Arbeiten auf einem Dach in Mondsee rund 5 Meter abgestürzt und auf einer Zwischenwand gelandet. Er wurde dabei schwer verletzt. Der Jugendliche aus Vöcklabruck hatte bei einem Rückwärtsschritt eine Lücke hinter sich übersehen, meldet die oberösterreichische Polizei. Er wurde vom Rettungshubschrauber ins Salzburger Unfallkrankenhaus geflogen. Nach der Ankündigung der Streichung von 50.000 weiteren Jobs bei Volkswagen weltweit seien die Auswirkungen auf die Porsche Holding in Salzburg als Generalimporteur von VW derzeit noch nicht abschätzbar, heißt es von einem Unternehmenssprecher auf ORF.

0: Stefan-Frage. Man brauche noch Zeit, um die Auswirkungen abschätzen zu können. Noch liege der Sanierungsplan von Volkswagen nicht vor. 50.000 Jobs und 4 Werke stehen jedenfalls auf der Kippe. Die Porsche Holding ist von Salzburg aus in 29 Ländern und auf 3 Kontinenten tätig. 2025 wurde ein Rekordjahr erzielt. Salzburgs Sehenswürdigkeiten, Ausflugsziele oder Museen sind in den vergangenen 10 Jahren deutlich teurer geworden. Seit 2016 haben sich die Ticketpreise teilweise verdoppelt. Die allgemeine Teuerung hat in diesem Zeitraum um rund 40% zugenommen. Die Verantwortlichen der Sehenswürdigkeiten argumentieren mit gestiegenen Energie- und Personalkosten sowie hohen Investitionen. Damit zu den Wetteraussichten. Jetzt am Vormittag kann es regnen, teilweise auch Gewitter geben. In den Gebirgsgauen scheint vorerst noch die Sonne. Der Nordwestwind frischt auf. Am Nachmittag tauchen dann einzelne Schauer wieder auf. Teilweise bleibt es aber auch trocken. Mit etwas Sonnenschein die Temperaturen erreichen 20 bis 25 Grad. Der morgige Sonntag wird dann spätsommerlich mit viel Sonnenschein und nur ein paar hohen Wolken am Nachmittag. Die Temperaturen erreichen 22 bis 26 Grad.
1: 9.33 Uhr, ORF Radio Salzburg, Verkehrsinformation mit weiterhin entspannten Nachrichten für Sie. Es ist alles ruhig auf unseren Straßen. Gute Fahrt.

0: Schönen guten Morgen, 9:45 ist es. Hier ist Radio Salzburg, die Samstagsausgabe zum Start ins Wochenende. Auch wenn die Temperaturen eigentlich noch relativ sommerlich sind, da herbstelt ja doch schon ein wenig. Und es herbstelt zum Beispiel im Radio Salzburg Café. 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
1: 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Und zwar zum Beispiel kannst du dir eine selbstgemachte Schüttelbutter herstellen und ein bisschen Sauerklee einschnippeln und dann gibt es ein Sauerklee-Butterbrot. Schüttelbutter ist eine Schlagsahne, die du in ein Marmeladeglas einfüllst und dann schüttelst und dann wird Butter draus.
2: Für mich gehört zum Waldfrühstück ein guter Tee dazu. Vielleicht aus gesammelten Kräutern, vielleicht aber auch irgendein guter Durchatmen-Tee, der mir den Wald schon schmecken lässt.
0: Das klingt doch alles schon sehr einladend. 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

0: Einen schönen guten Morgen wünsche ich Ihnen heute am 5. September, dem internationalen Tag des Bartes. Gefällt es Ihnen oder weniger?
1: Mir tut es nicht, aber ich weiß auch nicht, warum. Das ist wieder so, das probiert man mal und dann hat man es. Und wenn es einem gefällt oder passt, dann lässt man.
2: Normalerweise trage ich keinen Bart, aber die Freundin wünscht sich, dass ich den Bart länger stehen lasse. Aber mich juckt das, mich kratzt das ein bisschen. Das ist ein, ich fühle mich wohl ohne Bart, aber ihr zuliebe lasse ich dann öfters mal ein bisschen stehen.
3: Ja, Mann mit Bart muss definitiv sein. Also ich finde, ein Mann braucht Haare. Er darf gepflegt sein, also er muss gepflegt sein, der Bart. Aber ein Mann ohne Haar ist für mich kein Mann. Problematisch ist nur, wenn sich die Männer frisch rasieren und dann pieksen die Stoppeln. Das ist wie bei uns Damen auch so.
0: Naja, also heute Tag des Bartes. Übrigens heute auch Tag des Vormittags bei uns in Radio Salzburg. Mit Valerie Groß geht es jetzt dann gleich weiter. Ab 10, mein Name ist Manuel Horeth, wünsche Ihnen ein schönes Wochenende. Alles Gute.

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1: Am Mikrofon Christina Kreuz. Eine der größten Schauspiellegenden Österreichs ist tot. Erne Mangold verstarb im Alter von 99 Jahren im Kreise ihrer Familie. Das wurde vor kurzem bekannt. Günter Kandelsdorfer mit einem Nachruf.
2: Erne Mangold war eine der markantesten Charakterdarstellerinnen des österreichischen Nachkriegstheaters. Auch in Film und Fernsehen hat sie prägende Rollen gespielt. Unmittelbar nach dem Krieg, mit 19, debütierte die Jungschauspielerin im Theater in der Josefstadt. Mitte der 50er Jahre holte Gustav Gründgens die eigenwillige Wienerin, die so gar nicht dem Typ des süßen Mädels entsprach, ans Hamburger Schauspielhaus. Später spielte Erne Mangold in Düsseldorf und an vielen wichtigen Bühnen Deutschlands, Österreichs und der Schweiz. Ihr Rollenrepertoire war breit gefächert, von Goethes Urfaust bis zu diversen Ödön von Horvath-Produktionen, von Werner Schwab bis Elfriede Jelinek. Mit dem Tod Erne Mangolds geht ein Stück österreichische Theatergeschichte zu Ende.
1: Vor der morgigen Landtagswahl im deutschen Bundesland Sachsen-Anhalt werden mehrere tausend Menschen zu einigen Demonstrationen gegen die rechte AfD erwartet. Nach Polizeiangaben wird die größte Demonstration in der Landeshauptstadt Magdeburg stattfinden. Zugleich begeht die AfD ihren Wahlkampfabschluss. In Umfragen führt sie klar vor allen anderen Parteien und kann sogar auf eine absolute Mehrheit hoffen. Im ÖVP-Arbeitnehmerflügel ÖAAB steht heute eine brisante Wahl an. Ex-ÖVP-Clubchef August Wöginger, der ja in der Finanzamtskausa nicht rechtskräftig zu 7 Monaten bedingter Haft und zu einer Geldstrafe verurteilt worden war, stellt sich der Wiederwahl als Obmann. Die Position würde ihm weiterhin Einfluss innerhalb der Partei sichern. Stefan Schnabel berichtet.
3: Als Clubobmann der ÖVP im Parlament ist August Wöginger nach der nicht rechtskräftigen Verurteilung im Mai zurückgetreten. Im ÖAAB ist er an der Spitze geblieben und stellt sich beim Bundestag in Stadthaag in Niederösterreich der Wiederwahl. Unterstützung bekommt er von seinem Team, in dem sich ÖVP-Vizeparteichefin Veronika Marte befindet oder auch Oberösterreichs Landeshauptmann-Stellvertreterin Christine Haberlander. Der ÖAAB gilt als eine der einflussreichsten Teilorganisationen in der ÖVP. Die Kandidatur Wögingers verwundert ÖVP-Insider, wie Kurier und Standard zuletzt berichtet haben. Es spiegle nicht jenes Unrechtsbewusstsein wider, das man sich erwartet hätte, sei gegenüber dem Kurier gesagt worden.
1: Wegen des Klimaphänomens El Niño hat die Reduzierung des Schiffsverkehrs im Panamakanal begonnen. Die Zahl der Schiffe, die die Wasserstraße zwischen dem Atlantik und dem Pazifik durchqueren dürfen, wird schrittweise von 36 auf 32 pro Tag gesenkt. Hintergrund

0: Grund ist, dass die durch El Niño ausgelöste Dürre in Mittelamerika zu extrem niedrigen Wasserständen in den beiden künstlichen Seen geführt hat, die den Kanal speisen. Das waren die Nachrichten mit Christina Goenz. Das Wetter.
1: Das Wolkenband einer Kaltfront zieht heute von Nordwesten her übers Land mit Regenschauern, einzelnen Gewittern und teils kräftigem Wind. Am Nachmittag lockert es schon vermehrt wieder auf, bei Höchstwerten zwischen 20 und 28, in Kärnten bis 30 Grad. Der morgige Sonntag wird nach etwas Frühnebel meist sonnig, bei 21 bis 29 Grad. Im Osten ist es noch windig. Nächste Woche wird es vorübergehend noch einmal heiß, ab der Wochenmitte herbstlich. So viel zum Wetter von Gerald Holzinger.
2: Und das ist die ORF Salzburg Verkehrsinformation. Um 10.03 Uhr sind uns keine Staus oder Störungen gemeldet worden. Wir wünschen Ihnen gute und vor allem sichere Fahrt.
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2: 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Und da ist jetzt aus diesem Morgen, aus dieser Früh ein ausgewachsener Vormittag geworden. Aber für die Langschläfer gibt es jetzt noch eine allerletzte Schonfrist, zumindest musikalisch gesehen. Sweet Dreams jetzt bei uns in Radio Salzburg. Und danach geht es mit Umberto Tozzi und Neil Diamond. Also

0: Das ist der Samstagvormittag mit Radio Salzburg. Bei vielen hat der Garten heute wahrscheinlich eine kleine Pause, aber morgen geht es ja wieder weiter mit dem Spätsommerwetter.
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0: Und genau aus diesem Grund kümmert sich Karl Bloberger jetzt um die Herbstastern. Blühen gerade wunderschön und den Insekten im Garten tun sie auch noch was Gutes.
2: Ja, ist eine wunderbare Pflanze. Heuer schon sehr in Mitleidenschaft gezogen worden durch die Hitze, aber trotz allem, es gibt sie in den unterschiedlichsten Farben und das ist eigentlich so der absolute Hingucker im Herbst. Violett, rosa, weiß, blau und das ist das Schöne, nicht nur fürs Auge ist das was Schönes, sondern auch für Insekten. Wenn man da jetzt schaut, wie viele Schmetterlinge da drauf sind, wie viele Bienen, wie viele Schwebfliegen fliegen, das ist eigentlich das Wunderbare dran.
0: Ja, auch schön anzuschauen, was sich da tut, alles im Garten. Jetzt haben sie ein bisschen gelitten unter der Trockenheit, heute kommt ein bisschen Wasser dazu. Aber reden wir über die unterschiedlichen Arten, weil da gibt es ja winterharte und solche, die nicht winterhart sind.
2: Genau, die nicht winterharten Astern sind die, die man früher immer so gehabt hat in den Blumenbeeten, auch am Friedhof hat man so oft gehabt, die werden ausgesät und im Frühjahr angebaut und dann quasi gepflanzt. Aber die richtigen winterharten Astern, von denen spreche ich eigentlich jetzt, weil die finde ich wirklich toll, das sind Stauden, das heißt, die überwintern, da überwintert der Wurzelstock und die treiben jedes Jahr aus und die gibt es in den unterschiedlichsten Höhen. Und da soll man sich jetzt nicht täuschen, das ist etwas ganz Wichtiges, wenn man jetzt zum Beispiel oft so blaue Astern kauft fürs Balkonkisterl oder als Herbstdeko. Meistens ist sie im zweiten Jahr nicht mehr 30 cm hoch, die Pflanze, sondern 1,5 Meter. Warum? Weil die werden ganz bewusst, wie es heißt, vom Gärtner gestaucht, also chemisch zurückgehalten. Und da sollte man wirklich aufpassen. Lieber, diese eine Pflanze ist quasi eine unter Anführungszeichen Wegwerfpflanze, weil du kannst sie dann meistens nicht mehr unterbringen irgendwo, sondern wirklich zu einem Staudengärtner gehen und der sagt dir, diese Pflanze wird 40, 50, 60, 70 Zentimeter hoch und dann passen sie sich gut in ein Staudenbeet ein.
0: Ja, und die brauchen jetzt natürlich etwas liebevolle Betreuung. Wie pflegt man die jetzt in Richtung Winter bis dahin?
2: Bis zum Winter braucht man eigentlich nur eines tun, alles Abgeblühte schon rausschneiden, dann kommen auch neue Blüten nach. Dann natürlich, wenn es sehr hohe Staudenastern sind, dann mit Bambusstäben oder Ästen stützen, das ist auch schon ganz wichtig. Und generell natürlich schauen, dass die in schönen Gruppen stehen mit Gräsern, mit Sonnenhut oder in anderen späten Stauden. Und dann lasst man es blühen. Und bei mir wird im Herbst bei vielen Beeten nichts abgeschnitten, sondern erst im Frühjahr wird es abgeräumt. Dann kommt der Kompost hin und dann beginnt ein neues Gartenjahr.
0: Ja, und das sind deine Pflanzentipps, zumindest für heute, weil nächste Woche, da reden wir dann über eine Blühpflanze, die ja im Herbst sicher wieder die Friedhöfe farbig erleuchten wird, nämlich die Alpenveilchen zum Beispiel.
2: Ja, einmal mehr. Also ich glaube, die meisten wissen schon, Zyklamen gehören zu meiner großen Leidenschaft. Und da gibt es so schöne Sorten, die jetzt auch draußen im Blumenkisterl oder im Garten blühen. Bis dahin viel Spaß beim Garteln.
0: Das wünschen wir genauso.
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Nirgendwo. Woran erkennt man, dass immer noch Sommer ist? Naja, solange dieser Hit im Radio läuft, Laid Back jetzt bei uns im Radio Salzburg. Also der Reggae ist unüberhörbar, denn Sunshine muss man sich ein bisschen dazu denken. Radio Salzburg wünscht einen gemütlichen Vormittag.

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3: Um 10:30 mit Marina Schlager. In St. Margarethen wurden heute früh zwei Männer bei einem Verkehrsunfall verletzt. Ein 31-jähriger Lungauer ist mit seinem Auto gegen die Leitplanke geprallt, hat sie durchbrochen, das Fahrzeug sich überschlagen. Dabei wurden der 31-jährige Fahrer und sein 20-jähriger Beifahrer verletzt. Sie wurden von der Rettung ins Krankenhaus nach Tamsweg gebracht. Ein Alkotest hat beim Fahrer 1,4 Promille angezeigt. Strobler Bergretter mussten gestern am Abend ein deutsches Paar bei der Schartenalm im Postalmgebiet ins Tal bringen. Die beiden haben die Einsatzkräfte alarmiert, weil sie erschöpft waren und nicht mehr weiter konnten. Kurz darauf mussten die Strobler Bergretter am Sparber einen Bergsteiger abseilen, der sich verstiegen hatte und in unwegsames, steiles Absturzgelände geraten war. Der Mann war erschöpft und wurde von den Bergrettern ins Tal gebracht. Ein 15-jähriger Oberösterreicher ist gestern am Nachmittag bei Arbeiten auf einem Dach in Mondsee rund 5 Meter abgestürzt und auf einer Zwischenwand gelandet. Er wurde dabei schwer verletzt. Der Jugendliche hatte bei einem Rückwärtsschritt eine Lücke hinter sich übersehen, meldet die oberösterreichische Polizei. Er wurde vom Rettungshubschrauber ins Salzburger Unfallkrankenhaus geflogen. Damit zu den Wetteraussichten. Es kann immer wieder regnen, auch Gewitter geben. In den Gebirgsgauen scheint vorerst noch die Sonne, der Nordwestwind frischt auf, am Nachmittag tauchen dann vor allem auch im Süden einzelne Schauer auf. Teilweise bleibt es aber auch trocken, mit etwas Sonnenschein. Die Temperaturen erreichen 20 bis 25 Grad. Der morgige Sonntag wird dann spätsommerlich mit viel Sonnenschein und nur ein paar hohen Wolken am Nachmittag. Die Temperaturen erreichen morgen 22 bis 26 Grad.
4: Und das ist die ORF Radio Salzburg Verkehrsinformation um 10.32 Uhr gleich. A10 Tauernautobahn in Richtung Salzburg vorwerfen. Da ist jetzt momentan die Blockabfertigung aktiv, wie uns Radio Salzburg-Hörer melden. Ansonsten sind uns aber keine Staus oder Störungen gemeldet worden.
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0: Viele Salzburger freuen sich über ihr Wochenende und mit dem sonnigen Spätsommerwetter ist jetzt auch einmal kurz Pause, also gleiches Recht für alle. Josef Haselhofer von der Wetterdienststelle. Schönen Vormittag. Es ist aber nur eine kurze Pause.
1: Hallo, schönen Vormittag. Ja, im Lungau scheint ja noch die Sonne, während in den anderen Landesteilen überwiegend die dichten Wolken, da ziehen auch schon Regenschauer durch. Über die Mittagsstunden wird es dann noch verbreitet ein paar Regenschauer geben. Im Lauf des Nachmittags lockern die Wolken von Norden schon langsam wieder auf, sodass sich am Nachmittag die Sonne wieder öfter zeigt, nur über den Bergen. Da können die Wolken etwas dichter bleiben. Und es ist heute bei gedämpfter Temperatur mit 20 bis 24 Grad deutlich kühler, als es noch gestern war.
0: Aber eben morgen dann wieder sonnig, spätsommerlich.
1: Ja, und zwar Sonnenschein den ganzen Tag hindurch, fast ungetrübt. In der Früh ist es nach klarer Nacht kühl bei 10 bis 14 Grad, am Nachmittag aber mit 22 bis 26 Grad wieder sommerlich warm.
0: So, jetzt sollte man sich aber auf dieses Wetter nicht einstellen, auf das Wetter von morgen, weil die neue Woche wird dann eher wechselhaft.
1: Ja, die Strömung dreht auf West, da kommt mal warme, mal kalte Luft. Am Montag und Dienstag wird es warme Luft sein, da reicht die Temperatur so 25 bis 30 Grad, hochsommerliches Temperaturniveau. Es ist aber nicht ganz beständig. Am Montag, am späteren Nachmittag, am Abend können da ein paar Gewitter, speziell in den Gebirgsgauen, durchziehen. Am Dienstag wieder einiges an Sonnenschein, vielleicht da und dort ein kurzer Regenschauer. Ab Mittwoch kommt dann kühle Luft von Nordwesten und da kühlt es dann deutlich ab und diese kühle Luft wird uns dann die ganze restliche Woche erhalten bleiben. Der Mittwoch wird zudem ein trüber und regnerischer Tag.
0: Aber das klingt doch bis zur Wochenmitte fast nach Wachstumswetter. Mal ein bisschen Regen, mal ein bisschen Sonne.
1: Ja, das schaut wirklich so aus und das Problem mit der Trockenheit an der Oberfläche des

0: Bodens, das ist dann auch vorbei, wenn am Mittwoch dann etwas mehr Niederschlag fallen wird. Ob es fürs Grundwasser reicht, da bin ich noch etwas skeptisch. Aber die Trockenheit, die sollte dann zu Ende sein.
1: Aber zumindest eine teilweise gute Nachricht zum Schluss. Nehmen wir gerne, Josef Haselhofer. Dankeschön.

Süden oder Norden, das ist jetzt einmal die Richtung, die die Urlauber anpeilen. Spürt man momentan auf den Straßen Schichtwechsel offenbar. Auf der A10 Richtung Salzburg bei Werfen ist ein bisschen was los und am Grenzübergang Walserberg bei der Einreise nach Österreich. Wir wollen ganz woanders hin. Nach Westen quasi. Wir wollen nach France. Einen schönen Vormittag.

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3: Am Mikrofon Christina Kreuz. Nach der Sabotage an Umspannwerken in Deutschland wird nach einem Verdächtigen gesucht. Er soll Bekennerschreiben verfasst haben. Ansgar Giersmann berichtet.
4: Hintergrund der Fahndung sind zwei Bekennerschreiben, die an Medien geschickt wurden. Als Motiv nennt der Verfasser der Briefe den Kampf gegen fossile Brennstoffe. Laut Deutschlands Innenminister Alexander Dobrindt gehen die Behörden offenbar von einem Einzeltäter aus.
5: Nach aktuellem Stand muss man hier von Klimaextremismus ausgehen.
4: Die Wohnung des Mannes wurde durchsucht, so Nordrhein-Westfalens Innenminister Herbert Reul.
6: Wir haben in dieser Wohnung des Verdächtigen einiges gefunden, nämlich verdächtige Stoffe bzw. sprengstoffverdächtige Gegenstände.
4: Ob der Verfasser der Briefe auch der Täter sei und für die Sabotageversuche gegen die Stromversorgung verantwortlich ist, ist aber noch offen.
3: Am russisch besetzten AKW Saporischschja in der Ukraine ist laut der Internationalen Atomenergiebehörde IAEA eine Waffenruhe in Kraft getreten. Sie dient dazu, Stromleitungen zu reparieren und die Stromversorgung des Atomkraftwerkes wiederherzustellen, teilte die Behörde mit. Das AKW ist mit seinen 6 Reaktoren das größte in Europa und steht seit März 2022 unter russischer Kontrolle. Seit längerem sind alle Reaktoren abgeschaltet. Gleich 2 tödliche Wanderunfälle haben sich gestern an einem Tag in der Steiermark ereignet. In beiden Fällen sind die Opfer vor den Augen ihrer Begleiter abgestürzt. Robert Neukirchner berichtet.
7: Eine Tschechin ist gemeinsam mit ihrem Vater auf dem Wandersteig zwischen dem Großen Bösenstein und dem Sonntagskarspitz im Bezirk Murtal unterwegs. Sie kommt aus unbekannten Gründen zu Sturz und stürzt rund 150 Meter über felsdurchsetztes Gelände ab und erleidet tödliche Verletzungen. Die Besatzung eines Polizeihubschraubers birgt die Leiche. Der Vater wird vom Kriseninterventionsteam betreut. Ähnlich verläuft der Unfall im Bereich des Schiedecks in Rohrmoos im Bezirk Liezen. Ein deutscher Wanderer stürzt hier in unwegsames Gelände ab. Er ist Teil einer 4-köpfigen Wandergruppe. Seine Begleiter können nicht zu ihm absteigen und alarmieren die Einsatzkräfte. Die Besatzung eines Rettungshubschraubers wird zum Unfallort entsandt und kann nur noch den Tod des 44-Jährigen feststellen.
3: Berichtet Robert Neukirchner. Die österreichische Schauspielerin Erni Mangold ist tot. Sie wurde 99 Jahre alt. Die Charakterdarstellerin erlangte am Theater sowie in Film und Fernsehen große Bekanntheit und spielte zahlreiche Rollen. Sie war unter anderem in Kottern ermittelt, Kommissar Rex sowie der Bockerer zu sehen. Das waren die Nachrichten mit Christina Kreuz. Das Wetter.
8: Das Wolkenband einer Kaltfront zieht heute von Nordwesten her übers Land mit Regenschauern, einzelnen Gewittern und teils kräftigem Wind. Am Nachmittag lockert es vermehrt schon wieder auf, bei Höchstwerten zwischen 20 und 28, in Kärnten bis 30 Grad. Der morgige Sonntag wird nach etwas Frühnebel meist sonnig, bei 21 bis 29 Grad, im Osten ist es noch windig. Nächste Woche wird es vorübergehend noch einmal heiß, ab der Wochenmitte herbstlich. So viel zum Wetter von Gerald Holzinger.
9: ORF Radio Salzburg Verkehrsinformation um 11.03 Uhr. Wir sind wieder auf der A10 der Tauernautobahn in Richtung Salzburg. Bei Werfen gibt es Blockabfertigung vor der Tunnelkette. Aktuell eine Viertelstunde mehr Fahrzeit. Genauso am Grenzübergang Salzburg-Walserberg eine Viertelstunde Wartezeit, allerdings bei der Einreise. Ansonsten geht's gut voran. Gute und sichere Fahrt wünschen wir.
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9: 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Man kann es kitschig nennen, aber ich finde, wenn es um die Liebe geht, da darf man ruhiger mal dick auftragen. Percy Sledge. Der weiß genau, wie es geht. Nutella-Brot dick ist da aufgetragen. Also kuschelig romantisch eher bei uns, der Vormittag in Radio Salzburg. Und wir setzen noch einen drauf. Michael Jackson gleich. Ludwig Hirsch und Irene Cara lassen jetzt die Herzen fliegen. Schönen Vormittag.

0: Heute wäre Freddie Mercury 80 Jahre alt geworden. Einer der legendärsten Sänger der Rockgeschichte. Viele legendäre Konzerte hat er gespielt und viele, viele Fans hat er immer noch. Auf der ganzen Welt natürlich. Und auch in Salzburg zum Beispiel die Claudia Kahner aus der Stadt. Und sie ist nicht erst seit gestern ein großer Fan.
1: In den frühen 70er Jahren habe ich schon für Queen geschwärmt. Und habe dann aber irgendwann meine Begeisterung verloren. Und irgendwann nach dem Film Bohemian Rhapsody habe ich meine Liebe zu Freddie Mercury und zu Queen wiederentdeckt.
0: Ja, und ihre Bewunderung geht so weit, dass sie seinen Geburtstag eigentlich genauso feiert wie den eigenen. Nämlich zumindest einmal mit Kuchen, oder?
1: Naja, ich muss noch die berühmte Freddie Mercury Lieblingstorte backen. Das ist ein Kirschmandelkuchen. Und ich bin keine große Kuchenbäckerin und ich hoffe, dass das Werk gelingt.
0: Also der Druck ist doch groß. Er sollte fast gelingen.

0: der Kuchen, weil er soll schließlich geteilt werden. Heute Abend gibt es eine Party, habe ich gehört.
1: Naja, ich nehme das mit zu Mr. Fahrenheit. Das ist dieses entzückende Lokal in der Gstettengasse und dort wird gefeiert. Was sich da abspielt, weiß ich noch nicht, aber alle Fans sind dort herzlich eingeladen.
0: Ja, vielen Fans ist das sicher ein Begriff. Der Betreiber ist ein großer Queen-Anhänger und hat da so eine Art Freddie Mercury-Museum aufgebaut. Wir wünschen viel Spaß heute Abend und zur Einstimmung gibt es schon einmal das Lieblingslied von der Claudia Kahner und sicher von vielen anderen Queen-Fans.

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4: Um 11:30 mit Marina Schlager. In St. Margarethen wurden heute früh zwei Männer bei einem Verkehrsunfall verletzt. Ein 31-jähriger Lungauer ist mit seinem Auto gegen die Leitplanke geprallt, hat sie durchbrochen, das Fahrzeug sich überschlagen. Dabei wurden der 31-jährige Fahrer und sein 20-jähriger Beifahrer verletzt. Sie wurden von der Rettung ins Krankenhaus nach Tamsweg gebracht. Ein Alkotest hat beim Fahrer 1,4 Promille angezeigt. Strobler Bergretter mussten gestern am Abend ein deutsches Paar bei der Schartenalm im Postalmgebiet ins Tal bringen. Die beiden haben die Einsatzkräfte alarmiert, weil sie erschöpft waren und nicht mehr weiter konnten. Kurz darauf mussten die Strobler Bergretter am Sparbad an einen Bergsteiger abseilen, der sich verstiegen hatte und in unwegsames, steiles Absturzgelände geraten war. Der Mann war erschöpft und wurde von den Bergrettern ins Tal gebracht. Die Salzburger Polizei meldet wieder mehrere Vorfälle mit E-Scootern. So haben Beamte in Hallein einen 22-Jährigen gestoppt, der mit einem E-Scooter einen Kinderanhänger mit einem Kleinkind ohne Helm gezogen hatte. Er wird angezeigt und drei Kinder im Alter zwischen 11 und 13 Jahren hat die Polizei ebenfalls in Hallein gestoppt. Ihre E-Scooter haben Geschwindigkeiten von 39, 50 und 57 km/h erreicht. Damit zu den Wetteraussichten. Teilweise lockert jetzt schon auf. Es kann aber immer wieder auch noch kurz regnen und Gewitter geben. Der Nordwestwind frischt auf, am Nachmittag tauchen dann vor allem auch im Süden einzelne Schauer auf. Teilweise bleibt es aber auch trocken mit etwas Sonnenschein. Die Temperaturen erreichen 20 bis 25 Grad. Der morgige Sonntag wird dann spätsommerlich mit viel Sonnenschein und nur ein paar hohen Wolken am Nachmittag. Die Temperaturen erreichen 22 bis 26 Grad.
5: ORF Radio Salzburg Verkehrsinformation um gleich 11.32 Uhr. A10 Tauern Autobahn in Richtung Salzburg. Bei Werfen gibt es nach wie vor Blockabfertigung vor der Tunnelkette. 20 Minuten aktuell mehr Fahrzeit für Sie. Und am Autobahngrenzübergang Salzburg-Walserberg, da verlieren Sie 15 Minuten bei der Einreise nach Österreich. Außerdem auf der B20 von Bad Reichenhall bis zur Autobahnanschlussstelle ebenfalls 20 Minuten mehr Fahrzeit. Ansonsten geht es aber gut voran auf Salzburg-Straße. Wir wünschen gute und vor allem sichere Fahrt mit Radio Salzburg.

0: Das ist der Samstag mit Radio Salzburg und heute ist bekannt geworden, dass die Schauspielerin, Regisseurin und ehemalige Professorin Ernie Mangold im Alter von 99 Jahren gestorben ist, im Kreis ihrer Familie eben wie bekannt wurde. Ernie Mangold ist ja als Schauspielerin bekannt natürlich, war auf zahlreichen Bühnen aufgetreten, ist in mehr als 80 Film- und Fernsehproduktionen zu sehen gewesen, von Kottern bis zum Kaisermühlenblues überall dabei gewesen und bis zu zuletzt hat sie in St. Leonard am Hornerwald gelebt, wo man sogar eine Straße nach ihr benannt hat. Und das hat sie ziemlich beeindruckt, erzählt sie selber am Beginn dieses Nachrufs.
1: Weil das kriegst du nur postum. Das hat mich gefreut. Die anderen Ehrenzeichen sind ein Dankeschön und das nimmst du halt und stehst dir hin.
2: Sie hat sich nie ein Blatt vor den Mund genommen und ist mit großem Einsatz in ihre Rollen geschlüpft. Auf ihr Talent für die Schauspielerei ist sie nur zufällig gekommen. In Groß-Weikersdorf geboren und aufgewachsen wollte sie eigentlich Bäuerin werden. Ihr Vater, Schuldirektor und Maler, wollte, dass auch sie Lehrerin wird, hat sich aber von einer Wahrsagerin einen anderen Weg für seine Tochter weisen lassen.

0: Und ich habe gesagt, ja, das Mädel wird Künstlerin. Meine Mutter wäre fast Pianistin geworden, weil sie so gut war. Das hat sie mit mir natürlich versucht. Die war nicht sehr musikalisch. Und dann hat der Papa mit Malen, das war auch nicht so viel. Und eines Tages kam er und sagte, weißt du was, du wirst Schauspielerin, probierst es halt.
1: Wobei Mangold später sogar beide Berufe vereint hat. Sie hat etwa am Salzburger Mozarteum oder am Wiener Reinhardt-Seminar unterrichtet. Aber zunächst startete ihre Theaterkarriere im Renaissance-Theater, wo sie mit 17 ihr Debüt hatte. Zwei Jahre später, im Jahr 1946, hat sie im Theater in der Josefstadt begonnen.
0: Ich wäre gar nicht auf die Idee gekommen, in die Josefstadt zu gehen. Und Gandhi Buschbeck war der Sohn von dem berühmten Buschbeck vom Burgtheater. Und er sagte zu mir, du Ernie, geh doch so wie es bis in die Josefstadt, die suchen wir. Ich sage, ich gehe so wie aus, so soll ich hingehen. Dann habe ich ausgeschaut wie ein Hippie. Na, das tat ich dann auch und die haben mich genommen.
1: Schön und stark zugleich hat sie bald auch beim Film auf sich aufmerksam gemacht. Zum Beispiel 1948 für den Streifen Der Engel mit der Posaune. Da durfte sie schon an der Seite berühmter Partner spielen, wie etwa Oskar Werner und Paula Wesseli. Eingeschüchtert war die Jungschauspielerin damals keineswegs.
0: Ich war damals schon sehr kess und frech und habe gesagt, die Wesseli wird mich nicht an die Wand spielen.
1: Trotz der Filmerfolge hat Ernie Mangold das Theater nicht vernachlässigt. Nach der Josefstadt ist sie nach Hamburg gegangen zu Gustav Gründgens. Es folgten das Schauspielhaus Düsseldorf, die Komödie in Berlin und das Wiener Volkstheater. Aber auch die Arbeit an kleinen Bühnen war ihr wichtig.
0: Weil ich fand, es ist ungeheuer lebendig, auf einem Brettl zu stehen und mit den Leuten eigentlich auf Du und Du.
1: Die Leidenschaft für die Schauspielerei und ihre Liebe zum Waldviertel haben sie jung gehalten. In St. Leonhard am Hornerwald bei Gas hat sie fast 3 Jahrzehnte lang gelebt und sich einfach sauwohl gefühlt, wie sie selbst sagt.
0: Ich habe gefunden hier viele Freunde. Ich habe die Menschen sehr, sehr schätzen gelernt in dieser Region.
1: Verheiratet war Ernie Mangold einmal. 20 Jahre lang hat sie mit Schauspieler Heinz Reinke zusammengelebt. Bis zum Schluss hat sie sich ihre unkonventionelle, aufmüpfige Art erhalten.
0: Ich war sehr gerne in Opposition. Ich war sehr gern dagegen.
2: Ja, und so bleibt sie sicher vielen in Erinnerung. Ernie Mangold ist 99 Jahre alt geworden.

0: Wenn man online nach Ukraine und Friedensverhandlungen sucht, dann liefern Suchmaschinen um die 300.000 Ergebnisse. Also viele Versuche, die da schon misslungen sind. Aber jetzt gibt es einen neuen Arthur Treinacher.
1: In den Verhandlungen über ein Ende des Ukraine-Krieges könnte es wieder Bewegung geben. Die US-Sondergesandten Witkoff und Kushner sind offenbar in Russland. Morgen werden sie in Kiew erwartet. Unterdessen gehen die russischen Angriffe auf Kiew weiter. Wir berichten im Mittagsjournal.
0: Das startet in 4 Minuten. Außerdem gibt es natürlich noch einen Blick auf die Straßen. Auf der A10 der Tauernautobahn, momentan Richtung Salzburg, einiges los vor der Tunnelkette bei Werfen oder beim Autobahngrenzübergang Salzburg-Walserberg in beiden Richtungen. Das nächste Verkehrsupdate in knapp 4 Minuten.

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4: Es ist 12 Uhr. Sie hören die Glocken der Pfarrkirche Münzgraben in Graz.

0: Die Pfarre Münzgraben in Graz wurde auf Anordnung von Kaiser Josef II. Im Jahr 1783 an der Augustiner-Eremitenkirche St. Anna errichtet, an der auch der berühmte Prediger Abraham a Sancta Clara wirkte. Ein Bombentreffer zerstörte am Allerheiligentag des Jahres 1944 diese alte Kirche völlig. Nach Kriegsende wurde die Pfarrkirche Graz-Münzgraben schließlich gänzlich neu erbaut und 1960 als Fatima-Kirche zum unbefleckten Herzen Mariens geweiht.
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2: Willkommen zum Mittagsjournal, das sind einige unserer Themen. Neue Bewegung bei Ukraine-Verhandlungen trotz heftiger Kampfhandlungen. Der ÖSV lehnt jährliche Skiweltmeisterschaften klar ab. Aus dem Journalstudio begrüßt sie Arthur Treinacher. Die USA starten im Ukraine-Krieg offenbar einen neuen Vermittlungsversuch. Präsident Trump hatte gestern angekündigt, dass sich die US-Sondergesandten Steve Witkoff und sein Schwiegersohn Jared Kushner auf den Weg machen, um Möglichkeiten für ein Ende des Krieges auszuloten. Ansgar Gersmann berichtet.
3: Am Vormittag sind die US-Unterhändler in Moskau gelandet. Das berichtet die staatliche Nachrichtenagentur Interfax. Morgen werden sie in Kiew erwartet, so der ukrainische Präsident in seiner jüngsten Videobotschaft. Es wäre der erste Besuch von Steve Witkoff und Jared Kushner in der ukrainischen Hauptstadt. Was genau besprochen werden soll, ist noch unklar. Sie sei von der internationalen Gemeinschaft enttäuscht und die Ukraine müsse jede Chance ergreifen, sagt eine Passantin in Kiew. Der Krieg dauert bereits mehr als 4,5 Jahre. Auch heute gab es wieder russische Angriffe auf die Hauptstadt. Zuletzt hatte Russland verstärkt Kiew ins Visier genommen.
2: 10 Tage nach der verheerenden Sturzflut in Nepal sind 2 weitere Menschen lebend geborgen worden. Ein chinesischer Arbeiter wurde aus einem verschütteten Tunnel eines Wasserkraftwerkes gerettet. Eine weitere Person aus einem Haus. Mehr als 5000 Menschen werden noch vermisst. 1325 Tote sind bisher bestätigt. Ins Inland. Die Regierungsparteien hinken in den Umfragen der FPÖ hinterher. Die SPÖ liegt derzeit bei historisch niedrigen 15%. Auch Parteichef Andreas Babler wird von eigenen Genossen hinterfragt. Bei einem Parteipräsidium in Mauerbach bei Wien will man von einer Krise nichts wissen. Viktoria Waldhäusl berichtet.
4: Dass das SPÖ-Treffen in Mauerbach Ausdruck einer innerparteilichen Krise sein könnte, will heute niemand bestätigen. Zu einem Statement ist nur SPÖ-Bundesgeschäftsführer Klaus Seltenheim bereit.
5: Es geht nicht um einen Wechsel an der Parteispitze. Wir haben diese Klausur bereits vor Monaten geplant. Die SPÖ hat nach 7,5 Jahren wieder in die Regierung gefunden. Wir haben ein sehr schweres Erbe übernommen, das größte Budgetdesaster der Zweiten Republik. Wir müssen im Gesundheitsbereich wieder viel auf Kurs bringen. Das sind alles keine Dinge, wo man Schönheitspreise

0: Gewinnt in den Umfragen, abgerechnet wird zum Schluss.
1: Die Klausur sei schon lange geplant gewesen, heißt es auch aus dem Büro von Parteichef Andreas Babler. Und sinngemäß, es gehe um Inhalte und nicht um eine Obmann-Debatte. Die wird aber von Teilen der SPÖ selbst am Köcheln gehalten, zuletzt vom Kärntner Landesparteichef Daniel Fellner. In Mauerbach hat sich der erst für morgen angekündigt.
2: Der internationale Skiverband FIS plant künftig fast jedes Jahr Weltmeisterschaften. Der ÖSV lehnt das allerdings klar ab. Christoph Ott.
3: Nach den Plänen der FIS würde es damit nur in den Jahren von den Olympischen Spielen keine Weltmeisterschaften geben und damit kein Jahr mehr ohne Wintersport-Großereignisse. ÖSV-Sportdirektor Mario Stecher sieht das kritisch.
4: Auf der einen Seite natürlich, dass es definitiv inflationär wird, dass das Besondere an einer Weltmeisterschaft einfach nicht mehr vorhanden ist. Auf der anderen Seite glaube ich eher, dass es eine Abwertung insgesamt des Weltcup-Systems ist.
3: Stecher zeigt sich auch über das Vorgehen des FIS-Council mit dem Neopräsidenten Alexander Ospelt unglücklich.
4: Wenn es dann schon Richtung Beschluss kommt, dann finde ich halt schon, sollten insgesamt auch die Nationen auch wieder eingebunden werden.
3: Geplant ist die Neuerung dann ab 2032. Die nächsten Weltmeisterschaften finden auf jeden Fall kommende Saison für die Alpinen in Gromontana, für die Nordischen in Falun und für Snowboard und Freestyle in Montafon statt.
2: Und der deutsche Schauspieler Michael Mendl ist tot. Er starb im Alter von 82 Jahren. Besonders bekannt wurde Michael Mendl durch seine Rolle in Der Untergang. Das war das Mittagsjournal mit Arthur Treinacher. Zum Wetter.
5: Eine Kaltfront hat uns heute im ganzen Land einige Wolken gebracht und die Temperaturen gegenüber gestern ein bisschen gedrückt. Auch ein paar Regenschauer sind jetzt noch dabei, die werden aber immer weniger im Laufe der nächsten Stunden. Bevor wir zu den Details kommen, noch der Blick auf die aktuellen Temperaturen in den Landeshauptstädten. In Wien hat es 19 Grad, in Eisenstadt 22, St. Pölten, Linz und Salzburg 17, Innsbruck 19, Bregenz 23, Graz 24 und Klagenfurt 25 Grad. Die Wolken lösen sich jetzt mehr und mehr auf und die Sonne kommt fast überall noch für ein paar Stunden heraus und damit wandern die Temperaturen wieder in den sommerlichen Bereich mit 20 bis 28 Grad. In Kärnten sind sogar 30 möglich. Der Wind bleibt vor allem im Donauraum bis zum Abend zu spüren. Morgen am Sonntag wird es wieder hochsommerlich mit viel Sonnenschein und Höchstwerten von 21 bis 29 Grad. Die Luft ist sehr klar, auf den Bergen also ideale Fernsicht, es ist aber zum Teil frisch. In 2000 Meter Höhe hat es zwischen 8 Grad am Schneeberg in Niederösterreich und 16 Grad in den Ötztaler Alpen. So viel zum Wetter von Daniel Stanker.
6: ORF Radio Salzburg Verkehrsinformation um 12.07 Uhr gleich. Wir sind erneut auf der A10 der Tauernautobahn in Richtung Salzburg. Bei Werfen gibt es Blockabfertigung vor der Tunnelkette. 20 Minuten mehr Fahrzeit aktuell. Und am Autobahngrenzübergang Salzburg-Walserberg, da warten Sie in beiden Richtungen 10 Minuten. Ähnlich auf der B20 von Bad Reichenhall bis zur Autobahnanschlussstelle. Allerdings hier 20 Minuten mehr Fahrzeit. Ansonsten sind uns aber keine Staus oder Störungen gemeldet worden. Wir wünschen gute Fahrt. 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

0: Der Samstag in Radio Salzburg, für viele ein Familientag. Vielleicht steht ein gemeinsames Mittagessen an. Vielleicht morgen dann gemeinsames Wandern oder Baden. Oder Erchtlinglaum gibt es auch beim Schafferbauer zum Beispiel in St. Martin bei Lofer. Im Pinzgau also, da ist die Erdäpfelernte immer schon Familiensache. Da packen alle mit an. Die vier Kinder sind dabei, die Großeltern und sogar der Hund, der hilft mit. Und mit so vielen Helfern geht die Ernte hoffentlich doppelt so schnell. Also behauptet zumindest der Landwirt Stefan Schmiederer.
1: Die Hälfte haben wir fast. Natürlich, die Trockenheit hat sich auch ausgewirkt, aber für die Kartoffeln war es noch okay. Da geht es immer darum, dass die Schale fest ist. Vorher kann man sie machen und es ist jetzt soweit.
0: Ja, und das ist auch in Marienpfarr im Lungau soweit. Die Erdlingschalen sind fest. Die Knollen sind ja sowas wie das inoffizielle Wahrzeichen im Bezirk und deshalb ist die Ernte auch jedes Jahr für Sepp Bogensberger etwas ganz Besonderes. Der hilft heuer beim Glauben auf einem Acker im Ortsteil Pichl mit.
2: Man muss ein gutes Auge haben und flinke Hände, damit nur Erdlinge in Unkraine kommen und sondere die Steine und bis man Sandboden anfangen.
3: Ist schon ein wenig stressig, oder, dass man da so schnell umeinander klappt?
2: Ja, man ist ja nicht allein auf der Maschine. Wir sind jetzt zu dritt oben und der Erste tut eher das Gras rausklauben und wir, die was dann in weiterer Folge dran sind, die klauben die Steine und die Erde raus.
0: Ja, also einiges zu tun, die Erdäpfelbauern im Flachgau. Die haben dagegen ein relativ schwieriges Jahr hinter sich. Vor allem die Trockenheit war für Landwirte wie Georg Brötzner aus Wals eine ziemlich große Herausforderung.
4: Ich war heuer früh dran beim Legen. Das hat wahrscheinlich auch was ausgemacht. Da hat es ein wenig mehr Feuchtigkeiten gehabt zum Wachsen. Und dann eben das Bewässern. Dann, wie es angeschlagen hat, wie es aber trockener geworden ist, haben wir bewässern müssen.
0: Ja, und wegen der großen Trockenheit hat sich heuer der Drahtwurm besonders stark ausgebreitet. Warum das so ist und was das für uns Konsumenten bedeutet, das hören wir gleich in 9 Minuten im Radio Salzburg Mittagsjournal. 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
3: Erdepflernte fällt heuer deutlich geringer aus. Almabkehr hat heute begonnen und das Wetter unbeständig, morgen wieder sommerlich. Marina Schlager begrüßt Sie zum ORF Radio Salzburg Mittagsjournal um 12:30. Die Erdäpfelernte in Salzburg fällt heuer deutlich geringer aus als im vergangenen Jahr. Grund dafür ist die große Trockenheit, die die Ausbreitung des sogenannten Drahtwurms begünstigt. Wegen Ernteausfällen und Mehrkosten für Bewässerung seien laut den Vertretern der Gemüsebauern höhere Preise für die Konsumenten möglich. Matteo Eichhorn mit Einzelheiten.
4: Im Flachgau ist der Befall durch den Drahtwurm im Bundesland am größten. Aber auch Innergebirg wird der Schädling zum Problem, wenn auch im Verhältnis deutlich geringer als im Zentralraum, sagt der Obmann der Genussregion Lungauer Erchtling, Manfred Bogensberger.
5: Wir sind Gott sei Dank im Lungau noch in einem heiligen Land, wo andere eigentlich größere Probleme haben.
4: Viele Landwirte, wie etwa Stefan Schmiederer in St. Martin bei Lofer, haben sich heuer für eine frühere Ernte entschieden. Der Drahtwurm könne auch zu höheren Preisen im Verkauf führen, sagt der Sektionsobmann der Salzburger Gemüsebauern Johann Winkelhofer.
6: Irgendwann wird sicher der Preis auch mal in Richtung oben gehen, weil wenn die Produktion einfach teurer ist, irgendwo ist man am Plafond erreicht, wo man einfach nicht mehr recht viel mehr sparen kann.
4: Durch die immer häufigeren Trockenperioden werde der Befall vor allem im Flachgau künftig wohl weiter zunehmen, befürchtet Johann Winkelhofer.
3: Einen Fernsehbeitrag dazu sehen Sie heute Abend in Salzburg. Heute wie gewohnt um 19 Uhr in ORF2. Seit heute früh wird der Almkanal in der Stadt Salzburg und in Grödig trockengelegt. In den nächsten 3 Wochen werden bei der Almabkehr Kanalbett und Anlagen gereinigt, gewartet und repariert. Trotz des geringen Wasserstandes der vergangenen Monate fällt wieder einiges an, sagt Almmeister Lukas Peter.
7: Natürlich die Räumung, das ist ein wichtiger Punkt. Wir müssen Sand, Hahnenfuß, Schotter entfernen aus dem Bachbett, damit wir die komplette Wassermenge überhaupt abführen können und auch im Falle eines Hochwasserereignisses zum Beispiel den Rosittenbach aufnehmen können und schadlos durch die Stadt in die Salzach leiten können. Zusätzlich gibt es jedes Jahr viel an der Holzbeschlachtung zu reparieren. Die ist einfach historisch Bausubstanz und da ist einfach jedes Jahr einiges zum Ausbessern.
3: Eine Petition von Badefreudigen, die Almabkehr in den Oktober zu verschieben, ist abgelehnt worden. Begründet wurde das unter anderem damit, dass der Almkanal an sich kein Badegewässer sei. In der Stadt Salzburg findet heute am Nachmittag die jährliche Pride Parade statt. Die Polizei rechnet mit tausenden Teilnehmern und ist verstärkt im Einsatz. Um 16 Uhr beginnt die Aufstellung beim Salzburger Hauptbahnhof. Die Parade zieht ab 17 Uhr durch die Landeshauptstadt, darunter beim Schloss Mirabell und auf der Staatsbrücke vorbei. Bei dem Umzug feiern Teilnehmer die Sichtbarkeit und die Rechte von lesbischen, schwulen, bisexuellen, transgender, also queerer Menschen. Während der Parade kann es zu kurzzeitigen Sperren im Stadtgebiet kommen. Die Abschlusskundgebung ist am Abend beim Unipark Nonntal geplant. Die Freiwillige Feuerwehr Tamsweg hat gemeinsam mit 3 befreundeten Einsatzorganisationen aus Ungarn, Rumänien und Italien ein Handbuch entwickelt. Damit sollen junge Menschen zwischen 18 und 30 Jahren auf Gefahrensituationen im Alltag vorbereitet werden. Das Projekt wird von der EU gefördert und wurde zuletzt in Tamsweg vorgestellt. Hanna Schilcher mit Einzelheiten.
8: Wie kann man in verschiedenen Gefahrensituationen am besten erste Hilfe leisten? Das ist nur eine der Fragen, die im neuen Handbuch beantwortet werden, sagt Projektleiter Christian Birosch.
9: Die Zusammenarbeit war sehr interessant, alles auf Englisch natürlich und wir haben alle Feuerwehr besucht.
8: Das fördert auch die EU im Rahmen des Erasmus-Programms für internationalen Austausch. Jede Organisation hat sich mit ihrem Fachwissen eingebracht, etwa die italienische Feuerwehr im Bereich Zivilschutz und die rumänische Feuerwehr beim Umgang mit Wildtieren, sagt Oberfeuerwehrkommandant Patrick Bacher.
10: Weil jede Feuerwehr bringt unterschiedliche Erfahrungen und Sichtweisen mit. Durch diese Zusammenarbeit haben wir gesagt, von denen können wir eigentlich nur profitieren und ein gemeinsames Handbuch entwickeln.
8: Dabei seien auch viele Freundschaften entstanden, betonen Christian Birosch und Patrick Bacher.
3: Zum Sport. Die Salzburgerin Cornelia Wiedmer hat zum Auftakt der Weltmeisterschaften im Pararadsport Bronze geholt. Die 47-Jährige hat gestern im US-Bundesstaat Alabama bei den Handbikerinnen der Klasse H4 den dritten Rang belegt. Eine bessere Platzierung ist dabei durch ein technisches Problem verhindert worden. Wiedmer hatte während des gesamten Rennens mit Schwierigkeiten bei der Schaltung zu kämpfen. Auf die Siegerin Emily Perry haben der Salzburgerin somit am Ende mehr als eine Minute gefehlt. Damit zu den Wetteraussichten. Die Regenschauer werden weniger, die Wolken lockern teilweise schon auf, auch die Sonne kann sich zeigen. Zeitweise wird lebhafter Nordwestwind, die Temperaturen erreichen 20 bis 24 Grad. Der morgige Sonntag wird dann spätsommerlich, Nebelfelder in der Früh lösen sich rasch auf, es ziehen nur wenig Wolken durch. Die Temperaturen erreichen morgen 22 bis 26 Grad, in 2000 Metern Höhe zu Mittag 10 bis 15 Grad.
11: Und das ist der Blick auf die Straßen, die ORF Radio Salzburg Verkehrsinformation um 12.35 Uhr. A10 Tauernautobahn in Richtung Salzburg. Bei Werfen gibt es nach wie vor Blockabfertigung vor der Tunnelkette. 20 Minuten mehr Fahrzeit aktuell. Am Autobahngrenzübergang Salzburg-Walserberg 15 Minuten Wartezeit bei der Ausreise und auf der B20 von Bad Reichenhall bis zur Autobahnanschlussstelle ebenfalls 20 Minuten mehr Fahrzeit. Ansonsten sollte es gut vorangehen. Es sind uns keine Staus gemeldet worden. Gute Fahrt!

0: Franzi, haben Sie was gelernt?
1: Na, so geht drauf ganz verhärmt.
0: Tja, wir vergehen seit langem schon.

0: 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Immer gern kulinarisch unterwegs um diese Uhrzeit. Mahlzeit, angenehme Mittagszeit, jetzt um 12.47 Uhr. Wir haben ja gerade über die Erdäpfel gesprochen, über die Erchtling. Und jetzt sprechen wir über die echten Äpfel quasi. Und da appellieren jetzt Experten. Man sollte nicht auf die Ernte vergessen, beziehungsweise nicht zu lange warten damit, weil der trockene und sonnige Sommer hat die Äpfel früher reifen lassen. Das darf man nicht übersehen. Josef Wesenauer vom Landesverband für Obst- und Gartenbau.
1: Es hat sich einfach die letzten Jahre die Reife immer nach vorne verschoben. Und so ein außergewöhnliches Jahr wie heuer, also wir sind mindestens 3 Wochen früher mit den einzelnen Sorten, wie man es früher gewohnt war. Ja, man hat einfach einen Boss gehabt für mich aus Ende September, aber da, der ist fast jetzt Anfang September schon reif.
0: Und reif ist aber nicht gleich reif. Da kommt es immer darauf an, wofür man die Äpfel dann verwenden will.
1: Es gibt immer eine Pflück- und eine Genussreife. Und die Pflückreife ist vor der Genussreife. Und wenn ich aber einen Apfel einlagern will, dann brauche ich die Pflückreife. Dann muss er nicht vollreif sein. Und wenn ich ihn aber verarbeiten will, trocknen, pressen, einkochen, Schnaps brennen, was auch immer, dann muss ich ihn in der Vollreife runter tun. Und das darf man einfach nicht übersehen, weil wir haben die Jahre jetzt schon im Herbst immer das Problem gehabt, das haben sich viele Leute gemeldet und haben gesagt, warum halten am Lager, warum kann ich die nicht mehr einlagern, sie werden schwarz, sie faulen mal vom Kerngehäuse raus. Und da war vielfach der ausschlaggebende Unterschied, zu spät vom Baum.
0: Sagt da der Experte Josef Wesenauer vom Landesverband für Obst- und Gartenbau. Also gutes Timing ist gefragt, sonst ist nichts mehr mit dem Einlagern und sonst gibt es vielleicht einen guten Apfelstrudel. So als Nachspeise zu diesem Mittagessen heute. Angenehme Mittagszeit.

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1: Im Studio Arthur Treinacher. Morgen wählt Sachsen-Anhalt einen neuen Landtag. Die Wahl könnte für ganz Deutschland richtungsweisend sein. Die als gesichert rechtsextrem eingestufte Landes-AfD liegt mit rund 40% klar vor der CDU. Heute geht der Wahlkampf ins Finale. Aus Magdeburg, Regina Pöll.
2: Jubel seiner Fans für Ulrich Siegmund, den Spitzenkandidaten der AfD, die um eine absolute Mehrheit kämpft.
3: Ab Minute 1. Natürlich werden wir unser eigenes Land investieren.
4: Schulze. Ach ja, Herr Schulze. Ja.
2: Auch Sven Schulze von der CDU wirbt noch um Stimmen. Er will Ministerpräsident bleiben.
5: Das heißt Jobs und Arbeitsplätze sichern. Das heißt die innere Sicherheit voranbringen.
2: Weniger Jobs, dabei Fachkräftemangel und Nachholbedarf an den Schulen. Das wird den Koalitionsparteien CDU, SPD und FDP schwer angelastet. Die FDP dürfte an der 5%-Hürde scheitern. CDU und SPD müssten sich andere Partner suchen. Bis zum Abend sind noch letzte Wahlkampftermine angesetzt.
1: In den Verhandlungen über ein Ende des Ukraine-Krieges könnte es wieder Bewegung geben. Die US-Sondergesandten Steve Witkoff und Jared Kushner sind offenbar am Vormittag in Russland eingetroffen. Morgen werden sie in Kiew erwartet. Frau Adelberg schöpft die Bundesförderung für die Kindergärten fast zur Gänze aus, anders als die meisten anderen Bundesländer. Jährlich fließen dadurch knapp 10 Millionen Euro ins Land. Defizite gibt es allerdings bei der Sprachförderung. Moritz Moser mit Details.
6: 9,8 Millionen Euro Bundesmittel pro Kindergartenjahr. Frau Adelberg hat davon in den letzten beiden Jahren alles ausgeschöpft. Kein anderes Bundesland schafft das so konstant. Die Steiermark ließ im Vorjahr 3/4 der Mittel liegen, Tirol fast die Hälfte. Das Land Vorarlberg steckt das Geld vor allem ins Personal, kleinere Gruppen, längere Öffnungszeiten, mehr Sprachförderung sind das Ergebnis. Bei der Wirkung hapert es aber zum Teil. Der Sprachförderbedarf ist trotz Investitionen nur um 12,5% gesunken. Das Ziel wären 40% gewesen. Und die Zahl der Sprachförderkräfte sinkt in Vorarlberg auch leicht. Bundesweit steigt sie hingegen deutlich.
1: Österreich trauert um Ernie Mangold. Die Schauspiellegende ist heute im Alter von 99 Jahren gestorben. Bundeskanzler Stocker würdigt sie als eine der größten Persönlichkeiten der österreichischen Kulturgeschichte. Vizekanzler und Kulturminister Babler nennt sie eine große Schauspielerin und unverwechselbare Künstlerin. Und heftige Kritik gibt es zum Auftakt des Beat Patrol Festivals in Wien. Das Gelände öffnete gestern erst mit 7 Stunden Verspätung. Statt des geplanten Programms gab es nur 3 Acts. Viele Besucher fordern ihr Geld zurück. In einer Stunde soll das Festival weitergehen. Das waren die Nachrichten mit Arthur Treinacher. Zum Wetter.
7: Die Wolken werden jetzt weniger am Nachmittag und die Sonne scheint immer öfter und länger. Damit legen die Temperaturen noch ein bisschen zu, verbreitet auf Werte um 25 Grad. In Kärnten werden es bis zu 30. Außerdem ist es recht windig. In Ober- und Niederösterreich und in Wien bleibt das bis zum Abend so. Morgen am Sonntag gibt es einiges an Sonnenschein und sommerliche Temperaturen mit 22 bis 29 Grad. Die Regenwahrscheinlichkeit ist sehr gering und die Luft ist klar. Gute Bedingungen also für Bergtouren. So viel zum Wetter von Daniel Stanker.
8: Und das ist die ORF Radio Salzburg Verkehrsinformation um 13.03 Uhr. Wir sind wieder auf der A10 der Tauernautobahn in Richtung Salzburg. Bei Werfen gibt es Blockabfertigung vor der Tunnelkette und aktuell 20 Minuten mehr Fahrzeit. Ansonsten müsste es problemlos vorangehen. Es sind uns keine Staus gemeldet worden. Gute Fahrt!
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8: 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Warum die Salzburger Schüler und Schülerinnen übernächste Woche so eine kleine Überraschung erleben könnten, wenn sie erstmals das Geografiebuch wieder aufmachen, das klären wir gleich hier in Radio Salzburg. Jetzt gibt's erst einmal Johnny Cash, Chris Steger und Bonnie Tyler. Schönen Samstag.

0: Der bald trotzdem sehr wundern, wenn Sie da das nächste Mal einen Atlas in der Hand halten, weil die UN-Vollversammlung hat jetzt neue Weltkarten beschlossen. Die traditionelle Weltkarte soll durch eine realistische Version ersetzt werden, die tatsächliche Größen der Kontinente und Länder genauer abbildet. Zum Beispiel Afrika. Aus New York berichtet Martin Ganselmeier.
1: Es ist seit langem ein Anliegen der afrikanischen Staaten, denn ihr Kontinent erscheint auf den traditionellen Weltkarten kleiner als in der Realität. Dagegen sind Länder auf der nördlichen Erdhalbkugel perspektivisch größer dargestellt, vor allem die USA, Kanada und Russland. Togo brachte deshalb mit Unterstützung der Afrikanischen Union eine Resolution in die UN-Vollversammlung. Correct the Map, korrigiert die Weltkarte. Für die Resolution stimmte eine große Mehrheit von 164 Staaten. 6 Länder enthielten sich und als einzige Nation stimmte die USA mit Nein. Der US-Regierung war das Anliegen der Afrikaner zu ideologisch. Die Resolution der UN-Vollversammlung ist rechtlich nicht bindend. Sie soll aber Regierungen, internationale Organisationen und Bildungseinrichtungen in aller Welt motivieren, präzisere Weltkarten zu verwenden. Die traditionelle Weltkarte geht zurück auf den Duisburger Kartografen Gerhard Mercator. Er bildete Ende des 16. Jahrhunderts Länder und Kontinente auf der nördlichen Halbkugel größer ab, als sie in Wirklichkeit sind. Auf manchen Weltkarten erscheint Grönland fast so groß wie Afrika, obwohl Afrika in Wirklichkeit 14 Mal größer als Grönland ist.
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13.23 Uhr. Schönen Samstag, Salzburg. Gleich bringen wir Sie wieder auf den neuesten Stand. Was ist los in Stadt und Land? Die Nachrichten in 7 Minuten. Zusammen mit Wetter- und Verkehrsinformationen.

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1: Um 13:30 am Mikrofon Florian Hörmann. Weil sie sich auf ihre Navigations-App verlassen haben, haben sich zwei Bergsteiger in der Nacht am Hohen Sonnblick verstiegen. Zwei Deutsche im Alter von 26 und 42 Jahren haben die Bergrettung Rauris um 8:30 erst kurz vor dem Gipfel kontaktiert. Weil sie keine geeignete Gletscherausrüstung hatten, sind sie nicht mehr weitergekommen. Bergretter haben sie noch in der Nacht auf den Gipfel zum Zittelhaus gebracht. Die Ortsstelle Rauris verzeichnet bis Ende August schon so viele Einsätze wie noch nie zuvor. Die Erdäpfelernte in Salzburg fällt heuer deutlich geringer aus als im vergangenen Jahr. Grund dafür ist die große Trockenheit, die die Ausbreitung des sogenannten Drahtwurms begünstigt. Wegen Ernteausfällen und Mehrkosten für Bewässerung seien laut den Vertretern der Gemüsebauern auch höhere Preise für Konsumenten möglich. Durch die immer häufigeren Trockenperioden werde der Befall vor allem im Flachgau künftig wohl weiter zunehmen, befürchten Gemüsebauern. Aber auch Innergebirg wird der Schädling zum Problem. Die Salzburger Polizei meldet wieder mehrere Vorfälle mit E-Scootern. So haben Beamte in Halle einen 22-Jährigen gestoppt, der mit einem E-Scooter einen Kinderanhänger mit einem Kleinkind ohne Helm gezogen hatte. Er wird angezeigt und drei Kinder im Alter zwischen 11 und 13 Jahren hat die Polizei ebenfalls in Halle gestoppt. Ihre E-Scooter haben Geschwindigkeiten von 39, 50 und 57 km/h erreicht. Und jetzt kommen wir noch zum Wetter. Die Regenfront, die zieht im ganzen Bundesland langsam ab. Somit werden die Regenschauer überall weniger und die Wolken können gelegentlich schon ein wenig aufflockern. In vielen Regionen weht heute zeitweise lebhafter Nordwestwind. Und das Wetter morgen ist dann spätsommerlich. In ganz Salzburg setzt sich morgen die Sonne durch. Auch Frühnebel verschwindet bald. Es wird warm. Die Temperaturen steigen morgen auf 22 bis 26 Grad.
2: Das ist die ORF-Radio Salzburg Verkehrsinformation um 13.32 Uhr. A10 Tauernautobahn in Richtung Salzburg. Bei Werfen gibt es immer noch Blockabfertigung vor der Tunnelkette. 20 Minuten aktuell mehr Fahrzeit für Sie. Ansonsten müsste es aber problemlos vorangehen.
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2: Und natürlich ein schönes Wochenende.

0: den wohl berühmtesten Schnauzerträger der Musikgeschichte haben wir heute schon hochleben lassen. Freddie Mercury. Unverkennbar, stimmlich und optisch. Heute hätte er ja seinen 80. Geburtstag gefeiert, an diesem 5. September. Und passender dazu kann es kaum sein, heute ist Internationaler Tag des Bartes. Ja, der ist ja relativ modern geworden in den vergangenen Jahren, sage ich jetzt einmal. Vollbärte, Spitzbärte, Ziegbärte, alles Mögliche hat man da schon gesehen. Wollte man vielleicht nicht, aber man hat's. Und drum die Frage, meine Damen und Herren, Männer mit Bart, muss das wirklich sein? Edina Geisecker hat nachgefragt.
1: Na, sein muss es nicht, aber manchen passt es ganz gut. Aber mir ist lieber ohne Bart.
2: Männer mit Bart, die gepflegt sind, die auch einen Balsam bekommen und so weiter, dass das Haar nicht zu strubelig, nicht zu hart wird. Das freut auch die Partnerin mehr. Schaut durchaus gut aus.
3: Wird das bei Ihnen ein Vollbart? Sie haben so ein Dreitagesbart.
2: Ich habe schon Vollbart getragen, ungefähr 1,5 Jahre. Und aus der Laune heraus wieder wegrasiert. Und jetzt, ja, jetzt ist eigentlich der Bart eher, hat es mir halt früh rasieren gefreut oder nicht gefreut.
4: Normalerweise trage ich keinen Bart, aber die Freundin wünscht sich, dass ich den Bart länger stehen lasse. Aber mich juckt das, mich kratzt das ein bisschen. Das ist ein, ich fühle mich wohl ohne Bart, aber ihr zuliebe lasse ich dann öfters mal ein bisschen stehen.
5: Ja, Mann mit Bart muss definitiv sein. Also ich finde, ein Mann braucht Haare. Er darf gepflegt sein, also er muss gepflegt sein, der Bart. Aber ein Mann ohne Haar ist für mich kein Mann.
3: Also bei Ihnen müssen die Haare auch im Gesicht sein?
5: Also ich mag das gerne, ja. Es muss jetzt nicht der klassische Schnauzbart sein, aber der gepflegte Dreitagesbart oder ein gepflegter Vollbart stört mich überhaupt nicht, gefällt mir sehr gut.
0: Mhm. Eine Frau, die weiß, was sie will. Auch musikalisch jetzt bei uns. Schönen Samstag.

Radio Salzburg am Wochenende und da darf es gern ein bisschen entspannter sein, auch musikalisch. Auf die richtige Mischung kommt es an und die liefert Ihnen ab 14 Uhr auch wieder Simon Jaretz-Hohle. Ich darf mich verabschieden. Schönes Wochenende.

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2: Am Mikrofon Arthur Treinacher. 6 Jahre Volksschule, das plant Bildungsminister Christoph Wiederkehr von den NEOS. Bis 2029 sollen dafür Pilotstandorte in mehreren Bundesländern entstehen. Das Konzept wird derzeit ausgearbeitet. Danach sollen die Standorte ausgewählt werden, sagt Wiederkehr.
3: Aufgrund der medialen Diskussion darum haben sich mehrere Dutzend Standorte schon bei uns gemeldet. Es gibt Interesse in unterschiedlichen Regionen, in mehreren Bundesländern hier mitzumachen.

0: gibt ein großes Interesse, auch von Seiten der Eltern, die sagen, ich möchte, dass meine Kinder länger in gewohnter Lernumgebung sind. Nicht mit 9,5 Jahren dann eine so wichtige Zukunftsentscheidung getroffen werden. Es gibt ja viel Unterstützung dieses Projektes und ich bin sehr zuversichtlich, dass es gut gelingen wird und zeigen wird, dass es dadurch mehr Chancengerechtigkeit, aber auch bessere Leistungen in der Schule gibt.
1: So Bildungsminister Wiederkehr im ORF-Radio. Die Muslimbruderschaft verbieten, das will Integrationsministerin Claudia Bauer. Die ÖVP will ein Verbot des politischen Islams und im Zuge dessen sollen auch die Muslimbruderschaft und weitere islamistische Organisationen in Österreich verboten werden. Ziel sei es laut Bauer, extremistische Strömungen zu verhindern, ohne dabei normale Gläubige zu treffen. Am 3. November wählen die USA einen neuen Kongress. Seit vorgestern läuft die Briefwahl. Doch Donald Trump will sie abschaffen und stellt damit die Legitimität der Wahl in Frage. Aus Washington, Markus Müller.
2: Die ersten Briefwahlstimmen sind bereits abgegeben worden. In North Carolina hat die Frist am Freitag begonnen. Aber ob diese Stimmen bei der Wahl im November auch gültig sein werden, ist offen. Denn Donald Trump hält Briefwahl an sich für unfair und unehrlich und hat deshalb mehrere Verordnungen erlassen, um die Briefwahl weitestgehend einzuschränken. Von diesen Verordnungen sind aber viele von Gerichten ganz oder teilweise aufgehoben worden. In den USA sind bisher etwa ein Drittel der Stimmen per Brief abgegeben worden. Der Großteil davon geht traditionell an die Demokraten. In den Umfragen für die Midterms liegen die Republikaner deutlich im Rückstand. Für Donald Trump ist der von ihm selbst angezettelte Briefwahlstreit daher eine gute Möglichkeit, das Wahlergebnis im November auf jeden Fall infrage zu stellen.
1: Bei den Tennis US Open steht Österreichs Nummer 1, Anastasia Potapova, heute vor ihrem ersten echten Härtetest. In der dritten Runde trifft sie auf die Weltranglisten-10. Amanda Anisimova aus den USA, Christoph Ott.
3: Dabei geht die als Nummer 24 gesetzte Österreicherin als Außenseiterin in das Match gegen die Vorjahresfinalistin und Bezwingerin von jüngster Lili Tager. Potapova meint im Vorfeld, ich weiß, es wird nicht leicht.
4: I know it's not gonna be easy, but everything can happen.
3: Aber es kann alles passieren, so die 25-Jährige, für die es um den erstmaligen Achtelfinaleinzug bei den US Open geht. Das Match ist heute für 17 Uhr angesetzt. Gespielt wird übrigens im Louis Armstrong Stadium, dem zweitgrößten Stadion der US Open.
1: Das waren die Nachrichten mit Arthur Dreinacher. Zum Wetter.
5: Die Sonne setzt sich jetzt mehr und mehr durch, allerdings treffen immer wieder auch noch Regenschauer ein und manchmal sogar Gewitter im Bergland und im Süden, zum Beispiel in Nordtirol im Flachgau oder in der Süd- und Südoststeiermark. Die Temperaturen liegen momentan zwischen 19 Grad in Bad Ischl und 27 Grad in Villach. Und von Oberösterreich bis ins Nordburgenland bleibt es bis zum Abend windig. Morgen am Sonntag wird es sommerlich mit viel Sonnenschein und 22 bis 29 Grad am Nachmittag. Und Anfang kommender Woche wird es heiß. So viel zum Wetter von Daniel Stanker.
6: ORF Radio Salzburg, Verkehrsinformation um 14.03 Uhr. A10 Tauernautobahn Richtung Salzburg bei Werfen, Blockabfertigung vor der Tunnelkette. Aktuell warten Sie dort etwa 20 Minuten. Und auf der Großglockner Hochalpenstraße zwischen der Kasserstelle für Leiten und dem Großglockner findet ein Almabtrieb statt. Vorsichtig fahren bis etwa 16 Uhr. Sonst sollten Sie überall gut vorankommen. Gute und vor allem sichere Fahrt mit Radio Salzburg.
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6: Ein lässiges Hitpaket hat unsere Musikredaktion jetzt für Sie geschnürt. Madonna, aber SDS und Bugfits gehen voran. Making Your Mind Up. Schönen Nachmittag mit Radio Salzburg.
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0: Was ist die schönste Nebensache der Welt? Richtig, ein Stück Schoko zwischendurch. Und der beste Platz zu Hause? Auch richtig, die Naschlade. Was aber braucht dort gleich gar nicht drinnen zu sein? Was sind die grauslichsten Süßigkeiten überhaupt? Mario Fellner hat nachgefragt.
1: Lakritze.
2: After it. Mag man oder mag man nicht? Ich bin kein Fan davon.
3: Ja, das muss man mögen halt wahrscheinlich. Ne?
4: Habt ihr daheim sowas wie so eine Süßigkeiten-Naschlade?
5: Eine Schüssel haben wir ja. Jeden Tag wird die runtergeholt. Und immer wollen sie eine Nachspeise haben. Wenn sie brav gegessen haben, dürfen sie da was rausnehmen.
4: Gibt es Süßigkeiten, die du gar nicht magst?
6: Huh, schwer zum sagen. Das, was mit der Karamell ist. Warum? Zuerst Big Süß, nachher vielleicht eine Prothese kommt, dass ich Big darf ich und da kann ich zum Zahnarzt gehen, weil es ist verdammt teuer.
7: Die Minze-Sachen, das ist nicht meins. Ne? Schokosachen schon.
8: Ja, diese so ab

0: Apfelringe, die mag ich nicht so. So mit Zucker, so oben, ja, die mag ich nicht.
1: Der After Eight?
2: Was sagst du dazu?
1: Ich mag die eigentlich. Ich hab nichts gegen die. Das war's für mich immer.
3: Das extrem Süße, das Lakritze, das mag ich gar nicht. Da gibt's ja die von Haribo, die überzogenen, ich weiß nicht, wie die heißen. Keine Ahnung, da haben wir ein Backel daheim, die brauche ich nicht. Aber die Kinder lieben die.
4: Das kann ich gar nicht beantworten. Eigentlich, wenn es sein muss, schlucke ich auch sowas.
2: Habt ihr zu Hause sowas wie eine Art Süßigkeiten-Naschlade?
5: Hat es nie gegeben bei uns. Die Kinder deswegen auch nicht.
2: Nachdem es solche Menschen auch gibt, wie ich jetzt gerade kennengelernt habe, was isst du dann beim Fernsehen zum dazu naschen, wenn es unbedingt was sein muss einmal?
5: Ich bin mir jetzt nicht ganz sicher, ob das ins Radio passt, aber ich trinke ein Bier dazu.
6: Das darf schon sein, das Bier zum Fernsehen. Sowas wie Lakritze wird bei mir daheim auch niemand anrühren übrigens. Also wenn die jemand verstecken will, bei mir daheim ist sie ganz sicher

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1: Um 14:30 am Mikrofon Florian Hörmann. Seit heute früh wird der Almkanal in der Stadt Salzburg trockengelegt. 3 Wochen lang werden jetzt bei der Almabkehr Kanalbett und Anlagen gereinigt, gewartet und repariert. Trotz wenig Wasserstand über die vergangenen Monate fällt wieder einiges an. Eine Petition von Badefreudigen, um die Almabkehr in den Oktober zu verschieben, ist außerdem abgelehnt worden.

0: Begründet wurde das unter anderem damit, dass der Almkanal an sich ja kein Badegewässer sei. Die Freiwillige Feuerwehr Tamsweg hat gemeinsam mit drei international befreundeten Einsatzorganisationen aus Ungarn, Rumänien und Italien ein Handbuch entwickelt und das jetzt präsentiert. Das Dokument soll junge Menschen zwischen 18 und 30 Jahren auf Gefahrensituationen im Alltag vorbereiten. Das Projekt wird von der EU gefördert. Jede Organisation hat sich mit ihrem Fachwissen eingebracht, etwa die italienische Feuerwehr im Bereich Zielschutz und Zivilschutz und die rumänische Feuerwehr beim Umgang mit Wildtieren. Zum Sport noch. Die Salzburgerin Cornelia Wibmer hat zum Auftakt der Weltmeisterschaften im Pararadsport Bronze geholt. Die 47-Jährige hat gestern im US-Bundesstaat Alabama bei den Handbikerinnen der Klasse H4 den dritten Rang belegt. Eine bessere Platzierung ist dabei durch ein technisches Problem verhindert worden. Wibmer hatte während des gesamten Rennens mit Schwierigkeiten bei der Schaltung zu kämpfen. Auf die Siegerin Emilia Perry haben der Salzburgerin somit am Ende mehr als eine Minute gefehlt. Und wir kommen auch zum Wetter. Die Regenfront, die zieht langsam ab. Somit werden die Regenschauer nur allmählich weniger und die Wolken können gelegentlich ein wenig auflockern. Am Nachmittag in vielen Regionen weht zeitweise auch lebhafter Nordwestwind und die Temperaturen liegen aktuell zwischen 18 und 22 Grad im Bundesland. Über die Nacht klingt der Regen dann überall ab und das Wetter morgen ist dann spätsommerlich. In ganz Salzburg setzt sich da die Sonne durch. Es wird warm morgen. Die Temperaturen steigen auf 22 bis 26 Grad.
1: ORF Radio Salzburg, Verkehrsinformation um 14.32 Uhr. A10 Tauernautobahn Richtung Salzburg bei Werfen, Blockabfertigung vor der Tunnelkette. Aktuell warten Sie etwa 15 Minuten. Und auf der Großglockner Hochalpenstraße zwischen der Kasserstelle Verleiten und dem Großglockner findet der Almabtrieb statt. Vorsichtig fahren! Bis ca. 16 Uhr. Gute und vor allem sichere Fahrt mit Radio Salzburg.
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0: Samstagnachmittag, Sie hören Radio Salzburg. Freddie Mercury ist heute der Jubilar des Tages. 80 Jahre alt wäre er heute. Und das wird gefeiert. Und in Salzburg feiern das heute wahrscheinlich einige Fans im Lokal von Daniel Kubicki. Er ist geboren in Tschechien und seit einigen Jahren Gastronom in Salzburg. Er betreibt die Bar Mr. Fahrenheit in der Gstettengasse 1 und die ist sowas wie ein kleines Queen- bzw. Freddie Mercury Museum. Bei euch wird am Abend wahrscheinlich richtig was los sein, oder?
1: Ja, es ist einfach Liebhaber mit eingeladen von einem Stammgästen, die natürlich speziell auf Queen stehen. Und es wird einfach sich den ganzen Abend eigentlich nur Queen und Freddie Mercury Musik geben.
0: Ja, und für alle, die noch nicht im Mr. Fahrenheit waren, wie kann man sich das vorstellen? Es ist so eine kleine Bar, aber fast schon ein Museum, oder?
1: Es stehen herum gut 200-300 verschiedene Freddie Mercury Themensachen. Vor allem eine Spezialität sind Bilder von allerlei Künstlern durch die Welt. Großteils Originale, die ausgestellt sind. Mit unter anderem steht als Highlight sind zwei Originale, also ein Original Freddie Mercury getragenes Geburtstagsoutfit aus den 70er Jahren und ein Mikrofonfilter aus den Münchner Studios, die er damals hatte, den ich noch extern ersteigen konnte.
0: Und weil deine Bar ja nicht groß ist, da heißt es jetzt, sich vorab einen Platz sichern oder kann man da einfach auf gut Glück vorbeischauen?
1: Ich kann nicht versprechen, dass ich einfach vielen Menschen Platz bieten kann. Es kommt natürlich auch auf die Uhrzeit an, also es wird um 7 Uhr losgehen und es geht tatsächlich bis tief in die Nacht.
0: Dann wünschen wir dir und allen Freddie Mercury-Fans einen unvergesslichen Abend heute anlässlich des 80ers des Großmeisters in der Bar Mr. Fahrenheit. Und der Namensgeber für die Bar Mr. Fahrenheit, der kommt in diesem Queen-Song jetzt vor. Achten Sie drauf. Yeah.

0: Film-Soundtracks, die sind ja manchmal wirklich für die Ewigkeit gemacht. Einen ganz speziellen Song darf ich Ihnen da jetzt auflegen. Joe Cocker mit You Can Leave Your Head On. Obwohl, wenn ich da an den Film denke, 9,5 Wochen, vielleicht erinnern Sie sich, ich krieg noch immer rote Ohren. Mr. Joe Cocker gleich hier bei mir.
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1: Im Studio Arthur Treinacher. Nach dem Mord an einer 24-Jährigen in der Grazer Innenstadt hat der 23-jährige Tatverdächtige umfassend gestanden. Das ist vor kurzem bekannt geworden. Aus Graz, Angelika Offner.
2: Bisher hatte der 23-Jährige in den Einvernahmen jede Aussage verweigert. Heute Mittag beim Pflichtverhör gesteht er, die Freundin seines Bruders getötet zu haben. Die Staatsanwaltschaft Graz bestätigt Streitigkeiten zwischen der 24-Jährigen und dem Beschuldigten. Gegen ihn wurde heute auch die Untersuchungshaft verhängt. Er war laut Staatsanwaltschaft gewaltsam und mit der Tatwaffe in die Wohnung eingedrungen. Laut Obduktionsergebnis ist die Frau durch schwere Kopfverletzungen ums Leben gekommen.
1: Russlands Präsident Putin hat wegen des Besuchs von US-Unterhändlern eine dreitägige Pause der Luftangriffe auf Kiew angeordnet. Die Pause beginnt ab morgen früh. Putin empfängt heute den US-Sondergesandten Steve Witkoff und Jared Kushner. Morgen reisen die beiden US-Unterhändler weiter nach Kiew. Es ist ein kleines Wunder. 10 Tage nach den verheerenden

0: Sturzfluten in Nepal haben Retter zwei Menschen lebend geborgen. Ansgar Gersmann berichtet.
1: Es herrscht große Aufregung. Dann wird eine 60 Jahre alte Frau von den Einsatzkräften lebend aus einem verschütteten Haus gerettet. 10 Tage hat sie unter den Trümmern überlebt. Bisher wurden mehr als 1300 Todesopfer nach den Sturzfluten in Nepal und Tibet bestätigt. Fast 5000 Personen werden noch vermisst. Im Tunnelsystem eines zerstörten Wasserkraftwerkes hatten die Retter schon gestern 2 Überlebende entdeckt. Heute finden sie dort einen weiteren Mann. Es handelt sich um einen chinesischen Staatsbürger. Noch völlig benommen sitzt er in einem Hubschrauber, während er von einem Arzt untersucht wird. Die Suche nach Vermissten im Stollensystem der Wasserkraftanlage werde weiter fortgesetzt, heißt es von den Behörden.
0: Bis heute läuft in Klagenfurt noch die Holzmesse mit mehr als 500 Ausstellern aus dem In- und Ausland. Gezeigt werden Neuheiten aus Holz- und Forstwirtschaft, auch digitale Technologien und Holzbau. Thema ist natürlich auch der schwankende Holzpreis. Gerhard Petscher in Kärnten.
2: Der Krieg im Nahen Osten, aber auch die schwache Bauwirtschaft hat den Holzpreis zuletzt doch gedrückt. Für Fichtenholz zum Beispiel bekommen die Waldbauern derzeit an die 125 Euro pro Festmeter. Aber das ist dennoch mehr als die Jahre zuvor, heißt es hier bei der Messe von der Holzwirtschaft. Positiv ist, erklärt Anna-Sophie Birtscher, sie ist die Leiterin der Forstausbildungsstätte in Ossiach in Kärnten, dass es heuer weniger Unwetter gegeben hat und dadurch gibt es auch weniger Schadholz am Markt, das den Preis weiter drücken kann.
3: Weil so viel Sturmschäden hat es im Sommer jetzt nicht gegeben. Das heißt, es wurde regulär genutzt. Auch in den Nachbarländern waren jetzt nicht so viel Schadholz vorkommend. Die Nachfrage nach Holz ist recht hoch.
2: Weil aber die Energiekosten für die Holzeinbringung gestiegen sind, bleibt im Endeffekt aber weniger für die Waldbauern vom Holzpreis übrig.
0: Das waren die Nachrichten mit Arthur Treinacher. Zum Wetter.
4: Überwiegend sonnig geht es jetzt weiter am Nachmittag, wobei speziell im Bergland und im Süden immer wieder noch dichte Wolken durchziehen können. Die Regenschauer werden jetzt aber weniger. Der Wind bleibt weiterhin kräftig von Oberösterreich bis ins Nordburgenland. Der morgige Sonntag wird ein typischer Spätsommertag. Meistens scheint die Sonne, Wolken sind bis auf ein paar Frühnebelfelder nur weniger dabei und es ist warm mit 21 bis 29 Grad am wärmsten in Kärnten und in Tirol. In und rund um Niederösterreich wird es wieder windig. So viel zum Wetter von Daniel Stanker.
5: ORF Radio Salzburg, Verkehrsinformation um 15.03 Uhr. Auf der Großglockner Hochalpenstraße findet zwischen der Kasserstelle Verleiten und dem Großglockner der Almabtrieb statt. Vorsichtig fahren, noch bis etwa 16 Uhr. Sonst sollten Sie überall gut vorankommen. Gute und vor allem sichere Fahrt mit Radio Salzburg.
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5: Dass ein Lied, das von Kindern handelt, die von daheim weggelaufen sind, erfolgreich sein kann, das ist das eine. Dass es sogar wirklich große Freude macht, es zu hören, das macht es dann vielleicht unvergänglich. Soul Asylum mit Runaway Train, gleich hier in Radio Salzburg. Schönen Nachmittag.
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0: Siegen oder fliegen? Eine Runde weiter oder nicht? Das ist die heutige Ausgangslage für die Fußballer im Max Clan. Im ÖFB Cup geht's gegen die First Vienna um den Einzug ins Achtelfinale. Und die Violetten, die wollen dabei nicht nur die bittere Niederlage zuletzt in St. Pölten vergessen machen, sie wollen auch eine lange Durststrecke beenden. Christoph Schwarz, bitte.
1: Seit 2015, also 11 Jahre, wartet Austria Salzburg auf ein Cup-Achtelfinale. Die Chancen heute stehen dabei gar nicht schlecht, denn Austria gegen die Vienna, dieses Duell hat es schon zum Saisonstart gegeben. Endstand damals in Salzburg 4:1 für die Mannschaft von Trainer Christian Scheider.
2: Ich glaube, wir können viel mehr mitnehmen. Wir sind mit dem dünnen Kader absolut konkurrenzfähig. Das hat man am letzten Freitag in St. Pölten gesehen. Und von dem her bin ich mir schon sicher, dass wir da mit viel positiven Dingen einfach in die Spielreihe können und auch der Vienna wieder können.
1: Mittlerweile hat sich die Vienna aber stabilisiert. Überhaupt ein Favorit in der zweiten Liga. 7 Punkte aus den vergangenen 3 Ligaspielen geholt. Aber die Austria kann sich ja zum Glück auf ihre Heimstärke verlassen.
2: Es ist mit Sicherheit so, dass wir die Stimmung mitnehmen, dass uns das auch viel geben wird von Anfang an. Aber wie gesagt, wir müssen von der ersten Sekunde an da sein. Wir müssen auch unsere eigenen Dinge gut abarbeiten. Gerade gegen Ball müssen wir sehr stark sein und dann unsere Umschaltaktionen nutzen. Und mit Ball sollten wir einfach unser Spiel machen. Da glaube ich, haben wir auch gute Möglichkeiten.
1: Im Max Clan sind die Violetten in dieser Saison noch ungeschlagen. Das soll am besten auch heute so bleiben. Anpfiff ist um 16:30 Uhr.

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Jetzt spitzelt sie vielleicht schon ein bisschen wieder durch, die Sonne bei Ihnen daheim. Und schon sind Sie am Start, Casey and the Sunshine Band. Give it up. Weiter im Norden würde man wohl sagen, gute Laune Mucke in Radio Salzburg.

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1: Um 3:30 am Mikrofon Florian Hörmann. Die Erdäpfelernte in Salzburg fällt heuer deutlich geringer aus als im vergangenen Jahr. Grund dafür ist die große Trockenheit, die die Ausbreitung des sogenannten Drahtwurms begünstigt. Durch die immer häufigeren Trockenperioden werde der Befall vor allem im Flachgau künftig wohl weiter zunehmen, befürchten Gemüsebauern. Aber auch Innergebirg wird der Schädling zum Problem. Wegen Ernteausfällen und Mehrkosten für Bewässerung seien laut den Vertretern der Gemüsebauern auch höhere Preise für Konsumenten möglich. Weil sie sich auf ihre Navigations-App verlassen haben, haben sich zwei Bergsteiger in der Nacht am Hohen Sonnenblick verstiegen. Zwei Deutsche im Alter von 26 und 42 Jahren haben die Bergrettung Rauris um 8:30 kurz vor dem Gipfel kontaktiert. Weil sie keine geeignete Gletscherausrüstung hatten, sind sie nicht mehr weitergekommen. Bergretter haben sie noch in der Nacht auf den Gipfel zum Zittelhaus gebracht. Die Ortsstelle Rauris verzeichnet bis Ende August schon so viele Einsätze wie noch nie zuvor um diese Zeit. In der Stadt Salzburg beginnt in einer halben Stunde die jährliche Pride Parade. Die Polizei rechnet mit tausenden Teilnehmenden und ist verstärkt im Einsatz. Um 16 Uhr beginnt die Aufstellung beim Salzburger Hauptbahnhof. Die Parade zieht dann ab 17 Uhr durch die Landeshauptstadt, darunter beim Schloss Mirabell und auf der Staatsbrücke vorbei. Bei dem Umzug feiern Teilnehmende die Sichtbarkeit und die Rechte queerer Menschen, also Menschen, deren Identität nicht auf zwei Geschlechter und Heterosexualität beschränkt ist. Während der Parade kann es zu kurzzeitigen Sperren im Stadtgebiet kommen. Die Abschlusskundgebung ist dann am Abend beim Unipark Nonntal geplant. Und wir kommen auch zum Wetter. Es hat fast überall aufgehört zu regnen und die Wolken können dann zeitweise noch auflockern. Vielerorts wird aber weiter lebhafter Nordwestwind. Die Temperaturen liegen aktuell zwischen 18 und 23 Grad im Bundesland. Und das Wetter morgen wird dann spätsommerlich. In ganz Salzburg setzt sich die Sonne durch. Es wird wärmer. Die Temperaturen steigen morgen auf 22 bis 26 Grad.
2: ORF Radio Salzburg, Verkehrsinformation um 15.32 Uhr. Auf der Großglockner Hochalpenstraße zwischen der Kasserstelle Verleiten und dem Großglockner findet aktuell noch der Almabtrieb statt. Vorsichtig fahren. Das Ganze dauert noch bis etwa 16 Uhr. Sonst sollten Sie überall gut vorankommen. Gute und vor allem sichere Fahrt mit Radio Salzburg.
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0: Ich bin jetzt mit Josef Haselhofer von der Salzburger Wetterdienststelle verbunden. Schönen Nachmittag, servus.
1: Hallo, schönen Nachmittag.
0: Heute Vormittag war es ja ein bisschen regnerisch. Inzwischen sollte es überall schon aufgerissen haben, oder? Wie geht's denn weiter?
1: Ja, im Laufe des Nachmittags werden die Wolken weniger, da zeigt sich die Sonne. Nur bei den Bergen, da halten sich vielleicht etwas mehr Wolken, da kann es da vielleicht ganz vereinzelt ein wenig tröpfeln. Aber in Summe ist der Regen schon fast vorbei. Die Temperatur, die bleibt heute gedämpft, erreicht etwa 20 bis 24 Grad.
0: Was erwartet uns denn am Sonntag?
1: Morgen am Sonntag gibt es strahlend schönes Wetter. In der Früh ist es zwar noch recht frisch bei 10 bis 14 Grad, am Nachmittag erreicht die Temperatur dann sommerliche 22 bis 26 Grad.
0: Hervorragend. Hast du noch einen kurzen Ausblick für die nächste Woche für uns?
1: Ja, nächste Woche wird es dann wieder wechselhaft von Westen her. Am Montag scheint oft die Sonne. In den Gebirgsgauen kann es dann am späteren Nachmittag und Abend einzelne Regenschauer und Gewitter geben. Bei immerhin hochsommerlichen 26 bis 30 Grad. Sehr warm wird auch der Dienstag. Da wechseln Wolken und Sonnenschein. Ganz vereinzelt kann es kurze Regenschauer geben. Ab Mittwoch wird es dann kühler und am Mittwoch wird es dann zusätzlich trüb und regnerisch. Da pendelt sich dann das Temperaturniveau an den Nachmittagen so bei 15 bis 21 Grad ein.
0: Vielen Dank für deine Prognose. Ich wünsche dir noch einen schönen Samstagnachmittag. Servus.
1: Bitte gerne.

Ein kleines Quiz gefällig. Welche Sängerin hat 6 N in ihrem Namen? Davon allein 4 im Nachnamen. Italienerin. Großartige Rockröhre. Gianna Nannini wäre es gewesen.

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3: Am Mikrofon Arthur Treinacher. Bergsteigen und Wandern liegen im Trend. Doch nicht alle bereiten sich ausreichend auf ihre Touren vor. Die Bergrettung verzeichnet deshalb heuer deutlich mehr Einsätze. Mit Schuld sind auch verlockende Bilder in den sozialen Medien. Viktoria Waldecker berichtet.
4: Rauf auf den Berg und das Gipfelkreuz von Social Media in echt erleben. Das wollen immer mehr Menschen. Nicht alle von ihnen sind aber auf den Weg dorthin vorbereitet, weiß Bergfotograf Tom Klocker.
5: Da sieht man dann schon halt, dass die Leute einfach drauf losgehen. Flipflops, teilweise noch High Heels, nur um das Foto halt zu kriegen.
4: Das spürt auch die Bergrettung. Ihre Einsätze sind in diesem Sommer stark gestiegen und dabei geht es selten um schwere Unfälle, sagt der Tiroler Bergrettungsleiter Eckehard Wimmer.
6: Das sind oft globale Einsätze, wo man sagt, ja, hat das jetzt wirklich sein müssen.
4: Denn immer mehr Wanderer rufen die Bergrettung auch, weil sie die Zeit übersehen haben oder einfach nur erschöpft sind. Sie sehen den Notruf offenbar als Taxi.
6: Dann gibt es auch Einsätze, wo man sozusagen unter Anführungszeichen als Abholdienst fungiert, weil man irgendwo nicht mehr nach Hause kommt bei Tageslicht oder weil die letzte Bergbahn nicht mehr fährt.
4: Die Bergrettung appelliert hier, sich besser auf Touren vorzubereiten und so auch die ehrenamtlichen Bergretter zu entlasten.
3: August Wöginger ist mit fast 96% als ÖAAB-Vorsitzender wiedergewählt worden. Seine erstinstanzliche Verurteilung zu 7 Monaten bedingter Haft wegen Anstiftung zum Amtsmissbrauch hat seiner Unterstützung im Arbeitnehmerbund offenbar nicht geschadet. Wöginger ist im Mai als ÖVP-Klubobmann zurückgetreten, hat seine Funktionen im ÖAAB aber behalten. Chaotische Zustände haben sich gestern rund um das Speed Patrol Festival am Gelände der Rennbahn Freudenau in Wien abgespielt.

0: gespielt. Weil WCs fehlten, wurde das Gelände behördlich lange nicht freigegeben. Einschränkungen gibt es auch heute, Nicola Corazza.
1: Nach Stunden des Wartens forderten die hunderten Festivalbesucher im Chor, hineingelassen zu werden. Um 14 Uhr hätte das Festival mit internationalen DJs beginnen sollen.
2: Wir haben gewartet und gewartet, dann wird man immer wieder vertröstet, dass es dann später losgeht. Es geht später los. Und dann waren wir um 8:45 wurden wir reingelassen, um 8:30 waren wir dann drinnen.
1: Wegen logistischer Gründe kam es laut dem Veranstalter zu den Verzögerungen. Eine konkretere Erklärung kommt von der zuständigen MA36. Ein zweiter Fluchtweg hat zunächst gefehlt. Und es habe zum Zeitpunkt des geplanten Einlasses nur 8 WCs für 8000 Personen gegeben. Für den zweiten Festivaltag heute ist das Gelände nur für 4000 Besucher behördlich freigegeben, weil nur 50 mobile WCs dazugekommen sind.
0: Und Taifun Saudel hat in China mindestens 2 Menschenleben gefordert. In der Provinz Jiangxi starb ein Mensch bei einem Erdrutsch, 11 weitere werden vermisst. In Fujian kam bei schweren Überschwemmungen ein katholischer Priester ums Leben. Das waren die Nachrichten mit Arthur Treinacher. Zum Wetter.
3: Immer wieder treffen Wolken mit Schauern ein im Bergland und im Süden, zum Beispiel vom Außerfern bis ins Salzkammergut oder in Kärnten. Ansonsten ist es oft schon relativ sonnig. Die Temperaturen liegen momentan zwischen etwa 20 Grad in Mariazell und 28 Grad im Drautal. Der Wind in Ober- und Niederösterreich und in Wien wird schwächer im Laufe der nächsten Stunden. Morgen am Sonntag stellt sich Spätsommerwetter ein. Die Luft ist klar, meistens scheint die Sonne und es ist warm mit Höchstwerten von 21 bis 29 Grad. So viel zum Wetter. Von Daniel Stanker.
4: ORF Radio Salzburg, Verkehrsinformation um 16.03 Uhr. A10 Tauernautobahn Richtung Salzburg zwischen Flacher Winkel und Eben. Dort haben Sie im Moment etwa 10 Minuten Zeitverlust im dichten Verkehr. Gute und vor allem sichere Fahrt mit Radio Salzburg.
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4: Wenn ich am Kinderzimmer vorbeigehe und ich höre, du hast schon wieder gewonnen, hat das meist einen vorwurfsvollen Unterton. Bei den Bee Gees klingt's nach fröhlicher Popmusik. You win again. Gleich hier in Radio Salzburg.

0: Ein 2:5 zum Auftakt, das hätten sich viele wohl anders vorgestellt. Aber die gute Nachricht, Zeit zum Nachdenken bleibt eh nicht. Denn heute geht's schon weiter mit Teil 2 in der Champions Hockey League. Und zwar wieder im Volksgarten. Nach den Kölner Haien kommt heute Liberec aus Tschechien nach Salzburg. Und auch heute dürft's nicht wirklich leichter werden, oder, Christoph Schwarz?
1: Ja, leicht gibt es in der Champions Hockey League sowieso nicht mehr. Aber auch die Tschechen haben in der ersten Runde verloren, 3:6 bei Tampere aus Finnland. Für Salzburg-Stürmer Luca Auer hat das aber wenig Aussagekraft.
2: Ich glaube, das ist jetzt schwer zu sagen, weil es war natürlich wahrscheinlich bei denen auch einer der ersten Partien und wir erwarten ein hartes und schnelles Eishockey, so wie man es gewohnt ist von den Tschechen und glaube, wir haben uns da gut vorbereitet und schauen, dass wir einen Sieg haben.
1: Gegen Köln war das Spiel über weite Strecken ziemlich ausgeglichen, vor allem intensiv. Nur bei der Effizienz waren die Deutschen am Ende deutlich besser. Und genau das soll sich heute ändern, geht es nach Ali Vukovic.
3: Ich glaube, wir wissen, was zu tun ist. Wir werden mit der gleichen Intensität auftreten. Und ja, es ist ein neues Spiel, es fängt bei 0-0 an und ich glaube, wir haben gute Chancen.
1: Die Tschechen kommen jedenfalls mit einer langen Reise aus Finnland in den Beinen nach Salzburg. Vielleicht könnte das ja heute noch zum Trumpf werden. So oder so, los geht es am Abend mit dem zweiten Spiel im Volksgarten ab 19.15 Uhr.

Einen echten Welthit aus den 80ern, unter anderem Nummer 1 in den USA, Großbritannien, Irland und Kanada habe ich jetzt in der Playlist. Geschrieben hat ihn Albert Hammond, Sie kennen ihn. Seems it never rains in Genau, den hatten wir heute schon im Programm. Gesungen, gespielt und interpretiert und wahnsinnig erfolgreich noch dazu wurde er allerdings von der Band Starship. Nothing's Gonna Stop Us Now.

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1: Um 16:30 am Mikrofon Florian Hörmann. Am Salzburger Hauptbahnhof sammeln sich in diesen Minuten zahlreiche Teilnehmende für die jährliche Pride Parade. Die Polizei rechnet mit tausenden Teilnehmenden und ist verstärkt im Einsatz. Die Parade zieht dann ab 17 Uhr durch die Landeshauptstadt, darunter beim Schloss Mirabell und auf der Staatsbrücke vorbei. Bei dem Umzug feiern Teilnehmende die Sichtbarkeit und die Rechte queerer Menschen, also Menschen, deren Identität nicht auf zwei Geschlechter und Heterosexualität beschränkt ist. Während der Parade kann es zu kurzzeitigen Sperren im Stadtgebiet kommen. Die Abschlusskundgebung ist am Abend beim Unipark Nonntal geplant. Die Salzburger Polizei meldet wieder mehrere Vorfälle mit E-Scootern. So haben Beamte in Hallen einen 22-Jährigen gestoppt, der mit einem E-Scooter einen Kinderanhänger mit einem Kleinkind ohne Helm gezogen hatte. Er wird angezeigt. Und drei Kinder im Alter zwischen 11 und 13 Jahren hat die Polizei ebenfalls in Hallen gestoppt. Ihre Scooter haben Geschwindigkeiten von 39, 50 und 57 km/h erreicht. Wir kommen zum Sport. Da startet in diesen Minuten in Max Glan das ÖFB-Cup-Duell zwischen Austria Salzburg und der First Vienna. Bereits zum Saisonauftakt in der Meisterschaft sind sich die beiden Mannschaften gegenübergestanden. Damals hat sich die Austria in der zweiten Runde klar mit 4:1 durchgesetzt. Trotz einiger Verletzungssorgen dürften sich die Salzburger daher durchaus Hoffnungen auf den Einzug ins Achtelfinale machen. Die Violetten sind neben dem Bundesligisten Salzburg der einzige Vertreter aus Salzburg im diesjährigen Cup. Wir kommen zum Wetter. Der Regen, der klingt allmählich überall ab. In vielen Regionen halten sich aber vorerst noch Wolken. In einigen Tälern entsteht Nebel. Die Tiefstwerte, die liegen in der Nacht dann zwischen 9 und 14 Grad. Und morgen wird spätsommerlich. In ganz Salzburg setzt sich die Sonne durch die Nebelfelder, lösen sich dann bald auf und tagsüber ziehen höchstens ab und zu ein paar Wolken durch. Es wird warm morgen. Die Temperaturen steigen auf sommerliche 22 bis 26 Grad.
2: ORF Radio Salzburg, Verkehrsinformation um 16.32 Uhr. A10 Tauernautobahn Richtung Salzburg zwischen Flachau Winkel und Eben. Dort haben Sie im C-flüssigen Verkehr im Moment etwa 20 Minuten Zeitverlust. Und B99 Katschbergstraße in St. Michael im Lungau. Dort kommt es nach einem Unfall zu Behinderungen. Gute und vor allem sichere Fahrt mit Radio Salzburg.
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0: Sie hören Radio Salzburg am Samstagnachmittag. Freddie Mercury, der wäre heute 80 Jahre alt geworden. Dazu spielen wir heute Abend um 21 Uhr in unserer Zugabe das Radio Salzburg Live-Konzert, eines der bedeutendsten Live-Alben überhaupt. Queen Live at Wembley 1986. Das Wembley-Stadion, so heißt es, wurde nur gebaut, damit irgendwann einmal Queen darin auftreten. Naja, ob das so stimmt? Da sind Sie jedenfalls zu hören auf Ihrer letzten gemeinsamen Tour, bevor Freddie Mercurys Gesundheitszustand jedes weitere Konzert verbat. Aufgetreten sind Sie am 2. Juli 86 und Sie hatten alles dabei, was ein geniales Konzert braucht. Einen grandiosen Sänger, drei Musiker, die sich ihre eigenen Hits auf den Leib geschrieben haben. Eine dazu nahezu perfekte Setlist, ein echter Hörgenuss. Also, ja, und hier ist eine kleine Kostprobe und die ist zugleich
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0: Es ist 10 vor 5. Gleich kommt das Journal. Arthur Dreinacher, worum wird es denn unter anderem gehen?
1: Die Zahl ausländischer Schülerinnen und Schüler in Österreich ist im vergangenen Schuljahr um 5,3% gestiegen. Der Bedarf an Deutschförderung ist hingegen leicht gesunken. Besonders hoch ist er bei Kindern aus Syrien. Bei ukrainischen Kindern braucht etwa jedes vierte Kind zusätzliche Unterstützung. Wir berichten im Journal um 5.

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5: Willkommen zum Journal um 5. Das sind unsere Themen. Die Zahl der Schüler mit Deutschförderbedarf ist leicht rückläufig. Deutsche Wirtschaft warnt vor Folgen eines AfD-Wahlsiegs in Sachsen-Anhalt und Trauer um Schauspiellegende Ernie Mangold. Aus dem Journalstudio begrüßt sie Arthur Treinacher. Die Zahl ausländischer Schülerinnen und Schüler in Österreich ist im vergangenen Schuljahr wieder gewachsen, und zwar um 5,3%. Der Bedarf an Deutschförderung ist hingegen leicht gesunken. Das ist das Ergebnis einer aktuellen Studie des Integrationsfonds. Elise Belzelmeier berichtet.
6: Aktuell benötigen 4,4% aller Schülerinnen und Schüler Deutschförderunterricht. Besonders hoch ist der Förderbedarf bei Schülern aus Syrien mit 35%. Auch unter ukrainischen Schülern besteht erhöhter Bedarf. 27% gelten als außerordentliche Schüler. Laut den neuesten Zahlen des Integrationsfonds gibt es vor allem in den größeren Städten viele Kinder, die Probleme mit Deutsch haben. So braucht etwa in Wien jedes fünfte Volksschulkind Deutschförderung. In Wels und Linz ist der Anteil außerordentlicher Schüler mit 25% bzw. 22% sogar noch größer als in Wien. Zum Vergleich, in Kärnten und im Burgenland sind es nur 5%.
5: Die SPÖ weist Gerüchte über eine Obmann-Debatte zurück. Bei einer Präsidiumsklausur in Mauerbach bei Wien betonte Bundesgeschäftsführer Klaus Seltenheim, Parteichef Andreas Babler sei erst im März vom Parteitag bestätigt worden. Zugleich räumt die SPÖ ein, mit ihren aktuellen Umfragewerten unzufrieden zu sein. Die USA haben einen neuen Vermittlungsversuch im Ukraine-Krieg gestartet. Trumps Unterhändler Witkoff und Kushner sind nach Moskau gereist, um dort Präsident Putin zu treffen. Der ukrainische Präsident Zelensky erwartet die US-Vermittler morgen zum ersten Mal überhaupt in Kiew. Wegen des US-Besuchs ordnete Putin an, ab morgen früh Kiew 3 Tage lang nicht anzugreifen. In Sachsen-Anhalt endet heute der Wahlkampf. Zudem sind mehrere Kundgebungen und Demonstrationen angekündigt. Morgen sind die Wahllokale von 8 bis 18 Uhr geöffnet. Umfragen zufolge dürfte die AfD die Wahl klar gewinnen. Wirtschaftsverbände und Ökonomen warnen vor negativen Folgen

0: für das ostdeutsche Bundesland. Volker Obermeier.
1: Sachsen-Anhalt ist wirtschaftlich mehrfach gefordert. Die starke Chemieindustrie kämpft vor allem mit hohen Energiepreisen. Die Fahrzeugzulieferbranche spürt die Schwäche der deutschen Autoindustrie. Hinzu kommen Abwanderung, Überalterung und eine niedrige Geburtenrate. Ohne Zuwanderung werde sich die Lage im Land verschärfen, sagt Joachim Ragnitz vom IFO-Institut in Dresden. Erst recht sollte die AfD den Zuzug sogenannter Kulturfremder erschweren.
2: Das kann dann dazu führen, dass selbst die Fachkräftezuwanderung abgeschreckt wird, weil man einfach so negativ ein Image hat, was dann auch dazu führt, dass dann Unternehmen nicht mehr investieren werden, weil sie die Arbeitskräfte nicht bekommen werden.
1: Im Vergleich mit den anderen deutschen Bundesländern verzeichnet Sachsen-Anhalt derzeit die geringste Wirtschaftsleistung pro Kopf. Die Arbeitslosenquote liegt bei gut 8%.
0: In Nepal sind 10 Tage nach der verheerenden Sturzflut erneut 2 Überlebende gerettet worden. Ein chinesischer Staatsbürger wurde aus einem Tunnel eines Wasserkraftwerkes befreit. Eine Frau konnte aus einem verschütteten Haus gerettet werden. Österreich trauert um Ernie Mangold. Die Schauspiellegende ist in der Nacht auf heute mit 99 Jahren in Wien gestorben. Bundeskanzler Stocker würdigt sie als eine der größten Persönlichkeiten der österreichischen Kulturgeschichte. Kulturminister Babler nennt sie eine große Schauspielerin und unverwechselbare Künstlerin. Ein Nachruf von Moritz Strobel.
3: Ernie Mangold war neben ihren zahlreichen Theaterauftritten auch aus Film und Fernsehen bekannt. Im Hollywood-Streifen Before Sunrise hat sie genauso mitgespielt wie in bekannten TV-Serien wie Kommissar Rex, Kottan ermittelt oder Dem Tatort. Ihre jahrzehntelange Karriere hat Mangold vom Theater in der Josefstadt der Nachkriegszeit über das Deutsche Schauspielhaus in Hamburg bis hin zum Wiener Volkstheater gebracht. Berühmt ist Ernie Mangold aber auch für ihre aufmüpfige und ehrliche Art gewesen. Immer wieder hat sie ihre Meinung zu großen Themen in die Öffentlichkeit getragen.
4: Ich war sehr gerne in Opposition. Ich war sehr gern dagegen.
3: Ihren letzten Auftritt im Theater hatte Mangold anlässlich ihres 90. Geburtstags.
4: Jetzt habe ich den Druck weg und werde den Text beiseite legen.
3: Voller Energie und Antrieb war Mangold aber bis zuletzt.
0: Das war das Journal um 5 mit Arthur Dreinacher. Zum Wetter.
5: Teils sonnig, teils bewölkt geht es Richtung Abend. Vom Innviertel bis ins Machfeld überwiegt der Sonnenschein. Im Bergland und im Süden die Wolken und ab und zu fallen ein paar Regentropfen. Der Wind wird schwächer und über Nacht klart es vielerorts auf. Und es wird frisch mit Tiefstwerten von 7 bis 17 Grad. Stellenweise bilden sich Nebel und tiefe Wolken. Der morgige Sonntag bringt dann im ganzen Land einiges an Sonne und es wird sehr warm für Anfang September mit 21 bis 29 Grad. So viel zum Wetter von Daniel Stanker.
6: ORF Radio Salzburg, Verkehrsinformation um 17.05 Uhr. A10 Taunautobahn Richtung Salzburg. Zwischen Flacher Winkel und Eben verlieren Sie im Augenblick rund 30 Minuten im dichten Verkehr. Und B99 Katschbergstraße, eine Sperre in St. Michael im Lungau nach einem Unfall gibt es dort. Am besten warten Sie die Dauer der Sperre ab. Gute und vor allem sichere Fahrt mit Radio Salzburg.
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6: Wenn ich sage Kiki D, klingelt's vielleicht nicht ganz sofort, oder? Wenn ich sage, mit wem die schon in den 70er Jahren ein Duett gesungen hat, mit Sir Elton John nämlich, vielleicht schon eher. Hier ist ihr gemeinsamer Hit, Don't Go Breaking My Heart. Schönen Nachmittag am Samstag.
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0: Wir schauen ins Kino. Eine Boxerin, die nicht nur im Ring um ihr Leben kämpfen muss, zwei Ameisen, die die Welt retten und ein Live-Konzert im Kino. Das alles erwartet sie jetzt in den Neuvorstellungen, zusammengestellt von Robert Jahn.
1: Meine Damen und Herren, hier kommt die größte Kämpferin aller Zeiten.
2: Die Rede ist von der amerikanischen Boxerin Christy Martin. In der Filmbiografie That's Why the Lady is a Champ spielt Sydney Sweeney die Frau, die in den 90ern den weiblichen Boxsport in neue Dimensionen gehievt hat.
3: Du musst die junge Lady sein, von der ich schon so viel gehört habe.
4: Ja, Sir. Es ist mir eine Ehre, Sie kennenzulernen, Mr. King.
3: Erzähl doch mal was über dich. Jessie hat mir gesagt, du kämpfst ganz in Pink.
4: Naja, ich komme aus West Virginia.
3: Und was hat das mit Pink zu tun?
4: Nichts, Sir. Ich wollte nur was über mich erzählen.
5: Ja, Pink war meine Idee.
2: Und derjenige, der die Idee hatte, war der Mann, der außerhalb des Rings zu ihrem größten Gegner wurde. Ihr Manager und Ehemann James Martin, der während ihrer gesamten Beziehung emotional und körperlich gewalttätig gewesen ist. Daher ist es nicht nur ein Film über die Boxerin Christy Martin, sondern auch über toxische Beziehungen und weibliche Selbstbestimmung.
6: Und Gabi.
7: Der heißeste Sommer der Geschichte. Seit 3 Monaten, Junge. Wir suchen frisches Wasser.
8: Schaut mir in die Augen.
7: Ani! Ani! Helft uns! Die Moskitos haben unseren Trupp hypnotisiert!
2: Von der Ameisenstraße auf die Heldenspur. In Ani und Barney retten das Wasser begeben sich die beiden Ameisen aus dem Biene-Maja-Universum auf die Suche nach dem kostbaren Nass. Denn ihre Wiese ist ausgetrocknet, nachdem das Wasser verschwunden ist. Es folgt eine wilde Reise voller Überraschungen durch die fantastische und bunte Welt der Natur und der Umwelt, die für groß und klein lebenswichtig ist.
6: Und Gabi.
9: Did you forget about me?
2: Habt ihr mich vergessen? Fragt Popstar Katy Perry ihre Fans zu Beginn ihrer Lifetimes-Tour. Und Fans, die vergessen haben, dabei zu sein, können das jetzt im Kino nachholen. Über 60 Kameraeinstellungen sorgen für ein bombastisches Filmerlebnis.

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1: Motorradfahrerin stirbt im grenznahen Bischofswiesen. Erdäpfelernte fällt heuer deutlich geringer aus. Und das Wetter morgen wieder sommerlich. Es ist 5:30. Zum Abendjournal begrüßt Sie Florian Hörmann. Guten Abend. Die Pride Parade zieht in diesen Minuten durch die Stadt Salzburg. Sie feiert die Sichtbarkeit und die Rechte queerer Menschen, also Menschen, deren Identität nicht auf zwei Geschlechter und Heterosexualität beschränkt ist. Die aktuellen Verkehrsinfos dazu dann gleich am Ende des Journals. Im grenznahen Bayern, im Bischofswiesen, ist heute eine 37-jährige Motorradfahrerin verstorben. Das Auto vor ihr hat gebremst. Sie ist deswegen auf die Gegenfahrbahn ausgewichen. Dort hat sie ein entgegenkommender Reisebus erfasst. Die Frau ist laut Polizei Berchtesgaden an der Unfallstelle verstorben. Die B20 ist für die Unfallaufnahme heute für 4 Stunden gesperrt gewesen. Und zu einem Auffahrunfall ist es heute dann gegen Mittag im Pinzgau Neuchkirchen am Großvenediger gekommen. Auch hier hat eine 29-jährige Autofahrerin die Geschwindigkeit verringert und der nachfolgende 30-jährige Motorradfahrer hat nicht mehr rechtzeitig bremsen können. Er ist auf den Wagen aufgefahren und beide sind dann von der Rettung ins Tauernklinikum Zell am See gebracht worden. Die Erdäpfelernte in Salzburg fällt heuer deutlich geringer als im vergangenen Jahr. Grund dafür ist die große Trockenheit, die die Ausbreitung des sogenannten Drahtwurms begünstigt. Wegen Ernteausfällen und Mehrkosten für Bewässerung seien laut den Vertretern der Gemüsebauern deswegen auch höhere Preise für Konsumenten möglich. Matteo Eichhorn berichtet.
2: Im Flachgau ist der Befall durch den Drahtwurm im Bundesland am größten. Aber auch Innergebirg wird der Schädling zum Problem. Wenn auch im Verhältnis deutlich geringer als im Zentralraum, sagt der Obmann der Genussregion Lungauer Erchtling, Manfred Bogensberger.
3: Wir sind Gott sei Dank im Lungau noch in einem heiligen Land, wo andere eigentlich größere Probleme haben.
2: Viele Landwirte, wie etwa Stefan Schmiederer in St. Martin bei Lofer, haben sich heuer für eine frühere Ernte entschieden. Der Drahtwurm könne auch zu höheren Preisen im Verkauf führen, sagt der Sektionsobmann der Salzburger Gemüsebauern Johann Winkelhofer.
4: Irgendwann wird sicher der Preis auch mal in Richtung oben gehen, weil wenn die Produktion einfach teurer ist, irgendwo ist man am Plafond erreicht, wo man einfach nicht mehr recht viel mehr sparen kann.
2: Durch die immer häufigeren Trockenperioden werde der Befall vor allem im Flachgau künftig wohl weiter zunehmen, befürchtet Johann Winkelhofer.
1: Und einen Beitrag zur Kartoffelernte sehen Sie auch heute Abend in Salzburg, heute wie gewohnt um 19 Uhr in ORF 2. Und jetzt kommen wir noch zum Sport. In der zweiten Runde des ÖFB-Cups liegt Austria Salzburg gegen die First Vienna nach der ersten Halbzeit mit 0:1 zurück. Die Salzburger müssen zudem seit der 20. Minute auf ihren Kapitän Luca Meisel verzichten, der verletzt ausgewechselt werden musste. Bereits zum Saisonauftakt in der Meisterschaft sind sich die beiden Mannschaften gegenübergestanden. Damals hat sich die Austria in der zweiten Runde klar mit 4:1 durchgesetzt. Die Violetten sind neben dem Bundesligisten Salzburg noch der einzig verbleibende Vertreter aus Salzburg im Cup. Und damit jetzt zu nationalen und internationalen Nachrichten in einfacher Sprache von Martina Kofler.
5: Österreich trauert um Ernie Mangold. Die Schauspiellegende ist in der Nacht im Alter von 99 Jahren in Wien gestorben. Bundeskanzler Stocker würdigt Mangold als eine der größten Persönlichkeiten der österreichischen Kulturgeschichte. Mangold bezeichnete sich selbst als Theatervieh. Sie spielte aber auch viele Rollen in Filmen und im Fernsehen, etwa in der Fernsehserie Gottern ermittelt. Die Verhandlungen über einen Frieden im Ukraine-Krieg könnten wieder aufgenommen werden. Die beiden US-Sondergesandten Steve Witkoff und Jared Kushner reisten heute nach Moskau. Morgen werden sie dann in Kiew erwartet. Es ist das erste Mal überhaupt, dass die beiden die ukrainische Hauptstadt besuchen werden. In Moskau waren sie schon mehrere Male. Laut US-Präsident Donald Trump wollen Witkoff und Kushner Russland und der Ukraine einen Vorschlag machen, wie man den Krieg beenden könnte. In Europa steigt die Zahl der Ansteckungen mit dem Westnil-Virus. Bis 3. September wurden in 15 europäischen Ländern schon mehr als 1.000 Fälle gezählt. Besonders im August stieg die Zahl stark an, teilte das Europäische Zentrum für Prävention und Kontrolle von Krankheiten mit. Am stärksten betroffen sind Italien und Griechenland. Auch in Österreich gab es aber schon Fälle. Das Westnil-Virus wird von Stechmücken meistens an Vögel übertragen. Die Mücken können aber auch Menschen direkt anstecken. Etwa jeder 5. Angesteckte bekommt Fieber und eine grippeähnliche Erkrankung. Das waren die Nachrichten in einfacher Sprache, gelesen von Martina Kofler.
1: Und wir kommen noch zum Wetter. Der Regen klingt allmählich überall ab. In vielen Regionen halten sich aber noch ein paar Wolken. In einigen Tälern entsteht dann später auch Nebel. Die Tiefstwerte liegen in der Nacht dann zwischen 9 und 14 Grad. Morgen wird es spätsommerlich. In ganz Salzburg setzt sich die Sonne durch. Die Nebelfelder, die lösen sich bald auf und tagsüber ziehen dann nur mehr ein paar Wolken durch. Es wird warm morgen. Die Temperaturen steigen auf sommerliche 22 bis 26 Grad.
2: ORF Radio Salzburg, Verkehrsinformation um 17.35 Uhr. A10 Tauautobahn Richtung Salzburg zwischen Flacher Winkel und Eben. Im Moment 30 Minuten Zeitverlust, Blockabfertigung vor der Einhausung Flachau. B99 Katschbergstraße in St. Michael im Lungau ist die Unfallstelle geräumt, die Sperre ist aufgehoben und die Pride Parade zieht durch die Salzburger Innenstadt. Start ist am Bahnhofsplatz, dann führt die Route über die Rainer Straße, das Schloss Mirabell, die Staatsbrücke und entlang des Rudolfskais bis zur Paris-Lodron-Universität in Nonntal. Entlang der Route wird der Verkehr immer wieder angehalten. Sonst sollten Sie überall gut durchkommen. Gute und vor allem sichere Fahrt mit Radio Salzburg.
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0: Das Wochenende, das will genutzt werden. Gerade in den Sommerferien wollen Familien etwas erleben und müssen dafür immer tiefer ins Geldbeutel greifen. Tickets für Sehenswürdigkeiten und Attraktionen sind deutlich teurer geworden. Ja, wir haben schon darüber berichtet heute. Die Eintrittspreise haben sich teilweise sogar verdoppelt. Und das fällt natürlich auf.
1: Man mit 3 Kindern und Mama, Papa und Oma, Opa vielleicht nur. Also ich meine, da kommst du mit 150 Euro dann nicht mehr aus, weil die Eintrittspreise einfach dermaßen hoch sind. Also ich meine, das ist wirklich für Eltern schon eine Herausforderung, wo man sagt, oder auch als Mütter für Alleinverdiener. Also ich meine, die Kinder sich das gar nicht leisten, dass sie jede Woche mit dem Kind irgendeine Attraktion besuchen.
2: So 15 Euro pro Monat, das ist schon gut drin und möglich. Alles, was teurer ist, da überlegt man dann schon mehrmals, ob man sich's wirklich leisten will.
3: Ja, ich habe schon das Gefühl, dass es teurer geworden ist. Wir sind ja aus Salzburg und wir haben den Salzburger Familienpass. Den nutzen wir überall da, wo es irgendwie geht. Aber ja, es ist schon spürbar teurer geworden. Und da schaut man jetzt schon, was man macht dann auch.
0: Viele Sehenswürdigkeiten werden ja von Stadt und Land Salzburg finanziell unterstützt. Ob es da mehr Zuschüsse geben soll, um die Eintrittspreise zu senken? Ja. Salzburg heute hat nachgefragt. Zu sehen ist das Ganze heute Abend um 19 Uhr in ORF 2. Simon Jarzrudle sagt für heute auf Wiederhören. Viel Vergnügen jetzt mit der Radio Salzburg Jukebox und Iris Köck. Gehaben Sie sich wohl, auf bald.

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7: Mit Martina Kofler im Studio. Ex-ÖVP-Clubchef August Wöginger bleibt an der Spitze des ÖAAB. Fast 96% der Delegierten haben Wöginger heute im oberösterreichischen Haag wiedergewählt. Und das, obwohl er wegen Anstiftung zum Amtsmissbrauch nicht rechtskräftig verurteilt wurde. Viktoria Waldhäusl berichtet.
8: Seit 10 Jahren ist August Wöginger Chef des Arbeitnehmerinnen- und Arbeitnehmerbundes, einer wichtigen Teilorganisation der ÖVP. Und er wird es auch bleiben. 95,9% der Delegierten haben ihn heute beim ÖAAB-Bundestag in Haag wiedergewählt. Überraschend ist das nicht. Die ÖVP steht trotz seiner erstinstanzlichen Verurteilung wegen Anstiftung zum Amtsmissbrauch geschlossen hinter ihm. Familienministerin Claudia Bauer sagt anlässlich der Wiederwahl zum ÖAAB-Chef.
9: Ich glaube, das heutige Wahlergebnis ist sehr bestätigend, auch in seiner Arbeitsweise, die er hier an den Tag legt, insbesondere als Sozialsprecher. Und nur die Delegierten des ÖAAB entscheiden, wer ihr Bundesobmann ist.
8: Bundeskanzler und ÖVP-Chef Christian Stocker gratuliert schriftlich. Wöginger habe ein ausgeprägtes Gespür und stets ein offenes Ohr für die Bedürfnisse der Arbeitnehmerinnen und Arbeitnehmer, so Stocker.
7: Im Hafen der spanischen Nordafrika-Exklave Ceuta soll jetzt ein provisorisches Zeltlager für Migranten errichtet werden. Das hat die spanische Regierung angekündigt, gegen den Willen der Regionalregierung von Ceuta. Die sagt, man könne dort kein Lager errichten, der Hafen sei für die Versorgung der Bevölkerung wichtig. Außerdem befinde sich in der Nähe ein großes Tanklager. Bei einer Flugshow auf einem Luftwaffenstützpunkt in der Nähe der griechischen Hauptstadt Athen ist ein Kampfjet abgestürzt. Die beiden Piloten konnten nur noch tot geborgen werden. Die Unglücksursache ist noch unklar. Die Veranstaltung wurde sofort abgebrochen. Und Überraschung bei der Formel 1. Der Franzose Pierre Gasly hat sich die Pole Position für den morgigen Grand Prix in Monza geholt. Der Alpine-Pilot war heute beim Qualifying ganz knapp schneller als George Russell auf Mercedes. Gerhard Prohaska.
10: In allerletzter Sekunde hat der Monza-Spezialist zugeschlagen. Für den Franzosen ist das die erste Pole-Position seiner Karriere. Ausgerechnet in Monza, wo er 2020 auch seinen einzigen Sieg in der Formel 1 gefeiert hat.
11: Win my first race in Monza, get my first pole position on this track, I think is something special around here. So.
10: Und da hat auch George Russell kurz schlucken müssen. Der Brite muss sich mit Rang 2 begnügen.
12: I was disappointed not to get the pole position. Pierre and Alpine have been super fast.
10: Dritter Oscar Piastri und dahinter dann die Ferraris. Vierter Charles Leclerc, fünfter Lewis Hamilton, sechster Max Verstappen und Kimi Antonelli wird nach Motorenwechsel morgen in der Startaufstellung ganz hinten stehen.
7: Aus Monza hat Gerhard Bohaska berichtet. Und beim österreichischen Fußballcup hat es heute bisher viele Tore und Favoritensiege gegeben. Die dritte Runde erreichen der LASK nach einem 6

0: 1:1 in Deutsch-Landsberg, Sturm Graz nach einem 4:1 in Volzberg und Austria Lustenau nach einem 6:2 in Lafnitz. Das waren die Nachrichten mit Martina Kofler. Und jetzt das Wetter.
1: Im Großteil Österreichs geht es trocken, vielerorts auch recht sonnig durch den Abend. Ein wenig regnen kann es vorerst aber stellenweise noch in Vorarlberg, Nordtirol, Salzburg und im Nordwesten der Steiermark. Der Regen klingt aber am späten Abend ab, der zum Teil noch kräftige Wind lässt nach und es kühlt auf 17 bis 7 Grad ab. Morgen Sonntag scheint dann in ganz Österreich oft die Sonne. Einzelne Nebelfelder verschwinden am Vormittag, Wolken gibt es nur wenige. Im Osten weht zeitweise lebhafter Nordwestwind. Die Temperaturen erreichen 21 bis 29 Grad. So viel zum Wetter mit Jörg Stibor.
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3: Herzlich willkommen zu einer neuen Ausgabe der Radio Salzburg Jukebox. Neue Ausgabe heißt natürlich neuer Plattenstapel und mitgebracht hat den heute niemand geringerer. Ich freue mich wahnsinnig. Mary Rose.
4: Hallo.
3: Sehr schön. Danke fürs Kommen.
4: Ja, ich komme gerne, weil ich bin immer wieder begeistert. Ich denke immer, der liebe Gott hat dir besonders zugeschlagen. Es ist einfach so schön hier und es ist so schade, dass man immer nur so kurz da ist.
3: Darüber wollen wir gleich ein bisschen mehr sprechen. Mhm. Unser erster Titel
4: ist Clouseau, Stadtrandlichter, schwerer Titel.
3: Münzen rein, Knopf gedrückt.

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1: Zu Gast in der Jukebox heute Mary Rose. Ich freue mich sehr. Clouseau hat sie uns als erstes spendiert. Und davor haben wir noch darüber geplaudert, dass sie Salzburg auf

0: oder dass du Salzburg offenbar sehr gerne magst?
1: Salzburg in der Innenstadt, das kenne ich natürlich. Aber hier, wo der Sender ist und alles hier drumherum, die Berge, das sieht wunderschön aus. Und ich habe mich schon angemeldet in dem Hotel, wo ich geschlafen habe, dass ich privat nochmal hierher komme.
0: Gefällt dir die Landschaft tatsächlich
1: total,
0: so gut?
1: Total, total.
0: Ist das so was ganz anderes als das, was natürlich. Du normalerweise hast?
1: Ich komme aus Hamburg. Da ist viel Wasser. Und ja, es ist alles ein bisschen... Ja, die Hamburger sind so ein bisschen zurückhaltender, aber ich liebe das sehr, weil ich finde, dann kann man auf etwas aufbauen. Ne? Wenn gleich jemand so enthusiastisch ist und sagt, hallo, schön, dass du da bist und so. Und wenn man das etwas langsamer angeht, dann kann diese Verbindung irgendwie auch ein bisschen fester und inniger werden.
0: Mhm. Also du
1: bei Menschen auch so. Machen.
0: Ich wollte nämlich gerade noch nachfragen, ob du das auch auf Menschen beziehst.
1: Ja, es gibt Menschen, die kann man gleich umarmen und es gibt welche, wo man denkt, naja, eigentlich ist der mir nicht so sympathisch. Wenn man sich aber auf ihn einlässt, dann merkt man plötzlich, dass da doch sehr viele Gemeinsamkeiten ist und man sollte immer versuchen, Menschen näher kennenzulernen, bevor man sich ein Urteil bildet.
0: Du sprichst aus eigener Erfahrung, nehme ich
1: ja,
0: an.
1: Ja, ja. Doch, das ist mir oft passiert, dass ich dachte, ich mag die nicht. Und dann habe ich die kennengelernt und denke, warum magst du den nicht? Warum ist das so? Irgendwas ist dann nicht so sympathisch oder man hat diese Person vielleicht an einem schlechten Tag erwischt. Also ich liebe Menschen. Ich finde Menschen wirklich spannend. Ich lasse mich auch immer drauf ein, auch immer auf Gespräche in der U-Bahn oder auf der Straße. Oder ich frage auch mal, wenn jemand da so sitzt ein Nicht-Sesshafter, dann frage ich, warum er da sitzt, warum das passiert ist. Und dann kriegt man die unglaublichsten Geschichten erzählt. Dass der vielleicht früher ein ganz normales, sehr gutes Leben gehabt hat mit Familie und dass ihm das alles weggebrochen ist, weil die Familie ihn verlassen hat und er dann getrunken hat und so. Mich interessiert sowas sehr, sehr, sehr. Es gab in Frankreich früher eine Sendung von Georg Stefan Troller, hieß der, glaube ich, und der hat immer Menschen aufgesucht. Aufgesucht, besucht und untersucht, sage ich immer. Und das hat mich immer sehr, sehr fasziniert.
0: Also eine wahre Menschenfreundin, die Mary Rose.
1: Ja, ich weiß nicht. Also ich glaube, die Menschen sind ja nicht nur nett. Es gibt ja auch sehr viele fiese Menschen. Aber generell so eine Persönlichkeit zu entdecken oder zu wissen, andersrum gesagt, es gibt ja nicht nur schwarz-weiß. Ne? Es gibt ja auch viele Farben dazwischen. Und wenn ich jemanden nicht mag und auch nach langer Untersuchung nicht mag, sage ich trotzdem, aber das und das macht er gut. Also es gibt nicht nur so einen Gesamtverriss.
0: Gibt es denn noch irgendwas, wo du sagst, da ist bei mir die Grenze, da geht es nicht mehr?
1: Bei Rechtsradikalen zum Beispiel, da geht gar nichts mehr. Gar nichts mehr. Keine Entschuldigung, gar nichts. Also da ist es einfach so, dass man auch Schwierigkeiten hat, miteinander zu reden, weil die einen ja auch einfach so einen Stempel aufdrücken wollen. Und ich finde immer, man sollte respektvoll miteinander umgehen. Man sollte sich über die Sprache definieren. Und wir haben eine wunderbare Sprache, die sehr nuancenreich ist und mit der man eigentlich alles bereden kann. Aber ich sag immer, das sind Dumpfbacken für mich. Also da kann man auch nicht mehr viel zu sagen.
0: Deswegen lass uns doch lieber Musik machen.
1: Ja,
0: zwei
1: ja.
0: Titel, die du ausgesucht hast.
1: Ja, also ich bin ein großer Fan von Johannes Oerding. Mit dem war ich mal in einer Jury mit Happe Kerkeling. Der hat sich seine Jury zusammengestellt und dann sind wir nach Oslo gefahren, als Lena Meyer-Landrut damals gewonnen hat. Und den habe ich kennengelernt als jungen Musiker und ich bin sehr, sehr, sehr überrascht, wie der auf der Bühne auch wirkt. Das ist so für mich so auch ein Entertainer.
0: Mhm.
1: Der kann die Leute begeistern und das ist toll. Und mein Gregor Meile, den ich seit vielen, vielen Jahren höre und immer gedacht hat, warum hat der Mann nicht den Erfolg, den er verdient? Und dann gab es ja diese wunderbare Sendung Sing My Song und und dann hat man ihn so gesehen, wie er ist. Das ist einer der wenigen Künstler, die 1:1 sind. Die sind privat genauso wie auf der Bühne oder in diesem Beruf.
0: Genießen Sie die nächsten beiden Titel.
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1: Zwei wunderbare Titel hat sie uns spendiert. Mary Rose heute zu Gast in der Radio Salzburg Jukebox. Wenn ich mir das so anschaue bei der Titelauswahl, gerade auch die beiden, die wir gehört haben, das sind junge Künstler, sage ich jetzt einmal, unter Anführungszeichen ein bisschen. Wie hältst du es denn mit den jungen Künstlern?
2: Ja, ich finde das sehr inspirierend. Also mit jungen Musikern zusammenzuarbeiten, das ist sehr, sehr inspirierend. Die zeigen einem auch mal ganz andere Seiten. Und ich

0: bin ja immer auf der Suche auch so nach neuen Klängen und nach neuen Instrumenten. Und da habe ich selbst jetzt bei meiner CD habe ich fast nur ganz junge Leute, die auch mit richtigen Instrumenten spielen und nicht mit einem Computer. Und es ist wunderbar, dass das geht, dass Ältere und auch Jüngere zusammenarbeiten. Das funktioniert wirklich, wenn man sich aufeinander einlässt.
1: Aus der Erfahrung heraus, was nehmen die Jungen mit, wenn sie mit dir zusammenarbeiten?
0: Das weiß ich nicht, aber mein Produzent hat mir erzählt, dass sich sehr viele Hamburger junge Musiker gemeldet haben, als sie gehört haben, dass er mich produziert, und haben gesagt, wir würden gerne mal was für dich schreiben. Und das empfinde ich als Kompliment.
1: Ist es, denke ich, auch genauso gemeint.
0: Ja.
1: Wir haben zuerst gesprochen darüber, dass du gerne auf Leute zugehst, dass dich die Leute faszinieren, dass dich die Geschichten hinter den Gesichtern eigentlich faszinieren.
0: Ja, das ist es eigentlich.
1: Das heißt, du bist auch eine gute Zuhörerin, würde ich mal daraus ableiten. Was meinst du?
0: Ja, doch, das glaube ich schon. Doch, ich glaube schon, weil wenn man sich für Leute interessiert, dann muss man sich auch die Geschichten anhören.
1: Und es vor allen Dingen, wenn man es wirklich hören will, dann ist das was viel Zeit in Anspruch nimmt.
0: Ja, weißt du, neulich war ich einkaufen gewesen und da habe ich eine Frau gesehen, die sehr traurig war. Ne? Und ich habe mir die so ein bisschen beobachtet und dann bin ich hingegangen und habe gesagt, hätten Sie was dagegen, wenn ich mit Ihnen einen Kaffee trinke? Und die hat mich angeguckt und hat gesagt, ja. Die hat mich gar nicht erkannt. Ja. Und dann sind wir einen Kaffee trinken gegangen und dann hat sie mir erzählt, dass sie gerade vom Arzt kommt und dass sie eine schlimme Krankheit hat. Ne? Und sie eigentlich gar nicht weiß, wie sie damit umgehen soll. Und dann habe ich nur zugehört. Und dann haben wir uns aber wieder verabredet und wir sind auch noch in Kontakt. Und sie ist rausgegangen und sie hat gesagt, Gott sei Dank, dass ich sie getroffen habe. Und dann denke ich, okay. Aber dieses Gefühl für Menschen, das habe ich eigentlich immer gehabt. Ich gehe immer, wenn ich irgendwie, auch früher als junges Mädchen schon, wenn wir so unterwegs waren, ich bin immer auf Leute zugegangen, wo ich dachte, da muss ich jetzt hin. Das war wie so an so einem Seil gezogen. Und das waren immer wunderbare Begegnungen. Und ich halte es nicht aus in Räumen, wo man so Aftershow-Partys macht und die Leute reden nur so irgendeinen Stuss oder über sich. Da gehe ich meistens.
1: Also die echten Menschen sind dir lieber.
0: Ja, und ich habe auch nie diese immer sogenannten wichtigen Leute immer zuerst begrüßt, sondern immer die ich entweder schon kannte oder die lieb waren oder die einfach aufmerksam waren, bin ich immer erstmal zu denen hingegangen. Ist mir aber nicht selbst aufgefallen, sondern die anderen
1: einfach
0: haben gesagt,
1: gemacht.
0: Ja, die anderen haben mir gesagt, aber der Wichtigere, das war doch der Herr so und so. Sag ich, ja, aber das ist egal.
1: Ich bleib dabei, ein echter Star, eine echte Menschenfreundin. Zwei Titel, die du ausgesucht hast.
0: Ja, genau. Das ist natürlich Udo Jürgens. Und
1: oh,
0: da fällt
1: ja
0: mir jetzt also die Überleitung etwas schwer, weil irgendwie haben wir das alle nicht verkraftet, dass das jetzt so schnell vorbei war.
1: Also tatsächlich auch ein Schock.
0: Ja, natürlich. Ich habe meine ganze Jugend auch mit ihm verbracht irgendwo. Meine musikalische zumindest, ja.
1: Und mit Udo Jürgens auch persönlich bekannt gewesen?
0: Ja, natürlich. Wir haben viele Dinge zusammen gemacht. Aber er war jetzt nicht so der Mensch, der gerne mit anderen Kollegen lange gesessen hat. Also er war eigentlich immer der Erste, der geht und der Letzte, der kommt. Das muss man dazu sagen. Mhm. Er war schon distanzierter. Mhm. Aber alle diese wunderbaren Lieder und Texte, die werden uns ja noch ganz lange begleiten.
1: Da wollte ich jetzt eben gerade noch fragen, was bleibt für dich von Udo?
0: Ja, viele Lieder, die unglaublich sind und die wir jetzt erst zu schätzen wissen. Weil wenn wir die jetzt hören, dann haben die auch nochmal eine ganz andere Bedeutung. Nicht, weil er gestorben ist, sondern weil wir sehr viel mehr hinhören.
1: Du hast den Titel ausgesucht, Ich weiß, was ich will, von Udo Jürgens.
0: Ja.
1: Warum gerade den?
0: Ich weiß nicht, weil dieser Titel, den singt er so, als ob er uns alle überzeugen will. Als ob er uns überzeugen will, das zu machen, was wir uns wünschen, uns aber nicht trauen. Und man merkt, und wenn ich jetzt daran denke, ich kriege eine Gänsehaut, ja? Also ich höre ihn jetzt schon, obwohl er überhaupt noch nicht gesungen hat. Hören Sie mal darauf, wie er das singt, mit welcher Leidenschaft, mit welcher Energie er dieses Lied singt. Immer dann, wenn ich ganz unten war, dann habe ich das Lied gehört.
1: Gute Idee, finde ich. Mhm. Dazu noch ein zweiter Herr.
0: Ja, das ist Max Herre. Ich habe das Live-Album von ihm mir angehört und auch die Sendung. Und ich bin ein großer Max-Herre-Fan geworden.
1: Anna. In diesem Sinn, zwei Münzen für zwei großartige Titel.

0: Vielen, vielen Dank.
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2: Mein Studiogast, und ich freue mich noch immer sehr. Es ist ein wunderbares Gespräch, finde ich.
3: Danke.
2: Mary Rose.
3: Dankeschön.
2: Servus noch einmal. Wir haben schon ganz viel Musik in der ersten Halbzeit gehabt.
3: Ja.
2: Und es geht mit genauso viel Musik weiter. Lass uns vielleicht gleich einmal loslegen.
3: Ja, gerne.
2: Zwei Titel.
3: Ja, Sass mit Je Veux. Und dann natürlich mein Freund Roland Kaiser. Und der hat ein Duett gemacht mit Maite Kelly. Sag nicht Hello.
2: Muss nein, Knopf gedrückt.

0: Je veux Sass und Roland Kaiser mit Maite Kelly. Schöne Titel ausgesucht, die Liebe zu französischer Musik, ganz klar, oder?
1: Ja, natürlich. Ich glaube, ich habe da irgendwie auch ein bisschen französisches Blut in mir.
0: Findest du es schade, dass französischsprachige Musik sehr, sehr selten in deutschen Radios oder Musikprogrammen vorkommt?
1: Ja, obwohl gegenüber früher höre ich das doch schon öfter mal.
0: Tatsächlich?
1: Ja, doch. Also ich weiß nicht, also ich war jetzt auch in Saarbrücken, nur gut, Saarbrücken, das liegt ja gleich um die Ecke und da hat zum Beispiel Michel Fugain, mit dem ich ja diese Comédie Musicale gemacht habe, der hat mir so ein paar Worte geschickt aus Frankreich. Und da war ich ganz berührt. Ne? Ich war ganz berührt nach so langer Zeit, dass sich Menschen noch so an mich erinnern und mir sagen, wie schön das war, als wir da zusammen gespielt haben. Und das Essen ist toll, die Sprache ist toll. Ich fühle mich immer so, als ob ich da schon mal gelebt habe.
0: Ja, und Roland Kaiser, ein ganz lieber und sehr enger Freund von dir.
1: Ja, sehr, sehr lange schon. Und der hat in dieses Duett mit Maite Kelly, Maite Kelly hat, glaube ich, mit einem Freund 5 Titel für ihn auf seiner neuen CD geschrieben und sehr schön, das fällt mir gut.
0: Wenn man solche Künstlerfreundschaften hat, das ist ja eine Freundschaft, die mit Sicherheit seit Jahrzehnten besteht. Ja. Wie innig ist denn da der Weg, den man auch miteinander geht? Roland Kaiser schwer erkrankt, jetzt wieder auf der Bühne mit vollem Elan, voller Power. Mhm. Wie darf man sich als normaler Radiohörer so eine Künstlerfreundschaft vorstellen?
1: Naja, einen Abend vor seiner Operation hat er mich angerufen und ich wusste gar nicht, dass es so schlimm war. Er hat wohl erzählt immer, dass es ihm nicht so gut geht und dass er auch operiert wird. Aber es war eben eine Lungenoperation, das ist ja nicht die leichteste. Dagegen sind Herztransplantationen leichter, viel leichter. Und ich habe gemerkt, dass ich angefangen habe zu weinen und ich habe immer auch eine Kerze angemacht. Ich habe auch gedacht, also ich bin jetzt nicht immer so gläubig, aber ich habe gedacht, ich werde jetzt ganz fest an ihn denken. Und dann rief seine Frau Silvia an und sagte 2 Tage später, du, der will schon wieder aufstehen. Ne? Aber es ist eben, eine Freundschaft bedeutet nicht, dass man nur immer alles schön sich redet oder so. Also ich fand, er hatte zwischendurch auch mal eine ganz blöde Zeit. Da war er ziemlich arrogant und da wollte ich auch nichts mehr mit ihm zu tun haben. Wirklich nicht.
0: Also tatsächlich auch so?
1: Ja, ich fand ihn ganz furchtbar. Also es war, da war er aber irgendwie auch so durch den Wind. Ich weiß nicht, was ihn da getrieben hat. Das ist überhaupt nicht seine Art.
0: Hat es diese Phase, Entschuldigung, wenn ich dich unterbreche, aber hat es diese Phase andersrum auch gegeben, wo er dann sagt, ach, das geht jetzt gar nicht mehr?
1: Müsste man immer fragen. Naja, jedenfalls habe ich ihn dann Jahre später wieder getroffen und er kam auf mich zu. Und dann habe ich nur gesagt, bist du immer noch so ein Idiot? Und dann hat er gesagt, na, ich war ganz schön blöd, was? Sag ich, ja. Und jetzt fangen wir wieder von vorne an. Oder wir machen einfach weiter. Also dann war das auch wieder geklärt.
0: Auch schön.
1: Ich erzähle die Geschichte nur, weil er die auch schon erzählt hat. Also sonst würde ich das nicht machen.
0: Okay, aber Roland Kaiser auch schon in der Jukebox, von dem her passt es, denke ich. Lass uns wieder Musik machen.
1: Ja.
0: Was hast du ausgesucht?
1: Ich habe ausgesucht Christina Stürmer.
0: Oh, weil, schön.
1: Ich habe die damals in dieser Show gesehen. Da war ich zufällig in Österreich. Ich weiß gar nicht, wie die bei euch heißt.
0: Die große Mania. Chance, die Castingshow, meinst du?
1: Ja, wie hieß die? Irgendwas mit Mania früher?
0: Starmania,
1: genau. Und da hat sie gewonnen. Und da habe ich gedacht, wow, ne? Also toll. Und die habe ich mir ausgesucht mit Millionen Lichter.
0: Ganz eine schöne Nummer.
1: Ja. Ja, ich finde auch, die ist so.
0: Dann lass uns die Christina Stürmer anwerfen, bevor wir dann noch zu Titeln von dir kommen.
1: Sehr gerne.
0: Münz 9, Knopf gedrückt.

0: Kaum zu glauben, aber wahr, wir sind schon fast wieder am Schluss angekommen dieser Jukebox-Stunde. Viel zu wenige Platten sind es. Du musst einfach noch einmal wiederkommen, finde ich.
1: Ich komme gerne wieder.
0: Zum Schluss, also zwei Titel von dir hast du ausgesucht. Was hast denn...
1: Ja, also ich habe ausgesucht Unbemannt von mir, natürlich die neue Single. Mhm. Und dann habe ich mal einen Titel ausgesucht, der heißt Ich wünschte, gestern wäre morgen. Das war eine Liebesgeschichte von mir, die noch gar nicht so alt ist. Also die ist auseinandergegangen, bevor sie richtig angefangen hat, durch auch so eine ganz doofe Sache. Und da habe ich immer gedacht, ach, ich wünschte mir, das wäre noch mal gestern. Dann könnte ich ihm noch mal sagen, wie gerne ich ihn hatte.
0: Ein schöner Titel, finde ich. Mhm. Auch irgendwie so zum Abschluss dieser Sendung. Mhm. Meine Frage an dieser Stelle, du bist so viele Jahre im Showgeschäft, du hast so viel gesehen, du hast so viel erlebt. Gibt es irgendwas, wo du sagst, das hat mich ganz, ganz besonders geprägt?
1: Ja, mich haben eigentlich immer die Sachen geprägt, die nicht so gut funktioniert haben. Also viele Leute zerbrechen ja an Dingen, wo sie sagen, jetzt ist was ganz Furchtbares passiert. Und das hat mir immer am meisten weitergeholfen. Deswegen nicht so ganz verzweifelt sein. Irgendwann kommt dann die Zeit, wo man das auch wieder umdrehen kann. Dass man aus negativen Dingen auch wieder was Positives für sich finden kann.
0: Das sind schöne Worte. Und mit denen würde ich Sie gerne in den heutigen Abend entlassen. Vielen herzlichen Dank für die Plattenauswahl und fürs Kommen.
1: Hat mir viel Spaß gemacht. Dankeschön.
0: Danke, Mary Rose. Ihnen zu Hause natürlich noch einen schönen Samstag, schönen Sonntag. Haben Sie einen guten Start in die neue Woche. Bleiben Sie stark und haben Sie Musik im Herzen. Vielleicht ja genau diese von Mary Rose.

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1: Am Mikrofon Eva Liebentritt. Mit einem neuen diplomatischen Vorstoß zur Beendigung des Ukraine-Kriegs sind die US-Gesandten Jared Kushner und Steve Witkoff heute in Moskau eingetroffen. Dort sind sie mit dem russischen Präsidenten Wladimir Putin zusammengetroffen, bevor sie morgen in Kiew erwartet werden. Ansgar Gersmann berichtet.
2: Am Vormittag sind die US-Unterhändler in Moskau gelandet. Morgen werden sie in Kiew erwartet, so der ukrainische Präsident in seiner jüngsten Videobotschaft. Es wäre der erste Besuch von Steve Witkoff und Jared Kushner in der ukrainischen Hauptstadt. Was genau besprochen werden soll, ist noch unklar. Sie sei von der internationalen Gemeinschaft enttäuscht und die Ukraine müsse jede Chance ergreifen, sagt eine Passantin in Kiew. Der Krieg dauert bereits mehr als 4,5 Jahre. Auch heute gab es wieder russische Angriffe auf die Hauptstadt. Zuletzt hatte Russland verstärkt Kiew ins Visier genommen.
1: Und wegen des US-Besuchs ordnete Putin an, ab morgen früh Kiew 3 Tage lang nicht anzugreifen. Im August sind mindestens 219 Menschen beim Versuch, über das Mittelmeer nach Europa zu gelangen, ums Leben gekommen. Wie die Hilfsorganisation Sea-Watch mitteilt, habe sich die Zahl damit gegenüber Juli mehr als verdoppelt. Die Organisation kritisiert die europäischen Behörden scharf, die würden nicht ausreichend Schiffe zur Suche von Opfern senden. 3 Wochen nach dem Hackerangriff auf die Stadt Berlin sind jetzt zahlreiche sensible Daten im Darknet aufgetaucht. Die Erpresser haben ihre Drohung damit wahrgemacht. Mehr von Elise Pelzelmeier.
3: Gehaltslisten, Kontoinformationen, Scans von Ausweispapieren oder Dienstvergehen. Diese äußerst sensiblen Daten haben Redakteure des Magazins Der Spiegel bei einer ersten schnellen Sichtung im Darknet gefunden. Auch mehr als 550 Dateien zur Erweiterung des deutschen Kanzleramts, darunter Gutachten und Pläne, sollen im Darknet einsehbar sein. Die Hacker wollten mit ihrem Cyberangriff 2 Millionen Euro von der Stadt Berlin erpressen. Da Berlin bis gestern nicht gezahlt hat, sind die Daten jetzt ins Darknet gestellt worden.
1: In Venedig haben Aktivistinnen mit Fächern gegen die geringe Zahl von Regisseurinnen bei den Filmfestspielen protestiert. Die Aktion steht unter dem Hashtag Solo Una und One is not enough. Nur 2 der 21 Wettbewerbsfilme stammen in diesem Jahr von Frauen. Die geringe Präsenz von Frauen im Wettbewerb war bereits bei der Vorstellung des Festivalprogramms zum Thema geworden und hat eine Debatte in der Filmbranche ausgelöst. Der Osttiroler Felix Gall hat sich bei der Spanien-Radrundfahrt vom 3. auf den 2. Gesamtrang verbessert. Er belegt bei der 14. Etappe der Vuelta den 21. Platz und verdrängt damit den Slowenen Primož Roglič auf den 3. Platz. Gall liegt nun 4 Sekunden vor Roglič. Das waren die Nachrichten mit Eva Liebentritt. Zum Wetter.
4: Am Abend und heute Nacht bleibt es meist trocken. Auch die wenigen Regenschauer, die es vor allem noch in Nordtirol gibt, klingen allmählich ab. Der zum Teil noch kräftige Wind lässt langsam nach und die Temperaturen sinken auf 17 bis 7 Grad. Morgen wird es in ganz Österreich oft sonnig, einzelne Nebelfelder verschwinden am Vormittag, Wolken gibt es nur wenige. In Niederösterreich, Wien, dem Nordburgenland und im Nordosten der Steiermark kommt lebhafter Nordwestwind auf.

0: Höchstwerte 21 bis 29 Grad, in 2000 Meter von Ost nach West 8 bis 16 Grad. So viel zum Wetter mit Jörg Stibor.
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2: Die Maschine ist wieder angeworfen. Mehr als zwei Dutzend ihrer Lieblingsklassiker auch heute wieder am Start hier bei mir. Und wir lassen gleich einmal Amy Winehouse ans Mikrofon. Gemeinsam mit Mark Ronson startet sie aus der Pole Position. Und ich wünsche damit einen möglichst entspannten Samstagabend mit Fahrers Zeitmaschine.

ZZ Top in vorer Zeitmaschine. Jesus Just Left Chicago. Ja, als ob das nicht schon schlimm genug wäre, hat jetzt auch Frank Beard, der Schlagzeuger von ZZ Top, Abschied nehmen müssen. Und zwar für immer. Er ist vor knapp 3 Wochen im Alter von 77 Jahren verstorben. Frank Beard war trotz seines bärtigen Nachnamens der einzige in der Band, der Rauschebärte, der aufs Gesichtshaar verzichtet hat. Noch ein Wort zum Songtitel. Der hat eigentlich keine religiöse Bedeutung. Gitarrist Billy Gibbons, der hat damals einen ziemlich durchgeknallten Freund gehabt, den alle R&B Junior genannt haben. Als er den einmal aus heiterem Himmel heraus angerufen hat, hebt R&B Junior ab und meldet sich mit den kryptischen Worten Jesus just left Chicago. So, jetzt wissen wir das auch.

0: Die großartigen Aussie Hartbradler wieder mal zu hören in Forchers Zeitmaschine. Herz aus Funk. Ja, und das hat diese Band auch tatsächlich gehabt, ein Herz aus Funk. Gibt so viele funky Hartbradler Songs, wiewohl die dann am Ende des Tages nicht ganz so erfolgreich punkten können, wie ihre ganz großen Hits, Hornweh noch BE zum Beispiel oder Tanzen tat ich gern. Ich habe das jedenfalls schon damals als äußerst mutig empfunden, dass eine österreichische Band ihre Mundarttexte mit reichlich Funk-Appeal ausgestattet hat. Ja, da waren sie damals eindeutig Pioniere, die Ausseher Hartbrander.
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Mark Cohn, der spaziert hier durch Memphis, er inhaliert die Atmosphäre, spürt den Geist von Elvis über Graceland schweben. Auf den Spuren also einer geschichtsträchtigen Vergangenheit ist er da unterwegs, Walking in Memphis. Den Song hat übrigens auch Cher gecovert, wahrscheinlich kennen Sie diese Version eher als das Original. Ja, so sehr ich auch Chers Version mag, im Zweifel bleibe ich dann doch bei Mark Cohn. Der hat nämlich nur diesen einen Hit gehabt. Cher, davon mehr als Kerzen auf ihrer Geburtstagstorte. Für heute habe ich den Hit hier ausgewählt, eine echte Self-Empowerment-Hymne. Starkes Statement von einer starken Frau und ein ebenso starker Song. Cher,

0: SDS Infrared Zeitmaschine. Die Kinder sind dran. Ja, und da sieht man wieder mal, wie gut SDS schon immer auf gesellschaftliche Entwicklungen und Verwicklungen hingeschaut haben. Gerade bei dem Song hat die Aussage heute noch einmal deutlich mehr Brisanz. Zwei große Namen, zwei Gitarristen der Extraklasse haben sich 1989 für einen sehr speziellen Jam zusammengefunden. Der eine, legendärer Blues-Veteran mit einer tiefgelegten Stimme, die du unter Tausenden raushörst. Der andere, der hat schon beim legendären Woodstock-Festival aufgezeigt. Eine absolute Traumpaarung. Hier sind John Lee Hooker und Carlos Santana.
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The Healer, John Lee Hooker gemeinsam mit Carlos Santana. Ja, und wir machen hier nach einem kurzen Break gleich wieder weiter mit Musik von David Bowie, Peter Schilling, Midnight Oil und vielen anderen mehr.

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1: Am Mikrofon Eva Liebentritt. In Deutschland wird nach der Sabotage an Umspannwerken weiter mit Hochdruck nach einem Verdächtigen gesucht. Er soll Bekennerschreiben verfasst haben. Ansgar Gerstmann berichtet.
2: Hintergrund der Fahndung sind zwei Bekennerschreiben, die an Medien geschickt wurden. Als Motiv nennt der Verfasser der Briefe den Kampf gegen fossile Brennstoffe. Laut Deutschlands Innenminister Alexander Dobrindt gehen die Behörden offenbar von einem Einzeltäter aus.
3: Nach aktuellem Stand muss man hier von Klimaextremismus ausgehen.
2: Die Wohnung des Mannes wurde durchsucht, so Nordrhein-Westfalens Innenminister Herbert Reul.
4: Wir haben in dieser Wohnung des Verdächtigen einiges gefunden, nämlich verdächtige Stoffe bzw. sprengstoffverdächtige Gegenstände.
2: Ob der Verfasser der Briefe auch der Täter sei und für die Sabotageversuche gegen die Stromversorgung verantwortlich ist, ist aber noch offen.
1: In Magdeburg in Deutschland feiern heute tausende Menschen einen Tag vor der Landtagswahl in Sachsen-Anhalt ein Demokratiefest. Die Veranstalter haben davon gesprochen, dass 15.000 Menschen dem Aufruf gefolgt seien. Die Polizei geht von rund 8.000 Menschen aus. Die Teilnehmer und Teilnehmerinnen fordern ein vielfältiges und weltoffenes Sachsen-Anhalt. Morgen wählt das Bundesland einen neuen Landtag. In Umfragen führt die rechte AfD deutlich. In Kroatien protestieren zehntausende Menschen gegen illegale Müllimporte. Auf einer Deponie in der Nähe von Gospic sollen giftige Abfälle unter anderem aus Deutschland und Italien gelagert sein. Die Demonstranten fordern die Sanierung der illegalen Mülldeponie, ein generelles Importverbot für Müll und einen Plan zum Abfallmanagement. In Rankweil im Bezirk Feldkirch hat ein Autofahrer einen 10-Jährigen auf einem E-Scooter angefahren. Der Puppe ist zwar nicht gestürzt, hat sich aber am rechten Knie verletzt. Der Autofahrer ist ohne zu helfen weitergefahren. Der Puppe ist mittlerweile ins Spital gebracht worden. Starkes Zeichen für Österreichs Frauentennis. Anastasia Potapova erreicht bei den Tennis US Open das Achtelfinale. Daniel Kulowitz berichtet.
5: Und es war eine ziemliche Machtdemonstration der 25-jährigen Neo-Österreicherin gegen die ehemalige Nummer 3 der Welt und Vorjahresfinalistin der US Open, Amanda Anisimova, setzt sich Potapova klar mit 6:2 und 7:5 durch und überrascht sich mal wieder selbst.
6: Yes, I'm a little bit crazy, but in a good way.
7: Ich bin manchmal positiv verrückt, habe von nichts und niemandem Angst und suche das Adrenalin.
6: I'm probably not scared of anything. I'm always looking for adrenaline in my life.
5: Zum ersten Mal in ihrem Leben erreicht Potapova ein US Open Achtelfinale.
6: In front of this crowd, it just means everything to me and I'm really happy.
7: Vor diesem Publikum so zu performen, bedeutet mir alles. Ich bin überglücklich.
5: Der Weltranglisten 25. winkt jetzt ein Duell mit French Open-Siegerin Mira Andrejewa.
1: Und das waren die Nachrichten mit Eva Liebentritt. Zum Wetter.
8: Die Nacht verläuft fast überall trocken, auch die einzelnen Regenschauer in Nordtirol und Salzburg klingen bald ganz ab. Im Osten weht zum Teil noch kräftiger Westwind, er lässt aber langsam nach. 24 Grad ist jetzt in Villach, nur noch 14 in Radstadt und bis morgen früh kühlt es auf 17 bis 7 Grad ab. Morgen wird es dann in ganz Österreich oft sonnig, einzelne Nebelfelder verschwinden rasch, Wolken gibt es nur wenige. Im Osten kommt wieder lebhafter Nordwestwind auf. Höchstwerte morgen 21 bis 29 Grad, in 2000 Meter Höhe zum Mittag von Ost nach West 8 bis 16 Grad. So viel zum Wetter mit Jörg Stiebor.
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10: Willkommen zurück, ja, auch in der kommenden Stunde. Da sollten Sie locker auf Ihre Kosten kommen, wenn Sie auf gute Musik ohne Ablaufdatum stehen. Ja, und davon gibt's wieder jede Menge und wir beginnen unsere musikalische Zeitreise in Australien. Hier sind Midnight Oil, Beds Are Burning.

David Bowie in Forest Side Machine. Cat People Putting Out Fire. Ja, das war gleichzeitig auch der Titelsong zum gleichnamigen Hollywood-Blockbuster von Kultregisseur Paul Schrader. Im Film, ja, da geht es um eine Familie mit der Tendenz, sich immer wieder in Panther zu verwandeln. Also definitiv kein Dokumentarfilm. Die Musik zum Film, die hat erst einmal der Südtiroler Giorgio Moroder gemacht und dann hat Paul Schrader, der Regisseur, bei David Bowie angefragt, ob er nicht einen Text für das musikalische Hauptthema schreiben möchte. Ja, der mochte und so kam es zur legendären Zusammenarbeit zwischen Giorgio Moroder und David Bowie. Cat People.

0: Dreifach Katzenstreuung hier in Forchers Zeitmaschine. Das eben waren The Cure mit Love Cats, davor Al Stewart mit Year of the Cat und den Auftrag gemacht haben die Stray Cats mit dem Stray Cat Strut. Ja, und weil wir gerade dabei sind, bleiben wir gleich noch ein bisschen im Tierreich und ja, wir landen bei einer besonders intelligenten Spezies, wie so heißt. Haben Sie zum Beispiel gewusst, dass Schweine fähig sind, Computerspiele zu lernen? In Experimenten hat man Schweine darauf trainiert, einen Joystick mit der Schnauze zu bedienen und auf einem Bildschirm haben sie dann einen Cursor zu bestimmten Zielen hinbewegt und dann bei Erfolg eine Belohnung bekommen. Und das Erstaunliche ist nicht nur, dass sie die Aufgabe lernen haben können, sondern dass sie aus ihren eigenen Handlungen Rückschlüsse ziehen konnten, um nämlich noch besser zu werden. Ja, super! Und was bringt's? Naja, zumindest nicht die Schweinepest. Haben wir noch einmal Schwein gehabt.
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der Kilo oder mehr, hat der eine Schweinebär. Der andere kriegt anstatt der Trüffel auf seinen Müffel einen Rüffel. Die Wurst ist rund, der Zwieback eckig. Dem einen geht's gut, dem anderen dreckig. Und jetzt, weil grad Zeit ist, ein Gitarrensolo.

0: The Sweet in For a Side Machine mit dem Song, den viele für den besten Glamrock-Song aller Zeiten halten. Ja, es geht in dem Lied wohl um einen Musiker, der scheinbar einen bösen Albtraum hat, indem er erfährt, dass seine letzte Platte gefloppt ist. Ja, und da torkelt er scheinbar halluzinierend durch einen Ballroom und lässt uns dabei an seinen ja, doch einigermaßen wirren Gedanken teilhaben. Muss man jetzt nicht wirklich verstehen, aber der Song, der punktet halt mit einer Überdosis Energie, geht ins Ohr und in die Beine. Mit einem Wort, ein Hit für die Ewigkeit. The Sweet Ballroom Blitz.
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Das ist die Springfield Infocher Zeitmaschine, Son of a Preacher Man. Ja, der Song ist ursprünglich eigentlich für Aretha Franklin geschrieben worden, deren Vater ja auch Prediger war, also ein Preacher Man. Die Queen of Soul hat den Song aber abgelehnt, da sie ihn wohl für zu provokant gehalten hat. Die im Song geschilderte Thematik wäre für ihr damaliges Image wahrscheinlich zu gewagt gewesen. Ja, worum geht's in dem Lied eigentlich? Nun, der Sohn des Predigers entspricht offenbar nicht ganz der religiösen Erwartungshaltung des gestrengen Vaters und macht im Hinterhof seine ersten Erfahrungen mit dem anderen Geschlecht. Son of a Preacher Man.

Oh ja, ein Wiederhören, das also richtig Freude macht. Die wunderbaren Indigo Girls waren das mit Hammer and Nail. Ja, war im Jahr 1990 tatsächlich ein richtiges Ausrufzeichen der beiden. Leider Gottes ihr einzig richtiger Hit geblieben. Mir bleibt jetzt nur noch, mich für heute zu verabschieden, aber wir hören uns in einer Woche wieder, wenn Sie Zeit und Lust haben. Same time, same station. Ich bin Eberhard Forcher, draußen für heute. Ciao.

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1: Am Mikrofon Eva Liebentritt. Die Digitalisierung vom Unterricht soll nach hinten verschoben werden. Noch bekommen Schülerinnen und Schüler mit 10 Jahren einen eigenen Laptop oder Tablet für die Schule. Im nächsten Jahr verschiebt sich das um 2 Jahre, gilt also erst für die 12-Jährigen. Das hat Spargründe, aber auch pädagogische, sagt Bildungsminister Christoph Wiederkehr von den NEOS.
2: Wir sehen international eine klare Evidenz, nämlich Digitalisierung später und besser zu machen. Und genau das mache ich als Bildungsminister. Wir setzen später an, also wir wollen die Kinder schützen vor zu viel Bildschirmzeit. Gleichzeitig wollen wir die Digitalisierung intensivieren und verbessern, weil wir die Kinder auf das Leben vorbereiten müssen. Und das Leben ist in vielen Bereichen digital. Also die Schule ist der Ort, wo Kinder lernen sollen, mit dem Internet umzugehen, mit einem Computer umzugehen, soziale Medien auch kritisch zu hinterfragen. All das verstärken wir in der Schule.
1: Sagt Wiederkehr heute im ORF-Radio. Die AHS-Gewerkschaft hat zuletzt gefordert, die persönlichen Laptops für Schülerinnen und Schüler generell zu überdenken. Dem kann der Bildungsminister nichts abgewinnen. In Moskau haben am Abend die 9 Gespräche zum Ukraine-Krieg zwischen Russlands Präsident Putin und den US-Unterhändlern Witkow und Kushner begonnen. Putin hat die beiden US-Gesandten im Kreml empfangen, wie Staatsmedien melden. Er bezeichnet die Situation, mit der sie sich bei den Verhandlungen befassen müssten, als schwierig. Die Kartoffelernte in Salzburg fällt heuer deutlich geringer aus als im Vorjahr. Grund ist die große Trockenheit, die die Ausbreitung des sogenannten Drahtwurms begünstigt. Wegen Ernteausfällen und höherer Bewässerungskosten könnten die Preise für Konsumenten steigen. Mehr von Matteo Eichhorn.
3: Im Flachgau ist der Befall durch den Drahtwurm im Bundesland am größten. Aber auch Innergebirg wird der Schädling zum Problem, wenn auch im Verhältnis deutlich geringer als im Zentralraum, sagt der Obmann der Genussregion Lungauer Erchtling, Manfred Bogensberger.
4: Wir sind Gott sei Dank im Lungau noch in einem heiligen Land, wo andere eigentlich größere Probleme haben.
3: Viele Landwirte, wie etwa Stefan Schmiederer in St. Martin bei Lofer, haben sich heuer für eine frühere Ernte entschieden. Der Drahtwurm könne auch zu höheren Preisen im Verkauf führen, sagt der Sektionsobmann der Salzburger Gemüsebauern Johann Winkelhofer.
5: Irgendwann wird sicher der Preis auch mal in Richtung oben gehen, weil wenn die Produktion einfach teurer ist, irgendwo ist man am Plafond erreicht, wo man einfach nicht mehr recht viel mehr sparen kann.
3: Durch die immer häufigeren Trockenperioden werde der Befall vor allem im Flachgau künftig wohl weiter zunehmen, befürchtet Johann Winkelhofer.
1: Nach mehreren Rückschlägen wagt das bayerische Raumfahrt-Startup ESA Aerospace den nächsten Anlauf. In einer Stunde soll der 2. Testflug der Spectrum-Rakete vom norwegischen Weltraumbahnhof Andøya starten. Die Trägerrakete war im vergangenen Jahr zu ihrem ersten Testflug gestartet und nach 30 Sekunden ins Meer gestürzt. Das waren die Nachrichten mit Eva Liebentritt. Zum Wetter.
6: Heute Nacht bleibt es trocken und die Wolken lockern immer mehr auf. Der teilweise noch kräftige Westwind lässt langsam weiter nach und die Temperaturen gehen auf 17 bis 7 Grad zurück. Morgen Sonntag scheint in ganz Österreich oft die Sonne. Einzelne Nebel- und Hochnebelfelder lösen sich bald auf und es gibt nur wenige Wolken. In Niederösterreich, Wien, dem Nordburgenland und im Nordosten der Steiermark kommt wieder lebhafter Nordwestwind auf. Höchstwerte morgen 21 bis 29 Grad, in 2000 Meter zum Mittag von Ost nach West 8 bis 16 Grad. So viel zum Wetter mit Jörg Stieber.
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8: Hallo und herzlich willkommen, meine Damen und Herren. Unsere folgende Stunde bester Live-Musik ist gefüllt mit Musik des heutigen Geburtstagskindes Freddie Mercury, der genialen Stimme von Queen. Er hätte heute seinen 80. Geburtstag gefeiert und wir haben Ihnen dazu eines der bedeutendsten Live-Alben von Queen herausgesucht. Queen Live at Wembley 1986. Ja, das Wembley Stadion, wird gesagt, wurde nur gebaut, damit irgendwann einmal Queen darin auftreten kann. Das tat Queen ja unter anderem auch beim Live Aid Konzert und 1986 eben auf ihrer letzten gemeinsamen Tour.

vor Freddie Mercurys Gesundheitszustand jede weitere Konzertreise unterband. Queen hatte am 12. Juli 1986 quasi alles im Gepäck, was ein grandioses Konzert ausmacht. Einen selbstbewussten Sänger, drei Musiker, die sich ihre eigenen Hits auf den Leib geschrieben hatten und dazu eine nahezu perfekte Setlist mit ausgewählter Abfolge und Dynamik, die ihresgleichen sucht. Live at Wembley ist ein echter Hörgenuss. Und wir hören heute die erste Stunde daraus. Dazu wünsche ich Ihnen jetzt ganz viel Spaß.

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Das war Zugabe, das Radio Salzburg Live-Konzert mit einem Album, veröffentlicht 1992. Queen Live at Wembley 1986. Ich bin Fini Hollaus, schön, dass Sie mit dabei waren. Nach den Nachrichten geht es wie immer weiter mit 2 Stunden Hit-Panorama. Heute ganz im Zeichen von Zauber und Magie. Doch jetzt noch eine letzte Nummer von Queen live aus dem Wembley Stadium. We will rock you.

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1: Am Mikrofon Eva Liebentritz. Morgen wählt das deutsche Bundesland Sachsen-Anhalt einen neuen Landtag. Den Umfragen zufolge wird die AfD die Wahl klar gewinnen. Wirtschaftsverbände und Ökonomen warnen vor negativen Folgen für das ostdeutsche Bundesland mit

0: Sachsen-Anhalt gut 2 Millionen Einwohnern. Volker Obermeier berichtet.
1: Sachsen-Anhalt ist wirtschaftlich mehrfach gefordert. Die starke Chemieindustrie kämpft vor allem mit hohen Energiepreisen. Die Fahrzeugzulieferbranche spürt die Schwäche der deutschen Autoindustrie. Hinzu kommen Abwanderung, Überalterung und eine niedrige Geburtenrate. Ohne Zuwanderung werde sich die Lage im Land verschärfen, sagt Joachim Ragnitz vom IFO-Institut in Dresden. Erst recht sollte die AfD den Zuzug sogenannter Kulturfremder erschweren.
2: Das kann dann dazu führen, dass selbst die Fachkräftezuwanderung abgeschreckt wird, weil man einfach so negativ ein Image hat, was dann auch dazu führt, dass dann Unternehmen nicht mehr investieren werden, weil sie die Arbeitskräfte nicht bekommen werden.
1: Im Vergleich mit den anderen deutschen Bundesländern verzeichnet Sachsen-Anhalt derzeit die geringste Wirtschaftsleistung pro Kopf. Die Arbeitslosenquote liegt bei gut 8%.
0: Der griechische Ministerpräsident Mitsotakis kündigt vor den Wahlen im kommenden Jahr ein milliardenschweres Entlastungspaket an. Er spricht von Steuersenkungen, Lohnerhöhungen und Sonderzahlungen. Das Maßnahmenpaket habe für das nächste Jahr ein Volumen von 2,2 Milliarden Euro. Finanziert werden soll es durch die positive wirtschaftliche Entwicklung des Landes. Zum Schulbeginn veröffentlicht der österreichische Integrationsfonds eine Studie zum Thema Schule und Integration. Demnach stieg im vergangenen Schuljahr die Zahl der Schülerinnen und Schüler österreichweit, weil mehr Kinder mit ausländischer Staatsbürgerschaft die Schulen besuchen. In Wien ist der Anteil ausländischer Schüler am höchsten. Nicola Corazza berichtet.
3: Im Österreich-Vergleich hat Wien im vergangenen Schuljahr mit 38% den höchsten Anteil ausländischer Schüler und Schülerinnen, mit knapp 49% den höchsten Anteil von Schülern nicht deutscher Muttersprache. Besonders hoch sind die Werte in Favoriten Simmering und Otterkring, ergibt die Studie des Integrationsfonds. Auch der Anteil außerordentlicher Schüler ist mit knapp 8% in Wien am höchsten, in Volksschulen fast 20%. Bei den Schulanfängern in Wien wurde jedes zweite Kind wegen unzureichender Deutschkenntnisse als außerordentlich geführt. An Wiens öffentlichen Pflichtschulen waren im vergangenen Schuljahr 42% der Schüler muslimisch, rund 33% gehörten einer christlichen Religion an.
0: Nach dem Mord einer 24-jährigen Frau am Donnerstag in Graz hat der 23-jährige Tatverdächtige heute ein umfassendes Geständnis abgelegt. Aus Graz Angelika Offner.
4: Bisher hatte der 23-Jährige in den Einvernahmen jede Aussage verweigert. Heute Mittag beim Pflichtverhör gesteht er, die Freundin seines Bruders getötet zu haben. Die Staatsanwaltschaft Graz bestätigt Streitigkeiten zwischen der 24-Jährigen und dem Beschuldigten. Gegen ihn wurde heute auch die Untersuchungshaft verhängt. Er war laut Staatsanwaltschaft gewaltsam und mit der Tatwaffe in die Wohnung eingedrungen. Laut Obduktionsergebnis ist die Frau durch schwere Kopfverletzungen ums Leben gekommen.
0: Zum Sport jetzt. Das Wichtigste des Tages fasst Daniel Kulowitz zusammen.
5: Im österreichischen Fußballcup schießt sich die Wiener Austria vorläufig aus der Krise 6:0 in Traiskirchen. Doublesieger LASK gewinnt 6:1 in Deutschlandsberg. WSG Tirol 4:0 in Leitha-Prodersdorf. Lustenau gewinnt 6:2 in Lafnitz. Und Sturm Graz bezwingt Voitsberg 4:1. Nur Rapid plagt sich aktuell ein bisschen, aber derzeit hat man die Sieger auf Weichen gestellt. 4:2 Führung bei Austria Klagenfurt. Deutsche Bundesliga, da verspielt Christian Ilzers Hoffenheim ein 2:0 gegen Dortmund und verliert noch 2:3. Schalke mit Trainer Muslic holt gegen Bayern überraschend ein 0:0. Formel 1 Qualifying in Monza, da gibt es eine Sensations-Pole-Position für Pierre Gasly im Alpin vor Russell und Piastri. Das Rennen steigt dann morgen um 15 Uhr. Bei den Tennis US Open schafft es Anastasia Potapova ins Achtelfinale 6:2-7:5 über Amanda Anisimova. Bei der Spanien-Radrundfahrt Vuelta verbessert sich Felix Gall heute auf Gesamtrang 2. Und Eishockey Champions League, da gewinnt Salzburg 3:0 gegen Liberec. Meister Graz verliert gegen Bordeaux daheim 2:4. Und der KC unterliegt Fribourg daheim 1:3.
0: Und das waren die Nachrichten mit Eva Liebentritt. Zum Wetter.
6: Die Nacht verläuft trocken, immer häufiger auch klar. Der Westwind lässt langsam weiter nach und die Temperaturen sinken auf 17 bis 7 Grad. Morgen Sonntag scheint dann in ganz Österreich die Sonne. Einzelne Nebel- und Hochnebelfelder lösen sich bald auf und es gibt nur ein paar Wolken. In Niederösterreich, in Wien, dem Nordburgenland und im Nordosten der Steiermark kommt wieder lebhafter Nordwestwind auf. Höchstwerte morgen 21 bis 29 Grad, in 2000 Meter Höhe zum Mittag von Ost nach West 8 bis 16 Grad. So viel zum Wetter mit Jörg Stibor.
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1: Am Mikrofon Eva Liebentritt. Es ist ein kleines Wunder. 10 Tage nach den verheerenden Sturzfluten im südasiatischen Nepal haben Retter heute 2 Personen lebend geborgen. Ansgar Gersmann berichtet.
2: Es herrscht große Aufregung. Dann wird eine 60 Jahre alte Frau von den Einsatzkräften lebend aus einem verschütteten Haus gerettet. 10 Tage hat sie unter den Trümmern überlebt. Bisher wurden mehr als 1.300 Todesopfer nach den Sturzfluten in Nepal und Tibet bestätigt. Fast 5.000 Personen werden noch vermisst. Im Tunnelsystem eines zerstörten Wasserkraftwerkes hatten die Retter schon gestern 2 Überlebende entdeckt. Heute finden sie dort einen weiteren Mann. Es handelt sich um einen chinesischen Staatsbürger. Noch völlig benommen sitzt er in einem Hubschrauber, während er von einem Arzt untersucht wird. Die Suche nach Vermissten im Stollensystem der Wasserkraftanlage werde weiter fortgesetzt, heißt es von den Behörden.
1: Die UNO hat einen ersten Durchbruch bei der Regulierung sogenannter Killerroboter erzielt. In Genf einigten sich rund 130 Staaten auf eine Definition autonomer Waffensysteme, die ohne menschliches Eingreifen Ziele angreifen können. Das verabschiedete Dokument wurde allerdings nicht veröffentlicht. Die heimischen Landwirte haben in diesem Sommer bereits mit den Folgen von außergewöhnlicher Hitze und Trockenheit zu kämpfen. Jetzt droht das nächste Problem. Die Dürreschäden im Grünland erleichtern Engerlingen, sich auszubreiten. Die Larven können ganze Flächen zerstören. Robert Fürst berichtet.
3: Erste Schadensmeldungen sind bereits bei der Landwirtschaftskammer eingegangen. Betroffen sind derzeit Flächen im Innviertel, aber auch im Salzkammergut oder im Zentralraum. Sind Grünflächen geschädigt, zum Beispiel eben durch Trockenheit, fällt es den Engerlingen besonders leicht, sich festzusetzen. Die dicklichen, weiß-gelben Käferlarven fressen dann regelrecht die Grasnarbe ab. Die betroffenen Wiesen können in der Folge völlig kahl werden. Wie groß das Engerling-Problem noch wird, dürfte sich erst in den kommenden Wochen zeigen. Die Experten der Landwirtschaftskammer warnen zudem vor weitreichenden Folgen, denn 2027 ist für Mai- und Junikäfer, die sich in einem 3-jährigen Zyklus entwickeln, ein sogenanntes Flugjahr. Ein Jahr also, in dem massenhaft die Käfer aus der Erde schlüpfen, um sich an der Oberfläche zu paaren und neue Eier abzulegen. Überall dort, wo die Dürreschäden dann noch nicht völlig beseitigt sind, droht also neues Ungemach.
1: Im letzten ÖFB-Cup-Spiel des Tages gewinnt Rapid dank starker zweiter Hälfte bei Austria Klagenfurt mit 5:2. Mann des Spiels war Nikolaus Wurmbrand mit 3 Treffern. Damit haben heute alle Bundesligisten die 3. Runde des ÖFB-Cups erreicht. Das waren die Nachrichten mit Eva Liebentritt. Und jetzt zum Wetter.
4: Ein spätsommerlicher Sonntag steht uns bevor. In ganz Österreich gibt es viele Sonnenstunden. Einzelne Nebelfelder lösen sich bald auf und es tauchen meist nur ein paar kleinere Wolken auf. In Niederösterreich, Wien und dem Nordburgenland sowie im Nordosten der Steiermark weht zeitweise lebhafter Nordwestwind. Die Temperaturen erreichen 21 bis 29 Grad. Am Montag oft sonnig und noch wärmer mit 24 bis 31 Grad. Am Nachmittag besonders in Tirol, Salzburg und Oberkärnten aber stellenweise gewittrig. So viel zum Wetter mit Jörg Stibor.
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1: Heute ist Sonntag, der 6. September. Das sind die Nachrichten mit Eva Liebentritt. August Wöginger ist erneut zum Obmann des ÖVP-Arbeitnehmer- und Arbeitnehmerinnenbundes gewählt worden. Fast 96% der Delegierten haben bei der Abstimmung im oberösterreichischen Haag für ihn gestimmt. Als Clubchef der ÖVP ist Wöginger heuer zurückgetreten, nachdem er wegen Anstiftung zum Amtsmissbrauch nicht rechtskräftig verurteilt wurde. Die Partei steht aber nach wie vor hinter ihm. Viktoria Waldhäusl berichtet.
2: Seit 10 Jahren ist August Wöginger Chef des Arbeitnehmerinnen- und Arbeitnehmerbundes, einer wichtigen Teilorganisation der ÖVP. Und er wird es auch bleiben. 95,9% der Delegierten haben ihn heute beim ÖAAB-Bundestag in Haag wiedergewählt. Überraschend ist das nicht. Die ÖVP steht trotz seiner erstinstanzlichen Verurteilung wegen Anstiftung zum Amtsmissbrauch geschlossen hinter ihm. Familienministerin Claudia Bauer sagt anlässlich der Wiederwahl zum ÖAAB-Chef:
3: Ich glaube, das heutige Wahlergebnis ist sehr bestätigend, auch in seiner Arbeitsweise, die er hier an den Tag legt, insbesondere als Sozialsprecher. Und nur die Delegierten des ÖAB entscheiden, wer ihr Bundesobmann ist.
2: Bundeskanzler und ÖVP-Chef Christian Stocker gratuliert schriftlich. Wöginger habe ein ausgeprägtes Gespür und stets ein offenes Ohr für die Bedürfnisse der Arbeitnehmerinnen und Arbeitnehmer.

0: Arbeitnehmer, so Stocker.
1: In Moskau sind die neuen Gespräche zum Ukraine-Krieg zwischen Russlands Präsident Putin und den US-Unterhändlern Witkoff und Kushner zu Ende gegangen. Nach dem dreistündigen Treffen haben beide Gesandten den Kreml in der Nacht verlassen. Der Kreml bezeichnete die Gespräche als nützlich und konstruktiv. Es sei eine ganze Reihe von Ideen für eine friedliche Lösung formuliert worden, heißt es. Am 3. November wählen die USA einen neuen Kongress. Seit Tagen läuft die Briefwahl, doch US-Präsident Trump will sie abschaffen und stellt damit die Legitimität der Wahl in Frage. Aus Washington berichtet Markus Müller.
2: Die ersten Briefwahlstimmen sind bereits abgegeben worden. In North Carolina hat die Frist am Freitag begonnen. Aber ob diese Stimmen bei der Wahl im November auch gültig sein werden, ist offen. Denn Donald Trump hält Briefwahl an sich für unfair und unehrlich und hat deshalb mehrere Verordnungen erlassen, um die Briefwahl weitestgehend einzuschränken. Von diesen Verordnungen sind aber viele von Gerichten ganz oder teilweise aufgehoben worden. In den USA sind bisher etwa ein Drittel der Stimmen per Brief abgegeben worden. Der Großteil davon geht traditionell an die Demokraten. In den Umfragen für die Midterms liegen die Republikaner deutlich im Rückstand. Für Donald Trump ist der von ihm selbst angezettelte Briefwahlstreit daher eine gute Möglichkeit, das Wahlergebnis im November auf jeden Fall in Frage zu stellen.
1: Spektakulärer Erfolg für ein deutsches Raumfahrtunternehmen. Die Spectrum-Rakete von ESA Aerospace ist vor etwa 2 Stunden erfolgreich zu ihrem zweiten Testflug ins All gestartet. Die Trägerrakete hob vom norwegischen Weltraumbahnhof Andøya ab und erreichte nach wenigen Minuten die Grenze zum Weltall. An Bord waren wissenschaftliche Satelliten mehrerer Universitäten. Ob sie ausgesetzt wurden, ist noch unklar. Beim ersten Versuch im Vorjahr ist die Rakete nach 30 Sekunden abgestürzt. Das waren die Nachrichten mit Eva Liebentritt. Und jetzt zum Wetter.
3: Ein spätsommerlicher Sonntag steht uns bevor. In ganz Österreich gibt es viele Sonnenstunden. Einzelne Nebelfelder lösen sich bald auf und es tauchen meist nur ein paar kleinere Wolken auf. In Niederösterreich, Wien und dem Nordburgenland sowie im Nordosten der Steiermark weht zeitweise lebhafter Nordwestwind. Die Temperaturen erreichen 21 bis 29 Grad. Am Montag oft sonnig und noch wärmer mit 24 bis 31 Grad. Am Nachmittag besonders in Tirol, Salzburg und Oberkärnten aber stellenweise gewittrig. So viel zum Wetter mit Jörg Stibor.
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1: Im Studio ist Theresa Eder, es ist 1 Uhr. Den politischen Islam verbieten, darüber denkt die Bundesregierung nach. Von Integrationsministerin Claudia Bauer heißt es jetzt, dass man auch die Muslimbrüderschaft verbieten wolle. Das könnte auch die islamische Glaubensgemeinschaft betreffen. Viktoria Waldhäusl berichtet.
2: Der politische Islam sei in Österreich schon so weit verbreitet, dass ein Verbot auch etablierte Institutionen wie die Islamische Glaubensgemeinschaft, kurz IGGÖ, treffen könnte, sagt Integrationsministerin Claudia Bauer von der ÖVP.
3: Ein Verbot der IGGÖ steht mit keinem Wort im Raum, aber die IGGÖ besteht aus Vertretern unterschiedlicher islamischer Organisationen.
2: Und diese einzelnen Personen könnten sehr wohl radikal sein und dagegen müsse man vorgehen, so Bauer. Die Details dazu werden noch ausgearbeitet und müssen mit den Koalitionspartnern SPÖ und NEOS abgestimmt werden. Von der Islamischen Glaubensgemeinschaft heißt es in einer Aussendung, ein Verbot dürfe nur auf Extremismus zielen, nicht aber eine gesamte Religionsgemeinschaft unter Generalverdacht stellen.
1: Sie stecken in blinkendem Kinderspielzeug, Einweg-Vapes oder singenden Grußkarten. Die Lithium-Batterien. Werden sie falsch entsorgt, können sie zur Gefahr werden. Denn schon kleinste Beschädigungen können in Entsorgungsbetrieben Brände auslösen. Petra Ottitsch berichtet.
4: Im Restmüll entsorgte Lithium-Batterien und Lithium-Ionen-Akkus sind sehr gefährlich. Oliver Fischer, Betriebsleiter des Abfallentsorgungsunternehmens Brandner in Krems, sagt:
5: Beim Restmüll wird quasi mit großen Baumaschinen der Müll in eine Presse geschmissen. Wenn halt da irgendwo der Akku gebrochen wird, entsteht sofort eine Flamme und es ist schwer zu löschen.
4: Brandners Sicherheitsbeauftragter Roland Schönbichler ergänzt:
6: Unser letztes Brandereignis war ein Blinkerlicht-Kinderschuh, wo der Lithium-Ionen-Akku verbaut war. Das wäre mein großer Appell, bitte nicht irgendwelche Elektrogeräte im speziellen Lithium-Ionen-Akkus im Restmüll werfen oder in die gelbe Tonne werfen.
4: Unsachgemäß entsorgte Batterien und Akkus sind die Hauptursache für Brände in

0: Müllsammelstätten. Sie werden am besten in Wertstoffsammelzentren oder in Verkaufsstellen mit Rücknahme gebracht.
1: Und in Hart bei Graz ist die Berg- und Naturwacht zu einem außergewöhnlichen Einsatz gerufen worden. Eine Schlange hat sich in der Außenschalusie eines Fensters verheddert. Die Würfelnatter konnte schlussendlich unverletzt an einem geeigneten Platz wieder ausgesetzt werden, wie die Berg- und Naturwacht auf Facebook schreibt. Jetzt zum Wetter mit Daniel Schlager.
2: Da erwartet uns heute ruhiges Spätsommerwetter. Lokale Frühnebelfelder in den Alpen lichten sich, dann ist es meist strahlend sonnig. Am ehesten tauchen über den Bergen im Süden dichtere Quellwolken auf. Der Wind im Osten bläst nur noch hin und wieder lebhaft aus Nordwest und es wird sehr warm, 21 bis 29 Grad die Höchstwerte. Die neue Woche beginnt noch sommerlich, am Mittwoch folgt dann die Wetterumstellung. Es kann kräftig regnen und danach kühlt es ab auf typische Septemberwerte um 20 Grad.
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1: Im Studio ist Theresa Eder. Es ist 2 Uhr. Bis Ende Oktober muss die Unifinanzierung für die Jahre 2028 bis 2030 feststehen. Gegen den Erstentwurf des Wissenschaftsministeriums ist wegen massiven Kürzungen ja protestiert worden. Die Entscheidung wurde damals vertagt. Jetzt wird wieder verhandelt. Saskia Fehnenbos berichtet.
2: Reformen sind notwendig, da sind sich Wissenschaftsministerium und Universitätenkonferenz einig. Die Unico hat dazu einen Strukturplan vorgelegt. Wissenschaftsministerin Eva-Maria Holzleitner, SPÖ, sieht zusätzlich Direktorinnen und Rektoren in der Verantwortung.
3: Jeder Rektor, jede Rektorin kennt das eigene Haus am besten, weiß, wo liegen die genauen Exzellenzen, wo liegen die großen Qualitäten und die weiterhin zu stärken, Profile zu schärfen. Um das geht es jetzt ganz, ganz konkret.
2: Peter Riedler, Rektor der Universität Graz, meint, man gehe jetzt schon sehr verantwortungsvoll mit den Budgets um.
4: Wir wissen auch, dass wir wie alle in der Republik sparen müssen, dass wir Effizienzen steigern. Das wird nur nicht so kurzfristig gehen und das wird auch nicht gehen ohne harte Einschnitte.
2: So seien Reformen laut Unico kein Ersatz für eine ausreichende Unifinanzierung.
1: Fast 3,5 Stunden haben Kreml-Chef Wladimir Putin und die beiden US-Sondergesandten Steve Witkoff und Jared Kushner am Abend über ein mögliches Ende des Ukraine-Konflikts gesprochen. Der Kreml bewertet die Gespräche als nützlich und produktiv. Für Kushner und Witkoff geht es jetzt weiter nach Kiew. Dort werden sie heute vom ukrainischen Präsidenten Volodymyr Zelensky empfangen. Überraschende Startaufstellung beim heutigen Formel 1 Grand Prix in Monza. Zum ersten Mal in seiner Karriere steht Pierre Gasly ganz vorne. Gerhard Prohaska.
5: Ja, der 30-jährige Franzose entpuppt sich immer mehr zum Monza-Spezialisten. 2020 hat er im Königlichen Park seinen einzigen Sieg in der Formel 1 gefeiert. Heute startet er zum ersten Mal aus der Pole Position.
6: Win my first race in Monza. Get my first pole position on this track, I think is something special around here.
5: Der Top-Favorit bleibt aber vermutlich George Russell vom Platz 2, aber auch die Ferrari-Piloten Leclerc und Hamilton dürfen vom Heimsieg träumen und das irritiert Toto Wolff.
7: Die Ferrari sind nah dran und das sind unsere Hauptgegner, also müssen wir den Kleinen von hinten ran schnell holen ins vordere Feld.
5: Und der Kleine, das ist in dem Fall Kimi Antonelli, der 20-jährige Jungster, muss nach einem Motorenwechsel von ganz hinten starten und muss auf eine perfekte Aufholjagd hoffen.
1: Jetzt weiter zum Wetter mit Daniel Schlager.
8: 3 sommerliche Tage liegen noch vor uns. Ab der Wochenmitte kühlt es dann nachhaltig ab, zum Teil wieder.